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1: 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Reto Wanner, Betriebsleiter und Mitinhaber Wanner International Transporte AG Schaffhausen.
2: Reto Wanner.
1: Hoi Reto, da ist der Robin Blank vom Wirtschaftsnewsletter Zahltag.
2: Hoi Robin.
1: Reto, du führst ein Transportunternehmen Wanner in vierter Generation, wenn ich gelesen habe. Und ich glaube, man weiss, das ist eine anspruchsvolle Branche mit viel Konkurrenz und viel Druck drin. Wie geht es im Wanner heute so, in diesen Zeiten?
2: Das ist ja so, ja. Also es ist anspruchsvoll, aber das macht es ja dann schlussendlich spannend. Wir brauchen Konkurrenzkampf, aber uns kann man sagen, uns geht es sehr gut, das dürfen wir sagen. Das ist sicher auch der Verdienst, weil man eine breite Wertschöpfungskette anbietet. Sprich, wir machen jetzt nicht nur einen Transport von A nach B, sondern uns breit abgestützt. Wir machen die ganze Logistik eigentlich von Transport. Oder fängt an von Verzollungen, über den Transport selber, über Leerguthandling, über so Geschichten.
1: Das ist aber nicht mehr nur einfach den Lastwagen vollladen, von A nach B fahren, ausleeren, anstellen und gehen. Das ist wirklich komplexer. Das heisst, du brauchst auch Leute, die nicht einfach hinter dem Steuerrad sitzen, sondern brauchst auch Leute, die IT-Fähigkeiten haben, Leute, die können im Büro arbeiten.
2: Genau. Also natürlich sind immer noch, also bei uns sind alle wichtig, logischerweise, aber die hinter dem Steuerrad sitzen, die bringen schlussendlich ja das Gute zu den Kunden. Und ohne die würde gar nicht funktionieren. Aber wir haben einfach uns mal gesagt, 2012 ist das gewesen, wir wollen ein bisschen wegkommen von der reinen Transportdienstleistung, und das ein bisschen wie ein Reisebüro sein für unsere Kunden. Dann ihre Logistikprobleme sollen wir lösen. Und wie du sagst, da braucht man natürlich jetzt auch ganz andere Fachkräfte, also so Leute, die Verzollungen machen, Leute, die Buchhaltung, klar, die muss man halt mit einem Lastwagen oder Logistik führt. Ein IT braucht es, Lageristen brauchen wir. Ja, wir haben ganz verschiedene Mitarbeiter bei uns.
1: Ich habe gelesen, ihr habt einmal, ich glaube, es war auch irgendwo im 2012 in dort umeinander, habt ihr eure Flotte erweitert. Wir haben auch die Kühltransport quasi eingeführt, wo man verderbliche Waren kann befördern kann. Wenn du jetzt möchtest sagen, von all diesen Sachen, die ihr transportiert, was ist das meiste über das Ganze betrachtet?
2: Ja, wir sind recht vielseitig, oder? Wir sind jetzt nicht einfach ein Transport- oder Logistikbetrieb, der ein Stück gut macht, wo Planwege haben. Wir sind ganz breit abgestützt. Also, unser Stuhl hat eigentlich mehrere Beine. Das ist, wie du sagst, es ist schon ein bisschen früher gewesen. Okay. Der Vater den Plan hatte, dass man dort in Schaffhausen eine Logistikhalle baut. Und dann ist der Onkel dazu gestoßen. Und der hat dann das eigentlich so ein bisschen akquiriert, dass, der Thermobereich, sage ich jetzt mal, wo man angefangen hat, Pflanzensetzlinge von Holland zu transportieren zu den Gemüsebauern in der Schweiz. Und das ist ein grosser Standbein, da fahren wir mit 12 Fahrzeugen, 12 Kühlern, haben wir temperaturüberwachte Transport, da hat man den einen Empfänger bis zu 10 verschiedene, je nachdem, wie viel der Kunde bestellt. Dann ein anderes Standbein ist Blumenerdetransport, dann haben wir Baustoff mit etwa 10 Fahrzeugen, also Bachstein, den wir transportieren. So setzt sich das eigentlich schlussendlich zusammen, da wir dann auch 38 Lastwagen haben, die ganz viele verschiedene Tätigkeitsfelder haben.
1: 38 Lastwagen, auf das können wir nachher gerade mal noch schnell schwätzen. Ich habe noch eine Frage im Zusammenhang mit etwas, was ich gelesen habe, SN von Anfang 2025. Ihr habt eine andere Firma quasi zu euch genommen, übernommen und habt gesagt, wir brauchen auch das Land, wir brauchen den Platz zum Expandieren. Weil die Firma, die wächst und braucht neue Flächen. Die Erweiterung vom 2025, ist jetzt da schon alles unter Dach und Fach? Das funktioniert? Habt ihr jetzt da schon können ausdehnen? Und ist das alles so gelaufen, wie ihr es euch vorgestellt habt?
2: Ja, sehr. Ja. Wir haben dürfen die letzten paar Jahre wachsen. Und ein Transportbetrieb ist natürlich immer platzintensiv. Oder so die grossen Lastwagen, die brauchen immer auch einen Parkplatz. Und wir haben da einfach einen Kapazitätsengpass gehabt in Schaffhausen. Wir haben ja auch noch eine Werkstatt in Beggingen, aber dort ist auch die Distanz zu weit. Und so haben wir uns können ausweiten auf Neukirchen. Da wir dort jetzt eben auch Fahrzeuge abstellen können, da wir dort auch Waren umschlagen können. Und vor allem, wir haben ja angefangen, Elektrolastwagen zuzutun. Wir fahren mit 5 Lastwagen aktuell elektrisch. Und dort brauchen wir eine dezentrale Ladeinfrastruktur. Weil wir können nicht alle 5 Lastwagen hier in Schaffhausen tanken, sonst ist der Platz dann einfach zu klein. Und das ist gerade auch eine gute Möglichkeit gewesen, damit man auch Lastwagen dort parkieren und über Nacht kann. Mit Strom tanken.
1: Und das passiert jetzt in Neuchach?
2: Passiert in Neuchach, in Schaffhausen und bei einem Kunden vor Ort in Schlatt-Thurgau. Ja.
1: Ah, eben, dann haben wir 38 total, also 33, die mit Diesel fahren und 5, die mit Strom fahren. Das sind ja schon, also, das sind Dimensionen und so ein Fahrzeug, ich nehme jetzt einmal an, gerade auch ein Elektrofahrzeug im Schwerlastbereich ist nicht ganz erschwinglich. Das sind schon erhebliche Investitionen, oder? Die ich hier tätigen in diesem Fuhrpark.
2: Das ist so, ja. Das sind erhebliche Investitionen und Technologie macht halt sehr schnell Fortschritt. Oder das ist halt so, wenn du einen Lastwagen hast und der 10 Jahre fährst, irgendwann hast du einfach zu viele Kilometer gemacht und hast viele Reparaturkosten. Wir sind eigentlich ein Betrieb, der schon immer darauf gesetzt hat, dass wir neuwertige Fahrzeuge haben, schnell wieder investieren in den Fuhrpark und so können aber die Reparaturen tief heben oder die neuesten Technologien eben auch anwenden, was schlussendlich auch dem Kunden zugutekommt. Wie jetzt, ob es ein früher noch Diesel-Lastwagen, wo wir zum Beispiel die ersten gewesen sind, die 2012 auf Euro 6 gesessen sind, das sind die neueste Motorentechnologie,
1: die da zum Beispiel. Die Euronorm gesehen, genau, ja.
2: Richtig, die Euronorm, dann profitiert man von einer günstigen LSV-Abgabe. Und natürlich auch weniger Treibstoffverbrauch. Oder jede Motorentechnologie fährt einfach etwa wieder 2-3 Liter auf 100 Kilometer. Und bei so vielen Fahrzeugen schiesst das natürlich dann ein. Mhm. Und jetzt mit den Elektrofahrzeugen nochmal. Die sind zwar höher in die Investition, die kosten mehr, aber da hilft der Bund auch mit der LSV-Befreiung. Sprich, die Maut, die wir haben auf der Straße, die ist aktuell hinfällig, wenn man elektrisch fährt. Und da macht es sich einfacher, um die Investition überhaupt zu stemmen.
1: Und du bist zufrieden mit diesen Elektrofahrzeugen?
2: Sehr. Also ich darf ehrlich sein, ich bin ein bisschen skeptisch am Anfang. Also nicht am Anfang von der Beschaffung, sondern das erste Mal das Thema kam, ein Lastwagen soll jetzt elektrisch fahren. Ich habe gesagt, das kann nie gehen, das ist ja viel zu schwer und eben viel zu teuer. Und dann hat man sich immer mehr mit der Technologie befasst, sind jetzt durchkalkuliert, Hinterschirm, Führerschirm, und hat man gemerkt, das ist der richtige Weg. Wenn die Reichweite, sprich wenn das Einsatzgebiet von einem Fahrzeug regional oder national ist, dann kann das bei uns im Betrieb einpassen. Und so haben wir dann die Beschaffung gemacht im Mai letztes Jahr, 2025. Und wir sind sehr, sehr zufrieden. Also es funktioniert alles einwandfrei. Super. Da darf man wirklich sagen.
1: Mhm. Jetzt haben wir aber gleich noch die 33 Fahrzeuge, die mit Diesel antrieben werden. Und wir wissen beides, es gibt einen grossen Konflikt im Iran, wo es um die Straße von Hormuz geht. Da geht es auch um Öl. Wir haben Russland, wo die Ukraine angegriffen hat. Beide Konflikte haben Auswirkungen gehabt auf Treibstoffpreise in den letzten Jahren. Habt ihr das festgemerkt?
2: Ja, also das sind grosse Herausforderungen, die wir natürlich haben, wenn die Energiekosten so massiv ansteigen. Wir müssen die natürlich auch probieren abwälzen, weil so viel Marge ist nicht, wenn man das einfach schlucken kann. Mhm. Schlussendlich sind es auch Kunden oder wir Privaten, die es schlussendlich auch im Laden wieder zahlen, weil das Produkt auch verteuert wird.
1: Ja.
2: Aber zuerst einmal gehen wir natürlich in die Vorleistung. Ja, an der Tankstelle, wir hatten so einen Konflikt und dann ist einfach der Diesel dann 30, 40, 50 Grad teurer als vorher. Und es gibt gar nichts anderes, als einfach zahlen, wenn natürlich die Antriebsart noch hat.
1: Ja. Und Kunden, die sind auch bereit, um den Aufpreis dann zu übernehmen, oder? Ist das schwierig?
2: Also, einen Freudensprung machen sie natürlich nicht gerade. Wer will schon mehr zahlen? Ja. Das Gleiche, eigentlich das gleiche Produkt. Das ist ja immer noch einfach ein Transport dann.
1: Ja.
2: Aber es bleibt ja gar nicht anders übrig, schlussendlich. Weil, ja. Eben, wie gesagt, wir können das gar nicht stemmen. Also auch die anderen Transporteure. Es gibt so einen Dieselkostenindex, das ist von der ASTAG, vom Dachverband der Transporteure. Dort kann man es ablesen, wie ist der Treibstoffzuschlag und daran orientiert man sich. Und um eben das dann ein bisschen zu umgehen, sage ich jetzt mal, ist auch eine Möglichkeit, wenn man elektrisch fährt, hat man den Treibstoffzuschlag eben nicht. Sprich, man hat die Kosten nicht. Dort hat man die Stromkosten, aber die sind eigentlich recht stabil.
1: Okay. Reden wir mal noch so ein bisschen über die Personalsituation in der Branche. Ich habe letztens mit einem Chef von einer Transportbude aus Schaffhausen geschwätzt und habe gemerkt, das Hauptthema, das der hat, ist der Kampf um qualifizierte Chauffeure, Logistik, Fachkräfte. Ist das bei dir anders?
2: Wir dürfen sagen, dass wir aktuell ein sehr gutes Team haben. Unsere Stellen sind besetzt, bis auf, glaube ich, eine aktuell, wenn ich es richtig im Kopf habe. Wir haben einen Fachkräftemangel, wie verschiedene Branchen. Ja. Ich glaube, das ist die Herausforderung auch bei uns. Das spitzt sich immer mehr zu. Wir probieren aber wirklich auch immer neue Transportfachleute auszubilden. Wir haben jetzt gerade in der Erfahrungsverweise, haben wir gestern Zeugnisnoten wieder rübergekommen. Ich darf die Resultate jetzt nicht sagen, aber sind beide erfolgreich bestanden.
1: Also gut.
2: Und die probieren wir natürlich nachzunehmen,
1: ja.
2: Um eben gerade den Flashhalting zu lösen, damit wir die Mitarbeiter annehmen können und genug haben.
1: Mhm.
2: Und sicher auch wichtig, dass man einfach die nötige Wertschätzung auch gibt. Weil ohne Chauffeure, dann geht nichts bei uns.
1: Mhm. Das ist das Geheimnis, Wertschätzung geben.
2: Ich würde sagen, also da hat man ja auch verdient, oder? Jetzt hat man Chauffeur ist oder hat man verzollt, schlussendlich muss ja als Team gut funktionieren. Und ich denke, die Arbeiter, die Mitarbeiter, die geben ja eine Leistung und dementsprechend gibt es ja logischerweise eine Entlöhnung.
1: Ja.
2: Aber eben auch Wertschätzung allgemein, oder? Die sollte einfach auch da sein. Da probieren wir schon zu leben.
1: Mhm.
2: Oder dankbar sein, dass man zusammen gemeinsam einen guten Job machen kann und dass dann auch dementsprechend honoriert wird. Mhm.
1: Das ist richtig, das wird ja jeder Personalverantwortliche, jeder, der sich mit dem Thema Personalführung beschäftigt, der wird ja sagen, ja, aber du musst Wertschätzung geben. Wie machst du das im Alltag? Da ist ja dann immer so ein bisschen zwischen Stuhl und Bank, man hat Stress, dort noch eine, dort noch Sitzung, da noch Telefon, dem muss man noch helfen. Wie tust du Wertschätzung quasi in deinen Alltag einbauen?
2: Ja, das ist natürlich schwierig, ja, im Alltag. Denn, wie du sagst, da ist man unter Stress. Man hat den Zeitdruck. Man muss den Kunden schnellstmöglich können liefern. Mhm. Man fährt in Stauien. Da kann man dann nicht mehr viel Wertschätzung geben. Schlussendlich können wir sie gar nicht vor Ort. Mhm. Wir können erst schon für den Abend Danke sagen, wenn er dann in den Betrieb kommt. Mhm. Aber wir probieren da Danke sagen auch, dass wir wieder mal, sagen wir 3, 4, 5 Mal im Jahr machen, einen Mitarbeiteranlass, wo man einfach vom Grillplauster so etwas einladen. Und dann fängt die Mitarbeiterwertschätzung schon viel früher an. Wir können eigentlich sagen, dass unsere Fahrzeuge sehr, sehr gut ausgestattet sind. Mhm. Und das also mit Standklimaanlage.
1: Im Moment wichtig.
2: Jetzt sowieso wichtig. Standheizung im Winter dann wieder. Ja. Und da gibt es halt viel Transportbetriebe, vor allem ausländische, die haben jetzt einfach sagen, einen Lastwagen, der ganz schlecht ausgestattet ist, der halt hauptsächlich günstig ist und rollt und von A nach B bringt. Ja. Und da probieren wir schon ganz gut ausstatten mit den neuesten, besten Technologien, die es hat. Dann kostet es natürlich ein paar Franken mehr, aber dafür hast du einen zufriedenen, glücklichen Chauffeur.
1: Wie ist eigentlich das mit den jungen Frauen? Ihr seid eine klassische Branche, die mannendominiert war in der Vergangenheit. Gibt es auch mehr Frauen, die in diesen Beruf hier kommen?
2: Als Chauffeurinnen nicht wirklich, also wenig. Mhm. Natürlich gibt es sie auch, die sind auch herzlich willkommen. Wir haben wenig Bewerberinnen, aber jetzt haben wir gerade im März dürfen 2 Girls bei uns empfangen. Wir haben unsere Verzollungsabteilung ausgebaut, mhm. also eigentlich von dreifach. Wir dürfen einen Geschäftszweig von der Firma Cortese übernehmen. Und da sind jetzt 2 Fräuleins gekommen und die sind super gut integriert im Team und machen Freude mit ihnen zu arbeiten.
1: Mhm. Jetzt hast du gesagt, wie du Wertschätzung durchlebst. Du hast gesagt, dass auch Frauen gekommen sind. Sag mal etwas, was du bei Angestellten von dir gar nicht kannst verputzen. Weißt du, ein No-Go für dich?
2: Mein Angestellter, da ist, ich habe hohe Ansprüche an mich selber und habe auch, würde ich sagen, akribische Arbeitsweise. Und bei mir kann eigentlich etwas nicht schnell genug gehen. Ich habe vielleicht auch ein bisschen wenig Geduld. Und dementsprechend, wenn ich etwas in Auftrag gebe und muss jemals mal anfassen, ja, dann kann es vielleicht mal ein bisschen in Diskussion gehen oder Auseinandersetzung ist ein bisschen zu hart gesagt. Aber dann wird es ein bisschen ungemütlich. Aber sonst würde ich sagen, wir regeln das so Sachen auf Augenhöhe und kollegial.
1: Mhm. Ja. Du hast selber jetzt gerade gesagt, du bist vielleicht nicht unbedingt jemand, der es gerne hat, wenn es langsam für sie geht. Da habe ich auch gesehen, wenn man auf deine Hobbys schaut, dann bist du mit dem TÜV unterwegs, Motocross-TÜV, engagierst dich auch im OK, bist Präsident vom OK, vom Motocross Bickingen. Du willst also nicht nur beruflich mit Bewegung, mit Fahrzeugen zu tun, sondern auch noch in deiner Freizeit. Ist das richtig?
2: Ja, das ist richtig. Also seit 16, 17 ist eigentlich Motocross eine grosse Leidenschaft von mir. Ich habe den Sport nach 25 Jahren betrieben, 15 Jahre Rennbetrieb in der Schweiz, bis ich dann in Pension gegangen bin. Und jetzt natürlich, ja, das wird weitergehen. Sprich, auch den jungen Fahrern können die Möglichkeit geben, zum können in einem Team sein, in einem Team mitfahren oder auch natürlich auch ein Rennen teilnehmen. Wir sind immer froh gewesen, wenn es da in der Region ein Rennen gab. Und das werden wir jetzt ihnen eben auch bieten. Und so haben wir da ein gewohntes Hochfahrt, wo wir zusammen haben im Verein. Wir machen fast jedes Jahr den Motocross-Bett gingen.
1: Und das TÜV fahren? Also, ich habe letztes Mal mit meiner Frau über das TÜV fahren geredet und sie hat gesagt, bist du wahnsinnig, so eine gefährliche Geschichte. Deine Familie, die freut sich, dass du TÜV fährst und sagst, das ist halt sein Ding, oder? Wie ist das bei dir?
2: Das haben wir alle so kennengelernt und das haben wir alle so genommen, schlussendlich, oder?
1: Das ist der Trick, okay.
2: Das ist schon ein bisschen der Trick, ja, nein. Gefährlich, ich sage halt immer, im Leben lauert überall Gefahren. Und es kann immer auch etwas irgendwo passieren, ob man im Auto sitzt oder auf der Fußgängerstreifen läuft oder was auch immer. Mhm. Und wenn man das Motocross richtig betreibt, von Anfang an richtig lernt, die jungen Jahre, Grundtechniken beherrscht, dann ist das eigentlich überschaubar, das Risiko.
1: Gut. Also, jetzt haben wir da
2: auch Eben, sonst ist auch wichtig, oder wie bei allen anderen auch, dass man da in die Schule geht, das lernt richtig und dann kann man die Unfallgefahr so präventiv ein bisschen vorbeugen.
1: Gut. Jetzt zum Schluss noch eine Frage zu den Buden nochmal schnell von dir. Wie geht es weiter? Was sind die Next Steps? Gibt es da etwas, wo du weißt, das wird jetzt kommen? Wir haben jetzt erweitert, wir haben die Wertschöpfungskette ausgebaut. Was ist das Nächste, was ihr anvisiert?
2: Das ist jetzt eine gute Frage. Also zuerst haben wir das Wachstum eigentlich, das wir jetzt haben dürfen machen, da müssen wir jetzt mal verdauen. Da müssen wir Stabilität einbringen. Und dann, was uns wirklich beschäftigt, ist immer noch die Antriebstechnologien. Also bei welchen Fahrzeugen gehen wir noch mehr auf Elektro und bei welchen geht es nicht? Das ist eben sehr, sehr schnelllebig. Dort sich auch immer die Reichweite entwickeln. Wir machen aktuell 300 Kilometer mit den erste Generation von Elektrolastwagen, die gekommen ist. Die nächste Generation hat schon etwa 500, 600 Kilometer Reichweite. Dafür kannst du wieder ein bisschen weniger Nutzlast mitnehmen. Da probieren wir jetzt eigentlich herauszufinden, was ist das Beste für uns, für den Betrieb, und was ist schlussendlich auch für unsere Kundschaft ein Mehrwert. Mhm. Wir können gemeinsam uns gut positionieren, um im Markt können bestehen. Und ich sage jetzt mal, vielleicht den Wettbewerbsvorteil, den Vorsprung, den wir haben, können zu verwalten oder bestenfalls sogar ausbauen. Mhm.
1: Das klingt nach einem guten Schlusswort. Jetzt sage ich, lieber Reto, danke für das Gespräch. Alles Gute mit deiner Firma. Und was sagen wir, allzeit gute Fahrt? Oder was wünscht man Transporter?
2: Nein, das nehmen wir gerne an, ja, sicher.
1: Gut, dann machen wir allzeit gute mal. Fahrt. Und weiterhin alles Gute. Danke, ciao.
2: Schöne Woche.
1: Ciao,
2: danke,
1: ciao, ciao, ciao. Merci.
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Guten Morgen, es ist 17:30 Uhr. Jetzt gibt es Kurznachrichten aus der Region. Im Studio ist der Maximilian Wickerhauser. Vier deutsche Landkreise im Süden von Baden-Württemberg haben ebenfalls Beschwerden gegen die geplante Pistenverlängerung am Flughafen Zürich eingereicht. Darunter der Schwarzwald-Bauchkreis und der Landkreis Konstanz. Letzte Woche ist bekannt worden, dass auch Rüdlingen und Buchberg Einsprache erhoben haben. Die deutschen Landkreise befürchten, dass der Süden

Am Zukunftstag im November sollen Mädchen ihre Väter beim Arbeiten begleiten und Buben ihre Mütter. So können geschlechtsspezifische Rollenbilder aufgebrochen werden. Das helfe laut der Schaffhauser Fachstelle für Gleichstellung, den Fachkräftemängel besonders in Berufen zu bekämpfen, die eher als Männer- oder Frauenberufe gelten. Der heutige Mittwoch bringt recht sonniges und trockenes Wetter. Ähnlich wie gestern sind Wolken zwischendurch möglich über der Region Schaffhausen. Die können sich gegen die Abend auch ein bisschen häufen. Regen gibt es aber voraussichtlich keinen. Temperaturen liegen so bei 31 Grad im Maximum. Und da ist es auch schon wieder gewesen mit den Kurznews und dem Wetter. Am 6 Uhr geht es weiter mit der Morgenshow. Heute mit der Soraya Weber.

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1: Im Studio ist Iris Wippig. Die Schweiz steht im Viertelfinal der Fußball-WM. Das Team von Trainer Murat Yakin gewinnt den Achtelfinal gegen Kolumbien mit 4:3 im Penaltyschießen. Den entscheidenden Matchball für die Schweiz landet Ruben Vargas. Zuschauerinnen und Zuschauer in der Schweiz feiern um 1 Uhr nachts den Einzug ins Viertelfinal. Dieser gelang der Schweiz das letzte Mal vor über 70 Jahren. In der Nacht auf Sonntag wird die Nazi gegen Titelverteidiger Argentinien antreten, um 3 Uhr morgens nach Schweizer Zeit. Argentinien besiegte Ägypten im Achtelfinal mit 3:2, wobei alle 3 Tore für Argentinien in den letzten 12 Minuten fielen. In der Schweizer Physiotherapiebranche ist ein neuer Verband namens ProPhysio gegründet worden. Er kritisiert die geplante neue Tarifstruktur scharf. Während die bestehenden Tarifpartner die Reform als notwendige Modernisierung verteidigen. Derzeit läuft beim Bund das Prüfverfahren für das neue System. Die Initianten des neu gegründeten Verbandes schreiben, man wolle die moderne Physiotherapie gesundheitspolitisch vertreten. ProPhysio geht aus dem Verein fairphysiotarif.ch hervor. Ein zusammengebrochenes Kutschpferd sorgt in Rom erneut für Diskussionen über die traditionellen Pferdekutschen für Touristen. Carla Sterchi mit den Einzelheiten.
2: Am Wochenende haben sich Videos vom Vorfall auf den sozialen Medien gehäuft. Das Ross ist auf einer Straße im Zentrum von Rom zusammengebrochen. Offenbar an einem Sommertag mit Temperaturen über 30 Grad. Der Vorfall hat die Debatte über die sogenannten Botticelle, also Kutschen, neu entfacht. Tierschützer und Politiker fordern schon seit Längerem, um die Kutschen aus dem Stadtbild zu verbannen. Sie kritisieren die Belastung der Tiere durch die Hitze, den aufgeheizten Asphalt und den dichten Verkehr. Die Stadt Rom will jetzt probieren, die verbleibenden Lizenzen für die Kutschen in Taxibewilligungen umzuwandeln. So sollen die Kutscher zum Umsteigen bewegt und die Kutschen schrittweise abgeschafft werden.
1: Das US-Militär hat nach eigenen Angaben über 80 Ziele im Iran angegriffen. Mittlerweile seien die Attacken beendet, teilte das zuständige Regionalkommando CENTCOM mit. Die Streitkräfte hätten unter anderem Luftabwehrsysteme, Schiffsabwehrraketen sowie mehr als 60 Boote der Revolutionsgarden in oder nahe der Straße von Hormuz getroffen. Damit sei die Fähigkeit des Irans beeinträchtigt worden, den Schiffsverkehr in der Meeresenge zu stören, hieß es weiter. Das US-Militär stellte die Attacke als Reaktion auf iranische Angriffe auf 3 Handelsschiffe dar.
3: Wir haben fast 3 Minuten nach 6 Uhr. Die News aus der Region gibt es jetzt in der Kurzfassung von Maximilian Wickenhauser.
4: 4 deutsche Landkreise haben jetzt auch Beschwerden gegen die geplante Pistenverlängerung am Flughafen Zürich eingereicht, darunter der Schwarzwald-Baar-Kreis und der Landkreis Konstanz. Letzte Woche ist bekannt worden, dass auch Schaffhauser Gemeinden, nämlich Rödlingen und Buchberg, Einsprache erhoben haben. Die deutsche Landkreis befürchtet, dass der Süden von Baden-Württemberg stärker mit Fluglärm belastet wird, wenn die Pisten ausgebaut werden. Die Gemeinde Benken sucht lokales Gewerbe, das bei einem Pilotprojekt zur Standortförderung mitmacht. Zusammen mit dem Verein Standortförderung Zürcher Weinland sollen Karten mit regionalen Unternehmen von der Gemeinde Benken erstellt werden. Die Karte soll an alle Haushalte der Gemeinde verteilt werden. Unternehmen, die mitmachen wollen, die können sich weiterhin anmelden. Und am Nationalen Zukunftstag im November sollen Mädchen ihre Väter beim Arbeiten begleiten und Buben ihre Mütter. So können geschlechtsspezifische Rollenbilder aufgebrochen werden und das helfe laut der Schaffhauser Fachstelle für Gleichstellung, den Fachkräftemängel in den Berufen zu bekämpfen, die eher als Männer- oder Frauenberufe gelten.
3: Angenehm wie um die 17 Grad in der Region Schaffhausen starten wir am heutigen Morgen rein. Dazu schon die ersten paar Sonnenstrahlen, die sich hier hinter dem Horizont zeigen. Im Verlauf des Tages, da sollte es recht sonnig bleiben. Es kann hier und dort aber auch mal noch Wolkenfelder haben, die am Himmel vorbeiziehen, das mit einem leichten Wind. Und so haben Temperaturen steigen auf rund 31 Grad. Ein Blick auf den Radio Monat Verkehrsradar. Da sollten die flüssig durchkommen und keine Zeit verlieren. Wir haben bei uns keine Meldungen vorliegen aktuell. Ich wünsche eine gute und sichere Fahrt.
5: Es ist
3: Fußballgeschichte, die die Schweizer Nationalmannschaft gestern Abend geschrieben hat. Nach dem Penaltyschiessen mit einem Endresultat von 4-3 steht die Schweiz im WM-Viertelfinal. Morgen Redaktor Maximilian Wickenhauser, du hast das Spiel geschaut. Wie hast du es erlebt?
4: Hey, ich habe schon schönere Fußballspiele gesehen, aber im Endeffekt zählt das Resultat, oder? Und ich glaube, da können wir uns alle gut damit zufrieden geben.
3: Tipptopp. Ein bisschen wenig Schlaf haben da wahrscheinlich der eine oder andere auch bekommen. Und heute dann aber gleich mit guter Laune dürfen in den Tag rein starten. Also für die, die heute ein bisschen müde sind, vielleicht ein bisschen Verständnis. In gut 10 Minuten schauen wir nochmal zurück auf das gestrige Spiel gegen Kolumbien. Für euch im Studio heute, Soraya Weber, wünsche einen guten Start in den Morgen.

0: brandneue Musik von der Ariana Grande. Hate That I Made You Love Me bei uns am 12 ab 6 in der Morgenshow. Und der gestrige Abend, der geht in die Sportgeschichte ein. Die Schweiz steht nach dem Penaltyschüssen gegen Kolumbien im WM-Viertelfinal. Es war ein Spiel, das beim einen oder anderen schon die Nerven angezapft hat, weil Abpfiff am Dienstagabend am 10 Uhr war. Wer aufgeblieben ist und das ganze Spiel geschaut hat, der ist in einem gewissen Mass belohnt worden mit dem Sieg von der Schweiz. Es ist das erste Mal in der Fußball-Neuzeit, wo die Schweiz schafft, an einer WM in Viertelfinale zu kommen. Das braucht beim, in Anführungs- und Schlusszeichen, Helden Ruben Vargas noch ein Moment zum Realisieren, wie er kurz nach dem Spiel im Interview mit dem SRF erzählt hat.
1: Ich glaube, ich realisiere es noch nicht ganz so. Danke an Gott sagen, ich denke für den Moment. Ich hätte nicht mal gewusst, ob ich wirklich spielen kann. Wir haben es noch probiert irgendwie, aber jetzt im Nachhinein bin ich einfach nur dankbar und glücklich, dass ich ja, der Mannschaft auch helfen konnte. Es war nicht einfach, hier ein Auswärtsspiel zu spielen und jetzt haben wir eine Geschichte geschrieben und es ist einfach nur geil.
0: Er hat turbulente Tage hinter sich und dann beim letzten Schuss beim Penalty Ruhe bewahrt und den entscheidenden Schuss versenkt. Auch eine wichtige Rolle gespielt, gerade beim Penaltyschüssen, hat der Goalie Gregor Kobel, so wie er im Interview mit dem SRF als Held betitelt, für ihn schwer zu realisieren.
2: Keine Ahnung, ehrlicherweise. Ich brauche noch ein paar Minuten, glaube ich, um alles zu sacken lassen. Aber es ist ein mega Spiel gewesen. Dass wir es schaffen, ins Viertelfinale kommen als Schweiz an der WM, ist eine Wahnsinnsleistung. Und ich bin super froh für jeden Einzelnen. Ich glaube, man hat gesehen an den Reaktionen auch vom Staffmitglied. Es sind so viele Leute mit so viel Herzblut und so viel Leidenschaft dabei. Und sehr, sehr ein emotionaler Moment für mich und für alle
0: auch. Auch beim Trainer Murat Yakin hat es nach dem Spiel gestern Nacht einen Moment gebraucht, bis so alles ein bisschen angekommen ist.
3: Ja, irgendwie bist du im Flow drin und weiß nicht ganz so, was er realisieren muss. Nein, ich meine, es hat heute einen unglaublichen Fight gebraucht, auch Cleverness, Geduld. Und jetzt am Schluss auch noch mit dem Penalty Schieß, endlich haben wir den Fluch können ablegen. Also ich glaube, ich freue mich extrem für alle Spieler, Staff, auch für Fans daheim. Einfach unglaubliche Emotionen.
0: So steht die Schweizer Nationalmannschaft nach dem Penaltyschüssen gegen Kolumbien im WM-Viertelfinale. Und der Gegner, der steht auch schon fest, der Sieger von der zweiten Partie von gestern Abend, Argentinien. Abpfiff von dem Viertelfinale ist am kommenden Samstag, am Morgen um 3 Uhr nach Schweizer Zeit.

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0: In der Kick lernt Musik von Lost Frequencies, Reality heisst der Song und gehört am 9 Minuten vor um 6:30 Uhr. Und in der Region Schaffhausen, dort dürfte es zu der guten Laune vom Ergebnis von der Schweizer Nationalmannschaft von gestern Abend auch mehrheitlich sommerliches schönes Wetter geben. Wie genau, das schauen wir uns jetzt gleich ein bisschen besser an.
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0: Der Himmel ist schon hell und die ersten Sonnenstrahlen, die sind auch schon hinter dem Horizont vorgekommen. Dazu haben wir aktuell in der Region Temperaturen von um die 17 Grad. Perfekt, um die Heim noch lüften. Sarina Leuthold vom Meteotest. Wie entwickelt sich denn das Wetter und die Temperaturen heute?
2: Also die Temperaturen, die werden heute definitiv noch ein bisschen ansteigen. Die höchst werden sie so um die 30 Grad. Also es lohnt sich definitiv, so noch ein bisschen die frische Luft reinzulassen natürlich. Und sonst ist es grundsätzlich ein freundlicher Tag, recht sonniger Tag. Es hat doch die ein oder anderen Wolkenfelder am Himmel. Die können auch mal ein bisschen zahlreicher oder mal ein bisschen dichter sein. Aber alles in allem ist es freundlich, recht sonnig und sicher auch trocken.
0: Perfekt, also für alle, die heute während der Ferien oder auch nach dem Arbeiten noch eine Abkühlung im kalten Nass möchten machen. Gibt es morgen dafür da auch noch die Möglichkeit oder kippt das Wetter?
2: Nein, es gibt definitiv da morgen auch noch die Möglichkeit und zwar dann noch ein bisschen mit mehr Sonne im Ganzen. Und das heisst, morgen ist es wirklich ziemlich sonnig, die Wochen sind deutlich weniger und Temperaturen noch mal ein bisschen höher mit 31 bis 32 Grad am Nachmittag.
0: Im Kanton Zürich steht mit dem Freitag dann auch der letzte Schultag an. Im Kanton Schaffhausen ist mit dem Freitag dann schon fast die erste Woche durch. Was erwartet uns denn da für Wetter für die restlichen 3 Tage von dieser Woche?
2: Der Freitag ist grundsätzlich sonnig. Hat vielleicht auch hier wieder ein paar höhere Wolkenfelder, die werden vorbeiziehen. Aber alles in allem, eben, wie gesagt, freundlich, sonnig, sehr warm, mit wieder 32 bis 33 als Höchstwerte. Und trocken. Auf den Samstag gibt es auch ein bisschen mehr Feuchtigkeit, die reinkommt. Aber wahrscheinlich mag die eben gar nicht bis in die Ostschweiz raus oder bis auf Schaffhausen. So wie es aussieht, gibt es möglicherweise schon ein paar Quellwochen, gerade so richtig Schwarzwald. Aber die Wahrscheinlichkeit ist gross, dass man in Schaffhausen trocken durchkommt, bei rund 32 Grad am Nachmittag. Und auch am Sonntag ist es recht sonnig, ziemlich sonnig und trocken. Das sieht man schon ein bisschen länger, auch wieder bei Temperaturen um die 32 Grad. Also zusammengefasst, wahrscheinlich wird es am Wochenende nicht anders weitergehen, als wir es kennen. Vielleicht jetzt mal ein paar Wochen wieder mehr am Himmel, aber vom Wetter her sollte es trocken bleiben.
0: Sarina Leuthold von Meteotest mit den Wetteraussichten für heute und die kommenden Tage, wo man sich gut eine Abkühlung mit gekühlten Getränken, einer Glasse oder auch einem Schwum kann gönnen.
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0: Medusa, Becky Hill und Good Boys begleiten uns d'Antoine den Morgen durch. Wir haben 6:30 Uhr. Heisst, es ist Zeit für ein regionales News-Update. Und das gibt's vom Maximilian Wickenhauser.
1: Vier deutsche Grenzlandkreise haben Einsprache gegen die geplante Pistenverlängerung am Flughafen Zürich eingelegt. Das berichtet der Landbote. Zuvor haben mehrere Schweizer Gemeinden bereits Beschwerde eingelegt, darunter die Schaffhauser Gemeinden Rüdlingen und Buchberg. Konkret befürchten die Landkreise Konstanz, Waldshut, Lörrach und der Schwarzwald-Baar-Kreis mehr Fluglärm über dem Süden von Baden-Württemberg. Die Pistenverlängerung hätte zur Folge, dass häufiger Flugzeuge tief über Deutschland fliegen. Außerdem erwarten die Landkreise generell mehr Flugverkehr. Die FDP des Bezirks Andelfingen hat ihre Kandidaten für die anstehenden Zürcher Gesamterneuerungswahlen festgelegt. Das berichten die Schaffhauser Nachrichten. Für den Bezirk Andelfingen sollen Walter Staub, Giancarlo Palmisani, Marianne Schaub-Ristitsch und Martin Wittmer ins Rennen. Aktuell ist Walter Staub für das Weinland im Kantonsparlament. Insgesamt ist die FDP mit 30 Sitzen im Zürcher Kantonsparlament vertreten. Die Kantons- und Regierungsratswahlen finden im Kanton Zürich am 4. April 2027 statt.

0: Projekt angemeldet haben. Der Gemeinderat von Benken weist deshalb darauf hin, dass eine Anmeldung weiterhin möglich ist. Am Nationalen Zukunftstag im kommenden November sollen Mädchen ihren Vater zur Arbeit begleiten und Knaben die Mutter. So soll die geschlechtsspezifische Rollenverteilung in Berufen aufgebrochen werden, sagt Olivia de Graaf, Leiterin der Fachstelle Gleichstellung im Kanton Schaffhausen. Dies lohne sich besonders für Berufe, die unter dem Fachkräftemangel leiden und stark von einem Geschlecht geprägt sind, so de Graaf gegenüber Radio Monat.
1: Für Branchen, die vom Fachkräftemangel stark betroffen sind, lohnt es sich oder würde es sich lohnen, im Nationalen Zukunftstag oder überhaupt in die Nachwuchsförderung zu investieren. Nehmen wir eben Pflege, die vor allem von Frauen ausgeübt wird, da kann es sich lohnen, natürlich noch eine ganz andere Zielgruppe anzusprechen, nämlich junge Männer.
0: Der Nationale Zukunftstag findet am 12. November statt.
2: Während an der einen Ort fast wolkenlos ist, kann es an der anderen Ort in der Region Schaffhausen dichtere Wolken haben. Nass werden sollte es aber heute nicht. Die Sonne, die kann sich immer mehr zeigen und so auch sich durch die Wolken durchkämpfen. Dazu geht noch ein leichtes Lüftchen und die Temperaturen können ansteigen auf etwa 31 Grad. Ein Blick auf die Strassen vom Radio Monat Sendegebiet, da solltet ihr fast überall gut durchkommen.

Verkehrsüberlastung. Wir wünschen allen unterwegs eine gute und sichere Fahrt. In der Schweiz ist aktuell der Fußball ein Thema, wo man fast überall darüber was hört, liest oder auch mit anderen Leuten darüber redet. Es gibt aber auch noch ein anderes Thema, das die Schweizer Bevölkerung aktuell beschäftigt, nämlich die steigenden Lebenskosten wie der teure Benzin, die teureren Lebensmittel oder auch die steigenden Krankenkassenprämien. Ein neuer Bericht vom Schweizerischen Gewerkschaftsbund, kurz SGB, zeigt, dass zudem auch die Lohnschere immer weiter aufgegangen ist in den letzten Jahren. Was da dahinter steckt, das schauen wir uns gerade ein bisschen genauer an als nächstes in unserer Morgenshow. Und mit euren Rex ist Soraya Weber. Schön, habt ihr heute Morgen eingeschaltet und ich hoffe, ihr seid gut aufgestanden.

Together Again. Musik aus den 90er Jahren von der Janet Jackson, bei uns in der Morgenshow von Radio Monat. Und da schauen wir jetzt auf ein Thema, das nicht bei allen ganz so für gute Laune sorgt.

0: Der Woche ich kaufe das Benzin- und Krankenkassenprämie. Das Leben in der Schweiz wird immer teurer. Bei vielen ist der Lohn aber gleich geblieben. Nicht so bei den Top-Verdienenden. Sie verdienen immer mehr. Die Lohnschere in der Schweiz ist in den letzten 10 Jahren weiter aufgegangen. Das zeigt ein neuer Bericht vom Schweizerischen Gewerkschaftsbund, kurz SGB. Die Inlandredaktorin Stefanie Weiss mit den Einzelheiten.
1: Das Top-Management verdient heute deutlich mehr als noch vor 10 Jahren. Bei den tiefen und mittleren Löhnen hat sich hingegen kaum etwas da. Das, obwohl viele Unternehmen höhere Gewinne gemacht haben. Davon profitieren tut vor allem die Chefetage, sagt Daniel Lampard vom SGB.
2: Die Managerlöhne sind in den letzten Jahren wieder gestiegen. Und dass ein grosser Teil von dem, was halt zusätzlich reingekommen ist, also was wirtschaftlich gut gegangen ist, effektiv schon bei den Managern hängen geblieben ist, nicht zu den normalen Leuten runtergekommen ist.
1: Beim Teuerungsausgleich gehen viele Arbeitnehmende leer aus. Das Leben wird teurer, der Lohn bleibt gleich. Für den Daniel Lampard ist klar, die Löhne müssten entsprechend angepasst werden.
2: Da kann nicht sein, dass, wenn es wirtschaftlich gut läuft, dass das Geld bei den Arbeitgebern hängen bleibt. Weil letztlich ohne die Arbeitnehmenden laufen nicht in der Schweiz. Aber wenn da nicht gearbeitet wird, dann gibt es auch keinen Gewinn. Und so haben die Arbeitnehmenden klaren Anspruch auf Lohnerhöhung.
1: Und dann verdienen Frauen immer noch weniger als Männer. Im Durchschnitt 2'000 Franken im Monat. Das liege auch an der Branche, sagt Daniel Lampard.
2: Es ist skandalös, dass in Berufen nur, weil es mehr Frauen hat, tiefere Löhne gezahlt werden. Es müssen in der Schweiz alle, die eine Lehre gemacht haben, mindestens 5'000 Franken haben. Und das heisst, im Detailhandel, in der Kita selber, aber auch in der Apotheke oder in der Pflege.
1: Eine Belastung für alle sind vor allem die hohen Krankenkassenprämien. Der SGB fordert darum, die Kantone sollten mehr Geld in Prämienverbilligungen investieren, statt Steuern für Gutverdienende zu senken.

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2: 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Ich bin Soraya und mein Song of my life ist «A Sky Full of Stars» von Coldplay, weil ich am Konzert war und es ein mega cooles Konzert war.

0: Rule of Stars von Coldplay hat sich hier meine Namensvetterin ausgesucht, Soraya. Und gerade gehört haben wir das am 8 Minuten vor dem 7. in der Radio Mono zur Morgenshow, wo es jetzt noch Gedanken zum Tag vom Ingo Becker gibt. Er ist katholischer Spitalseelsorger. Tschaffhausen.
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2: Himmelsbetrachtungen. Ich liege auf dem Rücken und schaue in den Himmel. Es weht ein kräftiger Wind und die dichten Wolken ziehen mit hoher Geschwindigkeit an meinen Augen vorüber. Manchmal reißt ein Wolkenfetzen ab, manchmal türmen sich die Wolken zu hohen Gebirgen übereinander. Ein bisschen Fantasie und ich erkenne Gebilde, Figuren, Köpfe in den Wolken. Ein Hund, Elefantenohren, ein Menschengesicht mit Hakennase, die Umrisse von Afrika und eine elektrische Gitarre. Alles in den Wolken zu erkennen, weil mein Gehirn das so sucht. Und vor allem sehr kurz und vergänglich, denn der Wind hat die Wolke längst weitergetrieben und was wie Afrika aussah, hat sich Sekunden später schon wieder aufgelöst. Ein Blick in den Himmel und meine eigene Vergänglichkeit wird mir bewusst.
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2: Im Studio ist Iris Wilpich. Die Schweiz steht im Viertelfinal der Fußball-WM. Das Team von Trainer Murat Yakin gewinnt den Achtelfinal gegen Kolumbien mit 4:3 im Penaltyschießen. Den entscheidenden Matchball für die Schweiz landet Ruben Vargas. Zuschauerinnen und Zuschauer in der Schweiz feiern um 1 Uhr nachts den Einzug ins Viertelfinal. Dieser gelang der Schweiz das letzte Mal vor über 70 Jahren. In der Nacht auf Sonntag wird die Nazi gegen Titelverteidiger Argentinien antreten, um 3 Uhr morgens nach Schweizer Zeit. Argentinien besiegte Ägypten im Achtelfinal mit 3:2, wobei alle 3 Tore für Argentinien in den letzten 12 Minuten fielen. Frankreichs führende Rechtsnationale Marine Le Pen kandidiert für die Präsidentschaftswahl im kommenden Jahr. Dies, obwohl sie von einem Berufungsgericht schuldig gesprochen wurde, in einem Verfahren um Scheinbeschäftigung und EU-Gelder. Le Pen werden gute Chancen zugesprochen, nächstes Frühjahr in die entscheidende Stichwahl einzuziehen. Ob sie tatsächlich bei der Präsidentschaftswahl antreten kann, ist allerdings noch nicht sicher. Es kommt unter anderem darauf an, ob Le Pen Erfolg damit haben wird, gegen das Gerichtsurteil Berufung einzulegen. Ein zusammengebrochenes Kutschpferd sorgt in Rom erneut für Diskussionen über die traditionellen Pferdekutschen für Touristen. Carla Sterchi mit den Einzelheiten.
3: Am Wochenende haben sich Videos vom Vorfall auf den sozialen Medien gehäuft. Das Ross ist auf einer Strasse im Zentrum von Rom zusammengebrochen. Offenbar an einem Sommertag mit Temperaturen über 30 Grad. Der Vorfall hat die Debatte über die sogenannten Botticelle, also Kutschen, neu entfacht. Tierschützer und Politiker fordern schon seit Längen, um die Kutschen aus dem Stadtbild zu verbannen. Sie kritisieren die Belastung der Tiere durch die Hitze, den aufgeheizten Asphalt und den dichten Verkehr. Die Stadt Rom will jetzt probieren, die verbleibenden Lizenzen für die Kutschen in Taxibewilligungen umzuwandeln. So sollen die Kutscher zum Umsteigen bewegt und die Kutschen schrittweise abgeschafft werden.
2: Das US-Militär hat nach eigenen Angaben über 80 Ziele im Iran angegriffen. Mittlerweile seien die Attacken beendet, teilte das zuständige Regionalkommando CENTCOM mit. Die Streitkräfte hätten unter anderem Luftabwehrsysteme, Schiffsabwehrraketen sowie mehr als 60 Boote der Revolutionsgarden in oder nahe der Straße von Hormuz getroffen. Damit sei die Fähigkeit des Irans beeinträchtigt worden, den Schiffsverkehr in der Meeresenge zu stören, hieß es weiter. Das US-Militär stellte die Attacke als Reaktion auf iranische Angriffe auf 3 Handelsschiffe dar.
4: 3 Minuten nach dem 7. News aus der Region, die gibt es jetzt in der Kurzfassung von Maximilian Wickenhauser.
5: Die FDP vom Bezirk Andelfingen hat entschieden, mit wem sie zu den nächsten Kantonsratswahlen antreten wird. Der bisherige Kantonsrat Walter Staub wird nochmal zur Wahl antreten. Dazu gehen Giancarlo Palmisani, Marianne Schaub-Ristic und Martin Wittmer ins Rennen. Die FDP ist mit 30 Sitzen im Zürcher Kantonsparlament vertreten. Die Kantons- und Regierungsratswahlen für den Kanton Zürich sind am 4. April 2027. Die Gemeinde Benken sucht lokales Gewerbe, wo bei einem Pilotprojekt zur Standortförderung mitmachen wird. Zusammen mit dem Verein Standortförderung Zürcher Weinland sollen Karten mit regionalen Unternehmen von der Gemeinde Benken erstellt werden. Die Karten sollen dann an alle Haushalte in der Gemeinde verteilt werden. Unternehmen, die mitmachen wollen, können sich weiterhin melden. Und 4 deutsche Landkreise haben ebenfalls Beschwerden gegen die geplante Pistenverlängerung am Flughafen Zürich eingereicht. Darunter der Schwarzwald-Baarkreis und der Landkreis Konstanz. Letzte Woche ist bekannt worden, dass auch Rüdlingen und Buchberg Einsprache erhoben haben. Die deutsche Landkreise befürchtet, dass der Süden von Baden-Württemberg stärker mit Fluglärm belastet sein wird, wenn die Pisten ausgebaut werden.
4: Immer mehr kommt die Sonne hinter dem Horizont führen, den Hügel und auch den Häusern, sodass sie für eine schöne sommerliche Morgenstimmung in der Region Schaffhausen sorgt. Es kann da und dort aber auch noch ein paar dichtere Wolken haben am Himmel, so wie es den Tag durch auch immer wieder dürfte der Fall sein. Nass werden sollte es aber nicht. Die Temperaturen, die liegen aktuell bei um die 16 Grad, können ansteigen auf rund 31 Grad. Ein Blick auf den Radio Mundus Verkehrsradar. Da solltet ihr kurz nach dem 7. freie Fahrt haben. Wir haben nämlich bei uns auf dem Radar aktuell keine Meldungen vorliegen. Falls ihr aber gleich irgendwo steckt, könnt ihr uns das jederzeit auf unsere gratis Verkehrshotline durchgeben. Das ist Nummer 0800 91 5 und 3x0. Wünsche gutes und sicheres Ankommen. Männer sind Schreiner, Zimmermann oder Automech. Frauen hingegen eher Floristinnen, medizinische Praxisassistentinnen oder Pflegefachfrauen. Dem sagt man eine geschlechtsspezifische Rollenverteilung in den Berufen. Das Ziel des Nationalen Zukunftstages ist künftig ein Seitenwechsel. Das bringe Vorteile, so die Olivia de Graaf, Leiterin der Fachstelle für Gleichstellung beim Kanton Schaffhausen.
6: Der Betrieb oder die Branchen, die vom Fachkräftemangel stark betroffen sind, lohnt sich oder würde sich lohnen, im Nationalen Zukunftstag oder überhaupt in die Nachwuchsförderung zu investieren, wenn sie sehr stark von einem Geschlecht beruflich geprägt sind. Also nehmen wir eben Pflege, die vor allem von Frauen ausgeübt wird, dann kann es sich lohnen, natürlich noch eine ganz andere Zielgruppe anzusprechen, nämlich junge Männer.
4: Dafür will die Fachstelle zusammen mit dem Trägerverein vom Nationalen Zukunftstag die Rahmenbedingungen schaffen, dass die Hürde bald gesenkt wird. Wie das ist Thema nach der nächsten Saison in unserer Morgenshow. Und mit euch, den Tag Ihnen startet, Zuraya Weber. Schön, dass ihr noch mit dabei seid.

Schon bald ist es ein Jahr her, seit Nelly Furtado auf dem Herrenacker live auf der Bühne gestanden ist am Stars in Town. Und lang? Lang da geht es auch nicht mehr. Bis dann die nächste Ausgabe, dieses Jahr Ende Juli, Anfang August, ansteht. Wir schauen aber noch ein bisschen weiterführen.

0: Haare schneiden, das machen eher Frauen als Beruf. Töpflicken ist dann eher ein Beruf, den Männer ausüben. Es gibt natürlich aber auch Ausnahmen. Das Ziel des Nationalen Zukunftstags ist aber, dass es eben nicht nur Ausnahmen bleiben, sondern dass es in Zukunft eine Gleichstellung gibt und dass die geschlechterspezifische Rollenverteilung der Berufe verschwindet. Wie das soll funktionieren und welche Vorteile das könnte haben, das gehört auch im Beitrag von Jonas Mielsch.
1: Ihr kennt es als Bub oder Mädchen mit dem Papi oder der Mami mitgeht zum Arbeiten. Das ist immer der Fall beim Nationalen Zukunftstag. Auch hier im Kanton Schaffhausen beteiligt sich viele Betriebe, um den Kindern einen Einblick in die Berufswelt zu ermöglichen. Jetzt beteiligt sich auch der Kanton Schaffhausen offiziell für den Nationalen Zukunftstag im November, erklärt Olivia De Graaf von der Fachstelle für Gleichstellung beim Kanton Schaffhausen.
2: Genau, das ist es so. Der Zukunftstag gibt es tatsächlich schon ewig. Wir sind aber noch nicht Teil von der Trägerschaft gewesen. Die meisten Kantone, aber eben noch nicht alle, sind Mitglied von der Trägerschaft. Und unsere Fachstelle gibt es jetzt in dieser Konstellation, wie wir heute sind, seit 2023, wo wir auch mitunter einen Gleichstellungsauftrag haben, der aus der Istanbul-Konvention heraus resultiert. Und seither ist es bei uns schon länger auf dem Radar gewesen, dass wir eben in die Trägerschaft hineinwollen.
1: Die Fachstelle Gleichstellung vom Kanton Schaffhausen hilft bei der Vermittlung der Betriebe. Die Organisation vom Nationalen Zukunftstag läuft aber weiterhin über die Geschäftsstelle vom Zukunftstag.
2: Aber die Hauptorganisation macht eigentlich die Geschäftsstelle vom Nationalen Zukunftstag. Die gehen auf die Lehrbetriebe zu. Wir geben ihnen die Adresse, wir helfen eben, die Kontakte zu knüpfen, werden vielleicht zukünftig auch eigene Angebote als Kantonsverwaltung machen. Das ist noch offen. Aber so ein bisschen in der Kommunikation können wir unterstützen, natürlich auch finanziell. Und der Rest macht, und das ist eben auch das Schöne und Entlastende für uns, wirklich Geschäftsstelle und dann die teilnehmenden Betriebe.
1: Der Nationale Zukunftstag ist ein Projekt von der kantonalen Fachstelle für Gleichstellung. Darum ist auch hier die Fachstelle zuständig. Bei den Berufen soll es für alle Geschlechter mehr Perspektiven geben, erklärt Olivia De Graaf.
2: Es geht also nicht darum, einfach irgendeinen Beruf kennenzulernen und mit der Mami oder mit dem Papi mitzugehen und schauen, was die machen beruflich, sondern es geht wirklich darum, dass Mädchen Bezugspersonen aus ihrem Umfeld begleiten zu einem Berufsalltag, der vielleicht typisch männlich konnotiert ist. Und die Jungs natürlich entsprechend Berufe kennenlernen, die eher weiblich konnotiert sind.
1: Buben sollen also mit der Mami mit und die Mädchen mit dem Papi. So sollen die jungen Leute nicht eingeschüchtert werden, sondern den Beruf können auswählen, der zu ihnen passt. Das könnte dann auch für gewisse Branchen spannend sein, meint Olivia De Graaf.
2: Gerade jetzt für Betriebe oder für Branchen, die vom Fachkräftemangel stark betroffen sind, lohnt es sich oder würde es sich lohnen, in den Nationalen Zukunftstag oder überhaupt in die Nachwuchsförderung zu investieren, wenn sie sehr stark von einem Geschlecht beruflich geprägt sind, also nehmen wir eben Pflege, die vor allem von Frauen ausgeübt wird, da kann es sich lohnen, natürlich noch eine ganz andere Zielgruppe anzusprechen, nämlich junge Männer.
1: Oder eben auch umgekehrt, also dass Frauen in männerdominierten Berufen, wo Fachkräftemangel herrscht, einsteigen. So soll es langfristig mehr Gleichstellung von Mann und Frau in den Berufen geben. Der nächste Nationale Zukunftstag ist am 12. November.

0: Backstreet Boys begleitet euch durch den Mittwochmorgen. Jetzt habe ich überlegen, welchen Wochentag das wir heute haben. Den Mittwochmorgen. Ich glaube aber, ich bin noch nicht die Einzige, die ein bisschen verpeilt ist, vielleicht, wenn man die Nacht nicht ganz so viel geschlafen hat, statt Schlaf Fußball geschaut hat. Wir schauen jetzt aber, was uns am Wetterhimmel so erwartet hat.
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0: Der Himmel ist schon hell und die ersten Sonnenstrahlen, die sind auch schon hinter dem Horizont. Für einen Chor dazu haben wir aktuell in der Region Temperaturen von um die 17 Grad. Perfekt zum Zuhause noch lüften. Sarina Leutholz vom Meteotest. Wie entwickelt sich denn das Wetter und die Temperaturen heute?
2: Also die Temperaturen, die werden heute definitiv noch ein bisschen ansteigen. Die Höchstwerte sind so um die 30 Grad. Also es lohnt sich definitiv, so noch ein bisschen die frische Luft reinzulassen. Sonst ist es grundsätzlich ein freundlicher Tag, recht sonniger Tag. Es hat doch die ein oder anderen Wolkenfelder am Himmel. Die können auch mal ein bisschen zahlreicher oder mal ein bisschen dichter sein. Aber alles in allem ist es freundlich, recht sonnig und sicher auch trocken.
0: Perfekt, also für alle, die heute während der Ferien oder auch nach dem Arbeiten noch eine Abkühlung im kalten Nass möchten machen. Gibt es morgen dafür da auch noch die Möglichkeit oder kippt das Wetter?
2: Nein, es gibt definitiv da morgen auch noch die Möglichkeit. Und zwar dann noch ein bisschen mit mehr Sonne im Ganzen. Und das heisst, morgen ist es wirklich ziemlich sonnig. Die Wochen sind deutlich weniger und Temperaturen noch mal ein bisschen höher mit 31 bis 32 Grad am Nachmittag.
0: Im Kanton Zürich steht mit dem Freitag dann auch der letzte Schultag an. Im Kanton Schaffhausen ist mit dem Freitag dann schon fast die erste Woche durch. Was erwartet uns denn da für Wetter für die restlichen drei Tage von dieser Woche?
2: Der Freitag ist grundsätzlich sonnig. Hat vielleicht auch hier wieder ein paar hohe Wolkenfelder, die werden vorbei sein. Aber alles in allem eben, wie gesagt, freundlich, sonnig, sehr warm mit wieder 32 bis 33 als Höchstwerte. Und trocken. Auf den Samstag gibt es auch ein bisschen mehr Feuchtigkeit, die reinkommt. Aber wahrscheinlich mag die eben gar nicht bis in die Ostschweiz raus oder bis auf Schaffhausen. So wie es aussieht, gibt es möglicherweise schon ein paar Quellwochen, gerade so Richtung Schwarzwald. Aber die Wahrscheinlichkeit ist gross, dass man in Schaffhausen trocken dadurch kommt, bei rund 32 Grad am Nachmittag. Und auch am Sonntag ist es recht sonnig, ziemlich sonnig und trocken. Das sieht man schon ein bisschen länger, auch wieder bei Temperaturen um die 32 Grad.
0: Sarina Leutholt von Meteo Test mit den Wetteraussichten für heute und die kommenden Tage, wo man sich gut eine Abkühlung mit gekühlten Getränken, einem Glas oder auch einem Schwumm kann gönnen.
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0: Schweizer Musik von Niklas bei uns am 7:30 in der Morgenshow. Und das heisst, es ist auch wieder Zeit für ein regionales News-Update. Und das gibt es jetzt vom Maximilian Wickerhauser.
1: Der Kanton Thurgau bleibt vom Gründungsboom in der Ostschweiz in diesem Jahr bisher scheinbar unberührt. Im Gegensatz zu den Kantonen St. Gallen und Appenzell-Ausserrhoden gab es im Thurgau im ersten Halbjahr 2026 weniger Gründungen als im Vorjahr. Das berichtet die Thurgauer Zeitung. Während sich in St. Gallen rund 10% mehr neue Unternehmen ins Handelsregister eingetragen haben, waren es im Thurgau 12% weniger als im ersten Halbjahr 2025. Im letzten Jahr verzeichnete der Thurgau im Vergleich zu 2024 ein Wachstum von 10%. Probleme gibt es im Thurgau allerdings bei der Eintragung neuer Firmen. Wegen des hohen Geschäftsaufkommens sei mit einer Wartezeit von bis zu 5 Arbeitswochen zu rechnen. Die FDP des Bezirks Andelfingen hat ihre Kandidaten für die anstehenden Zürcher Gesamterneuerungswahlen festgelegt. Das berichten die Schaffhauser Nachrichten. Für den Bezirk Andelfingen sollen Walter Staub, Giancarlo Palmisani, Marianne Schaub-Ristitsch und Martin Wittmer ins Rennen. Aktuell ist Walter Staub für das Weinland im Kantonsparlament. Insgesamt ist die FDP mit 30 Sitzen im Zürcher Kantonsparlament vertreten. Die Kantons- und Regierungsratswahlen finden im Kanton Zürich am 4. April statt. Die Gemeinde Benken ist weiterhin auf der Suche nach lokalem Gewerbe, das Teil eines Pilotprojekts zur Standortförderung sein möchte. Das teilt der Gemeinderat mit. In Zusammenarbeit mit dem Verein Standortförderung Zürcher Weinland plant die Gemeinde, eine Karte von Benken zu erstellen, auf der alle regionalen Unternehmen eingetragen sind. Die Karte soll an alle Haushalte in der Gemeinde verteilt werden. Es werden allerdings nur Unternehmen eingezeichnet, die sich für das Projekt angemeldet haben. Der Gemeinderat von Benken weist deshalb darauf hin, dass eine Anmeldung weiterhin möglich ist.

0: Für Branchen, die vom Fachkräftemangel stark betroffen sind, lohnt es sich oder würde es sich lohnen, in den Nationalen Zukunftstag oder überhaupt in die Nachwuchsförderung zu investieren. Nehmen wir eben Pflege, die vor allem von Frauen ausgeübt wird, da kann es sich lohnen, natürlich noch eine ganz andere Zielgruppe anzusprechen, nämlich junge Männer.
1: Der Nationale Zukunftstag findet am 12. November statt.
2: Einzelne Wolkenfelder und auch Sonnenstrahlen begleiten uns in der Region Schaffhausen durch den Morgen durch. Aktuell da haben wir dazu um die 17 Grad. Es kann im Verlauf des Tages rund 31 Grad geben. Dazu recht viel Sonne und eben auch noch ein paar Wolkenfelder, die einmal durchziehen. Dazu kann es noch einen leichten Westwind geben. Ein Blick auf die Strassen vom Radio Monat Sendegebiet. Da machen sich die Sommerferien in Kanton Schaffhausen bemerkbar. Wir haben aber aktuell keine Meldungen vorliegen. Wir wünschen somit allen unterwegs eine gute Fahrt. 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Ja, und ich würde sagen, wir lassen uns noch mal ein bisschen ein in die Fußballgeschichte, die gestern geschrieben worden ist, nämlich mit dem SRF-Kommentator Sascha Rufer, wie es bei ihm tönt hat, wo das entscheidende Goal beim Penaltyschiessen geschossen worden ist.
3: Warte, Ruben, mach ihn. Mach ihn, Ruben. Mach ihn. Ruben Vargas. Vargas.
2: Da hat er sich halbe Zähl rausgeschrauen, wo der Goal innen ist vom Ruben Vargas. Und jetzt heisst es heute mal noch einen Tag Pause, bevor es dann morgen mit dem ersten Viertelfinal weitergeht. Was man dann machen kann, wenn man Lust auf Fußball hat, aber eben kein Fußball läuft, das ist gerade Thema als nächstes und auch in dieser halben Stunde. Mit euch aufstehen, den Tag startet es Soraya Weber.

0: Der Stress zusammen mit dem Cyan, How to Heal, Schweizer Musik, wo uns hier durch den Morgen durch begleitet. Und egal ob Holzstein oder Getreide, eine Mühle verarbeitet feste Stoffe und macht sich kleiner. Das schon seit langer, langer Zeit.
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0: Vor den modernen Elektromotoren sind die Mühlen vor allem mit Wasser oder Wind angetrieben worden. Morgen Abend gibt es in der Schür am Stadtgraben Stühlingen einen Vortrag, wo es um die Wasserkraft geht. Um was es genau geht und wer da erzählt, das gehört ihr jetzt im Veranstaltungstipp von Samuel Peter.
2: Von der Mühle zur Fabrik. Die Nutzung unserer Wasserkraft in Geschichte und Gegenwart. Das ist der relativ lange Titel vom Anlass «Morgen Abend in Stühlingen». Dahinter steckt der Schwarzwaldverein Stühlingen, der die Schür am Stadtgraben saniert hat und dort drinnen regelmässig Ausstellungen oder auch Vorträge bietet. Das hat mir das Vereinsvorstandsmitglied Jutta Binner-Schwarz erzählt.
3: Der Verein hat seine Zusammenkünfte drin. Die Jugendgruppe kann da drin basteln oder sonst was machen. Kann Schür mieten. Einerseits eben auch für Kunstausstellungen, aber auch für Hochzeit oder für einen Geburtstag. Voraussetzung, man ist Mitglied im Verein.
2: Morgen Abend gibt es einen Vortrag von Achim Bohnenschäfer. Er ist Historiker, der sich spezialisiert hat auf Mühlen.
3: Und er hat eine ganz große Enzyklopädie geschrieben über Mühlen und Industriebetriebe, die ja sich oft aus den Mühlen heraus entwickelt haben, bei uns im Landkreis.
2: Rund 3 Kilo schwer ist die Enzyklopädie, die er auch mit dabei hat, genauso wie ganzen Haufen Bilder.
3: Bei uns an der Wutach, dass da natürlich viele Mühlen waren, in der ganze Gebiet. Und jetzt sind dann aber mittlerweile da Industriebetriebe entstanden oder leider auch eingegangen. Also das Ziel ist, dass man einfach in die Vergangenheit schaut und sieht, wie sich alles weiterentwickelt. Oft ist man ja so gestrickt, dass man sagt, ja, früher war alles besser und schöner und so weiter. Aber man muss vorwärts gucken, man muss mit dem Fortschritt gehen.
2: Sagt Jutta Binner-Schwarz vom Schwarzwaldverein Stühlingen über den Vortrag morgen Abend in der Schür am Stadtgraben vom Historiker Achim Bohnenschäfer mit dem Titel «Von der Mühle zur Fabrik, die Nutzung unserer Wasserkraft in Geschichte und Gegenwart». Der Eintritt ist gratis, es gibt ein Spendenglas vor Ort für die, die etwas geben wollen. Und los geht der Vortrag um 8 Uhr. Weitere Infos dazu, aber auch zum Verein oder der Schür selber, gibt es alles auf der offiziellen Vereinswebseite unter www.schwarzwaldverein-stühlingen.de.

Ein Song, der euch vielleicht noch ein bisschen Energie braucht, neben dem Kaffee für die, wo die Nacht ein bisschen wenig geschlafen haben, weil sie aufgeblieben sind, bis das Spiel von Schweiz gegen Kolumbien fertig war. Und die WM ist auch gerade jetzt nochmal Thema.

0: Seit rund 4 Wochen gibt es täglich im Fernsehen irgendein Fußballspiel von der WM in den USA, Kanada oder Mexiko. Heute, da ist aber der erste Tag seit dem Start, wo es kein Spiel gibt, das abpfiffen wird. Morgen geht es dann weiter mit dem ersten Spiel im Viertelfinal, wo Frankreich gegen Marokko antritt. Der Julian Degler von der Deutschen Presseagentur hat ein paar Tipps für die angefressenen Fußballfans, was man machen kann, wenn man gleich Lust auf Fußball hat heute.
1: Ja, da gibt es schon ein paar Möglichkeiten. Wer zum Beispiel WM-Klebebildchen sammelt, kann diese in Ruhe sortieren und einkleben. Ich kann auch einen Tauschabend veranstalten und die Freunde einladen, die ebenfalls sammeln. Oder man trommelt ein paar Leute zusammen und trifft sich auf dem Bolzplatz und schießt die Tore einfach selbst. So kann ich die Tricks ausprobieren, die ich bei den Profis auf dem Rasen gesehen habe. Und sonst kann ich mich auf die anstehenden Spiele vorbereiten. Heißt, Getränke nachkaufen, Füße hochlegen und einfach mal wieder früh ins Bett gehen. Denn am Donnerstag, wenn Frankreich auf Marokko trifft, wird es wieder spät. Anpfiff ist um 22 Uhr deutscher Zeit.
0: Welche Idee hast denn du noch, wenn zwar kein Fußball läuft, aber mehr nicht auf eine andere Sportart möchte verzichten?
1: Also die WM ist zurzeit nicht das einzige große Sportevent. Es werden gerade weitere spannende Wettbewerbe ausgetragen. Zum einen hat die Tour de France wieder begonnen. Wer also Lust auf Radsport hat, schaltet hier ein. Am Mittwoch steht die 4. Etappe auf dem Plan und die wird hügelig. Auf einer Strecke von etwa 182 Kilometern geht es von Carcassonne nach Foix. Und auch für Tennisfans gibt es das passende Alternativprogramm, denn es ist Wimbledon-Saison. Da stehen am Mittwoch die Viertelfinalspiele sowohl bei den Damen als auch bei den Herren an.
0: Der Julian Degler von der Deutschen Presseagentur mit Tipps für alle, die sportlich auf dem neuesten Stand möchten sein, trotz Pause an der Fußball-Weltmeisterschaft heute.

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1: Im Studio ist Iris Wippich. Die Schweiz steht im Viertelfinal der Fußball-WM. Das Team von Trainer Murat Yakin gewinnt den Achtelfinal gegen Kolumbien mit 4:3 im Penaltyschießen. Den entscheidenden Matchball für die Schweiz landet Ruben Vargas. Zuschauerinnen und Zuschauer in der Schweiz feiern um 1 Uhr nachts den Einzug ins Viertelfinal. Dieser gelang der Schweiz das letzte Mal vor über 70 Jahren. In der Nacht auf Sonntag wird die Nazi gegen Titelverteidiger Argentinien antreten, um 3 Uhr morgens nach Schweizer Zeit. Argentinien besiegte Ägypten im Achtelfinal mit 3:2, wobei alle 3 Tore für Argentinien in den letzten 12 Minuten fielen. Die Olympischen Winterspiele nehmen die nordische Kombination aus dem Wettkampfprogramm. Schon bei den Spielen 2030 in Frankreich wird die Disziplin nicht mehr dazugehören, wie das Internationale Olympische Komitee bekannt gibt. Bei der nordischen Kombination handelt es sich um eine Mischung aus Skispringen und Langlauf. Sie war seit der Premiere der Olympischen Winterspiele vor rund 100 Jahren fester Bestandteil des Programms. Das Komitee begründet die Entscheidung unter anderem damit, dass die Sportart unbeliebt beim Publikum war. Frankreichs führende Rechtsnationale Marine Le Pen kandidiert für die Präsidentschaftswahl im kommenden Jahr. Dies, obwohl sie von einem Berufungsgericht schuldig gesprochen wurde, in einem Verfahren um Scheinbeschäftigung und EU-Gelder. Le Pen werden gute Chancen zugesprochen, nächstes Frühjahr in die entscheidende Stichwahl einzuziehen. Ob sie tatsächlich bei der Präsidentschaftswahl antreten kann, ist allerdings noch nicht sicher. Es kommt unter anderem darauf an, ob Le Pen Erfolg damit haben wird, gegen das Gerichtsurteil Berufung einzulegen. In den USA hat ein Beamter der Migrationsbehörde ICE einen Einwanderer aus Mexiko erschossen. Laut Darstellung des Heimatschutzministeriums hat sich der Mann in seinem Fahrzeug Anweisungen der Beamten widersetzt. Er habe ein Auto der ICE-Einsatzkräfte gerammt und dann versucht, einen Beamten zu überfahren. Daraufhin habe dieser das Feuer eröffnet. Der Einwanderer soll sich illegal in den USA aufgehalten haben, heißt es in der offiziellen Stellungnahme auf der Plattform X. Die Angaben zu dem Vorfall lassen sich nicht unabhängig überprüfen.
2: Fast 3 Minuten nach 8 Uhr haben wir die News aus der Region. Die gibt es jetzt in der Kurzfassung von Maximilian Wickenhauser.
3: Während in der Ostschweiz viele Kantone im ersten Halbjahr 2026 mehr Neugründungen hatten als letztes Jahr, haben sich im Thurgau weniger Firmen neu ins Handelsregister eingetragen. Neugründungen von Firmen haben im Schaffhauser Nachbarkanton im Vergleich zum Vorjahr um 12% abgenommen. Das ist nicht nur entgegen dem Ostschweizer Trend, sondern auch entgegen dem Thurgauer Trend selber. Von 2024 auf 2025 haben die Neugründungen im Thurgau um 10% zugenommen. Die Gemeinde Benken sucht lokales Gewerbe, das bei einem Pilotprojekt zur Standortförderung mitmacht. Zusammen mit dem Verein Standortförderung Zürcher Weinland sollen Karten mit regionalen Unternehmen von der Gemeinde Benken erstellt werden. Die Karte soll an alle Haushalte in der Gemeinde verteilt werden. Unternehmen, die mitmachen wollen, die können sich weiterhin anmelden. Und die FDP vom Bezirk Andelfingen hat entschieden, mit wem sie zu den nächsten Kantonsratswahlen antreten wird. Der bisherige Kantonsrat Walter Staub wird nochmal zur Wahl antreten. Dazu gehen Giancarlo Palmisani, Marianne Schaub-Ristic und Martin Wittmer ins Rennen. Die FDP ist mit 30 Sitzen im Zürcher Kantonsparlament vertreten. Die Kantons- und Regierungsratswahlen für den Kanton Zürich sind am 4. April 2027.
2: Der Start in Mittwoch ist in der Region Schaffhausen teils sonnig, teils bedeckt bei um die 17 Grad. Im Verlauf des Tages können Temperaturen ansteigen von rund 31 Grad. Dazu kann es viel Sonne geben und auch noch ein paar Wolkenfelder, die durchziehen. Es kann dann auch noch einen leichten Westwind geben, der hier für ein bisschen Abkühlung sorgen kann. Ein Blick auf die Strasse vom Radio Munot Sendegebiet. Da solltet ihr flüssig durchkommen und nirgends Zeit verlieren. Wir haben nämlich bei uns keine Meldungen vorliegen aktuell. Falls ihr aber gleich irgendwo steckt, könnt ihr uns das jederzeit auf unsere gratis Verkehrshotline durchgeben. Das ist Nummer 0800 91 5 und 3x0. Wünsche gut und sicher Sachen.
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2: nicht nur wir, sondern auch die Vögel, Hunde und andere Tiere suchen bei diesen warmen Temperaturen Abkühlungen. Wie ist das aber bei diesen Tieren auf dem Bauernhof? Gerade zum Beispiel den Sauen, die nicht schwitzen können. Wir sind auf einem Hof in der Region vorbeischauen und haben uns ein ganz spezielles Kühlsystem zeigen lassen. Wie das genau aussieht, das ist gerade Thema in den nächsten 10 Minuten in unserer Morgenshow. Hoffe, ihr seid gut rausgekommen und in den Tag hineingestartet. Für euer Mikrofon, Soraya Weber.

0: Wir merken es ziemlich schnell. Im Auto oder in einem Raum ohne Klimaanlage kann es im Moment doch ziemlich heiß werden. Dann kühlen wir uns mit einem kalten Getränk, einem Glas oder auch einem Gump ins kühle Nass ab. Alles Möglichkeiten, die die auf dem Bauernhof nicht so haben. Dafür gibt es dort andere Methoden. Sophie Wirth ist auf dem Säulimasthof zu Ramsen reinschauen, was dort gegen die Hitze gemacht wird. Der Säulimasthof zu Ramsen hat Platz für bis zu 1800 Tiere. Die kommen als Ferkel auf den Hof mit etwa 25 Kilo. Um die 90 Tage bleiben sie auf dem Hof, bis sie gut 115 Kilo schwer sind und werden dann zum Schlachthof gebracht. Bei diesen heissen Temperaturen ist es aber auch für Tiere nicht angenehm. Darum gibt es auf dem Hof von Marcel Riemann seit dem 2014 ein spezielles Kühlsystem.
1: Es ist halt Sommer, es ist warm, es ist heiss. Wir haben möglichst viel gemacht, dass es eigentlich auch gut übersteht. Wir haben also den Stall, wo wir jetzt da sind, der hat eine Unterflurlüftung. Das heisst, die warme Zuluft geht unter dem Gebäude durch, wird sehr reich abgekühlt und geht dann in den Stall rein. Das heisst, so können wir bis zu 10 Grad abkühlen. Spitzenleistung 12 Grad.
0: Der Bau vom Stall mit dem ganzen Kühlsystem hat um die 2 Millionen Franken gekostet. Dazu werden die Fenster immer wieder mit Kreidefarbe bemalen, dass die Sonne nicht durchkommt. Das hätte sich gelohnt, weil die Optimaltemperatur für die Sauen ist um die 18 bis 25 Grad. Wenn sie zu heiss sind, liegen sie ab und fangen an hecheln wie Hunde. Sauen können nicht schwitzen, darum sei es umso wichtiger, die richtige Temperatur zu haben.
1: Sicher, die Tageszunahme würde ziemlich schnell abbrechen. Das heisst, sie fressen dann deutlich weniger. Sie nehmen dann einfach nicht mehr zu. Aber mit der Zeit, man merkt es gut, bis in 2-3 Wochen, sie gewöhnen sich dann immer mehr an die Temperaturen. Was dann eher schlecht ist, also wenn es dann immer warm ist und dann auf mal ein paar kühle Tage wird, wo es dann auf 20 Grad runtergeht in der Kürze. Das ist auch eher schlechter als permanent warm.
0: Dazu passt das Team von Marcel Riemann ihren Tagesablauf der Hitze an.
1: Wir fangen recht früh an, wir fangen zwischen 4 und 5 Uhr an, wenn es eigentlich noch kühl ist. Vor allem mit der Arbeit, wenn man braucht die Ruhe. Wenn es warm wird, dann muss man die 9 Uhr nicht mehr in den Stall gehen, damit man denen die Ruhe gibt. Also Transport, schauen wir, damit die jetzt nachts stattfindet. Die Lastwagen, die heute für uns Transport ausführen, die sind auch klimatisiert mittlerweile. Also ja, da haben wir schon sicher einen Fortschritt genommen.
0: Eine andere Methode, die genutzt wird, wäre Sprühnebel, aber durch das wäre die Luft einfach feuchter statt wirklich kühler. Im Winter funktioniert das System genau gleich. Dort wird auch die kalte Luft aufgewärmt, indem sie durch den warmen Erdboden geht und durch leichten Unterdruck im Stall darauf gesogen wird. So ist es am Boden bei der Soi immer angenehm. Durch den Klimawandel und die zunehmende die Hitze gäbe es auch permanente Anpassungen, die im Bereich des Mastbetriebs gemacht werden, wie der Betreiber vom Hof zu Ramsen, Marcel Riemann, sagt.
1: Also man schaut natürlich auch immer mit der Rasse, dass man auch robuste Rasse hat. Es ist eine Belastung fürs Tier, auch vor allem, wenn es warm-kalt wird, also die Wechseltemperatur schlägt dann schon mal aufs Herz. Und da hat man dann schon also lieber robustere Rassen im Stall.
0: Die 7000 Sauen, die pro Jahr auf dem Hof von Marcel Riemann für etwa 90 Tage leben, haben also immer eine für die Soi angenehme Temperatur zwischen 18 und im Sommer bis zu 30 Grad. Nur so sei es überhaupt möglich, den Betrieb so hoch zu halten. Ob sich die Methode noch weiter verbreitet, gilt es abzuwarten.
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0: aus den 80er Jahren von U2, Sunday Bloody Sunday, und der Sonntag. Der steht auch schon bald wieder an. Was wir hier dürfen für Wetter erwarten und für die Tage, die vorne noch kommen, das haben wir bei unserer Wetterexpertin noch gefragt.
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0: Teils hat es heute Morgen einen schönen Sonnenaufgang gegeben, wo man gesehen hat, während es an anderen Orten in der Region Schaffhausen schon Wolken am Himmel hatte. Die Temperaturen die sind dazu im angenehmen Bereich bei um die 17 Grad gewesen, oder immer noch. Wie es Rina Leuthold von Mitte der Zeit, können die Temperaturen aber noch recht ansteigen im Verlauf des Tages.
2: Also die Temperaturen die werden heute definitiv noch ein bisschen ansteigen. Die Höchstwerte sind so um die 30 Grad. Sonst ist es grundsätzlich ein freundlicher Tag, recht sonniger Tag. Es hat doch die ein oder anderen Wolkenfelder am Himmel. Die können auch mal ein bisschen zahlreicher oder mal ein bisschen dichter sein. Aber alles in allem ist es freundlich, recht sonnig und sicher auch trocken.
0: Perfektes Wetter mit natürlichen Schattenspender zum Weg in die Body oder an Rhein zu suchen. Und alle, die arbeiten, können dann nach dem Arbeiten sehr gerne noch einen gemütlichen Feierabend von draussen geniessen. Auch morgen da bestechen die Möglichkeiten dazu.
2: Und zwar dann noch ein bisschen mit mehr Sonne im Ganzen. Und das heisst, morgen ist es wirklich ziemlich sonnig. Die Wochen sind deutlich weniger und Temperaturen noch mal ein bisschen höher mit 31 bis 32 Grad am Nachmittag.
0: Nachher steht mit dem Freitag dann fast das Wochenende wieder vor der Tür. Und auch dort dürfen wir in der Region Schaffhausen weiterhin mit sehr sommerlichem Wetter rechnen.
2: Der Freitag ist grundsätzlich sonnig, hat vielleicht auch hier wieder ein paar höhere Wolkenfelder, die werden vorbeiziehen, aber alles in allem eben, wie gesagt, freundlich, sonnig, sehr warm, mit wieder 32 bis 33 als Höchstwerte. Und trocken, auf den Samstag gibt es auch ein bisschen mehr Feuchtigkeit, die reinkommt, aber wahrscheinlich mag die aber gar nicht bis in die Ostschweiz raus oder bis auf Schaffhausen. So wie es aussieht, gibt es möglicherweise schon ein paar Quellwolken, gerade so richtig Schwarzwald, aber die Wahrscheinlichkeit ist gross, dass man in Schaffhausen trocken dadurch kommt, bei rund 32 Grad am Nachmittag. Und auch am Sonntag ist es recht sonnig, ziemlich sonnig und trocken. Das sieht man schon ein bisschen länger, auch wieder bei Temperaturen um die 32 Grad.
0: Sagt Zarina Leuthold von Meteotest.
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0: US-amerikanische Rockband Styx bei uns am 8:30 auf Radio Monat. Und das heisst, es ist auch wieder Zeit für ein News-Update aus der Region. Und das gibt's von Maximilian Wickerhauser.
1: Der Kanton Thurgau bleibt vom Gründungsboom in der Ostschweiz in diesem Jahr bisher scheinbar unberührt. Im Gegensatz zu den Kantonen St. Gallen und Appenzell-Ausserrhoden gab es im Thurgau im ersten Halbjahr 2026 weniger Gründungen als im Vorjahr. Das berichtet die Thurgauer Zeitung. Während sich in St. Gallen rund 10% mehr neue Unternehmen ins Handelsregister eingetragen haben, waren es im Thurgau 12% weniger als im ersten Halbjahr 2025. Im letzten Jahr verzeichnete der Thurgau im Vergleich zu 2024 ein Wachstum von 10%. Probleme gibt es im Thurgau allerdings bei der Eintragung neuer Firmen. Wegen des hohen Geschäftsaufkommens sei mit einer Wartezeit von bis zu 5 Arbeitswochen zu rechnen. Die FDP des Bezirks Andelfingen hat ihre Kandidaten für die anstehenden Zürcher Gesamterneuerungswahlen festgelegt. Das berichten die Schaffhauser Nachrichten. Für den Bezirk Andelfingen soll Walter Staub, Giancarlo Palmisani, Marianne Schaub-Ristic und Martin Wittmer ins Rennen. Aktuell ist Walter Staub für das Weinland im Kantonsparlament. Insgesamt ist die FDP mit 30 Sitzen im Zürcher Kantonsparlament vertreten. Die Kantons- und Regierungsratswahlen finden im Kanton Zürich am 4. April statt. Am Nationalen Zukunftstag im kommenden November sollen Mädchen ihren Vater zur Arbeit begleiten und Knaben die Mutter. So soll die geschlechtsspezifische Rollenverteilung in Berufen aufgebrochen werden, sagt Olivia de Graaf, Leiterin der Fachstelle Gleichstellung im Kanton Schaffhausen. Dies lohne sich besonders für Berufe, die unter dem Fachkräftemangel leiden und stark von einem Geschlecht geprägt sind, so de Graaf gegenüber Radio Monat.
2: Für Branchen, die vom Fachkräftemangel stark betroffen sind, lohnt es sich oder würde es sich lohnen, im Nationalen Zukunftstag oder überhaupt in die Nachwuchsförderung zu investieren. Nehmen wir eben Pflege, die vor allem von Frauen ausgeübt wird, da kann es sich lohnen, natürlich noch eine ganz andere Zielgruppe anzusprechen, nämlich junge Männer.
1: Der Nationale Zukunftstag findet am 12. November statt. In der deutschen Gemeinde Gottmerdingen gibt es seit neuem ein sogenanntes E-Carsharing. Dabei handelt es sich um ein Carsharing-Angebot, bei dem nur Elektroautos zum Einsatz kommen. Das berichtet der Südkurier. Das Angebot stammt von einem privaten Unternehmen, das eine Flotte von rund 500 Fahrzeugen an verschiedenen Standorten in 65 deutschen Städten und Gemeinden

0: unserer Rubrik «Swiss Made» stellen wir jeden Tag neue Schweizer Musik vor. Mal kommt die von bekannten Künstlerinnen oder Künstlern, wie zum Beispiel einer Stefanie Heinzmann oder der Band Hecht. Am anderen Tag da kommt Musik von Personen, die noch nicht so bekannt sind oder mehr das zumindest das Gefühl hat. So ist es auch bei unserem heutigen «Swiss Made» am Florian Zumkehr.
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0: Seit 2020 macht der Basler Künstler Musik. Bühnenerfahrung hat er aber schon ganz, ganz viel mehr. Was da dahinter steckt und wie seine neueste Single tönt, das ist gerade Thema unserer Morgenshow. Und wir hier unterwegs durch die letzte halbe Stunde vor der 9. Pause ist Soraya Weber. Hoffe, ihr seid einen guten Tag hier schon. Ihr gestartet.

0: The Commals mit 74-75 bei uns in der Morgenshow. Und ich glaube, wenn man den Namen von dieser Band sagt, dann wissen viele, das sind bekannte Musikerinnen und Musiker. Anders sieht das aber zum Beispiel bei Musikern oder bei Künstlern aus, die eben nicht nur im musikalischen Bereich aktiv sind. So zum Beispiel beim Florian Zumkir aus Basel. Ja.
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0: Der Florian Zumkir ist zu Basel aufgewachsen und hat seine Kindheit dort verbracht, bevor er für über 20 Jahre auf Berlin gezügelt ist. Das, um eine bestimmte Ausbildung zu machen, wie er im Interview mit dem SRF erzählt hat.
2: Ich bin im 2003, als ich 15 war, nach Berlin gezogen, weil ich dort an die staatliche Artistenschule Berlin gegangen bin, um eine vierjährige Ausbildung zu machen zum Akrobat.
0: Mittlerweile wohnt der Florian Zumkir wieder in der Schweiz, in seiner Heimatstadt Basel, und hat nebst der Akrobatik auch noch den musikalischen Weg eingeschlagen. Während die einen die Musik als Ausgleich haben oder vielleicht auch die Musik, um gewisse Sachen loszuwerden, kann sich da der Basler einfach von seiner hauptberuflichen Beschäftigung ein bisschen anders kreativ ausleben.
3: Es ist wie mein kreativer Ausgleich, der nicht körperlich ist. Also ich habe wie so gemerkt, eben, als ich so 18 war, als ich angefangen habe, Gitarre zu spielen, dass ich... Man hat schon auch die kreative Komponente im Zirkus, aber also das Repetieren ist auch etwas sehr Sportliches. Also du musst halt dann einfach die Skills üben. Ich habe mega gemerkt, dass so auf Tours mega cool ist, eine Gitarre dabei zu haben und eben Songtext schreiben, Lieder schreiben und einfach kreativ sein, ohne dass ich mich körperlich betätigen muss.
0: Das erzählt er in einer Doku, die es Tele Basel über ihn gemacht hat. Der Auslöser für seine Musikkarriere war dann die Corona-Pandemie so ein bisschen. Eine nicht so eine einfache Zeit für den Artist, der weltweit schon über 3000 Shows gespielt hat.
2: Mein Leben vor Covid hat so ausgesehen, dass ich so um die 150 Auftritte im Jahr hatte. 2020 sind es 11 gewesen. Und normalerweise bin ich auch so vielleicht 2 Monate daheim und den Rest vom Jahr unterwegs. Und jetzt ist das irgendwie genau umgekehrt gewesen. Das ist auf jeden Fall extrem neu und schwierig, aber auch spannend gewesen für mich.
0: Seit dem Karrierestart in der Musik hat der Florian Zumkir schon einige Singles und auch eine erste EP veröffentlicht. Am 19. Juni ist da ein neuer Song dazugekommen. Freitag heisst er.
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0: Das sei ein Song, der für alle die sind, die sich Woche für Woche durch den Arbeitsalltag kämpfen und einmal nur so auf den Start vom Wochenende wartet. Er erzählt von der Magie von dem besonderen Tag am Freitag. Nach dieser Veröffentlichung hat der Florian Zumkir auch schon Pläne für das Jahr. Mehr Konzerte spielen allein oder mit der Fullband und weniger Akrobatik. Ob ihm das gelingt, das wird sich zeigen. Wir lassen jetzt aber zuerst die ganze Single in voller Länge in unserer Morgenshow.
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0: Fairy Tale Gone Bad von der ehemaligen Band Sunrise Avenue in der Morgenshow von Radio Monat. Und mit dem sind wir schon fast wieder am Ende unserer heutigen Morgenshow, wo der Fußball, also die Weltmeisterschaft, ziemlich grosses Thema war und weil es einfach schön war. Nochmal der SRF-Kommentator Sascha Rufer mit seiner Reaktion auf das entscheidende Goal im Penaltyschüsse von Ruben Vargas.
1: Ruben, mach ihn. Mach ihn, Ruben. Mach ihn. Ruben Vargas. Vargas.
2: Ja! Die Schweiz steht im Viertelfinale!
0: Und mit dem lassen wir es jetzt dann aber auch mit dem Thema Fußball und der Schweiz im WM-Viertelfinale für heute. Sie haben dann das Spiel am kommenden Samstag in der Nacht auf den Sonntagabpfiff ist am Morgen am 3 nach Schweizer Zeit. Und bei uns geht es weiter nach dem News-Update am 9 mit unserem Sommermix, wo bis um 11 läuft. Und dort übernimmt dann der Samuel Peter und begleitet euch in Richtung und auch durch den Mittag durch mit unserer Mittagsshow. Bis dahin am Mikrofon war Zoraya Weber. Ich wünsche ganz einen schönen Mittwochvormittag.

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1: Am Mikrofon ist Iris Wippig. Ein Frachtflugzeug einer pakistanischen Cargo-Airline ist vom Radar der Flugsicherung verschwunden. Dies sei gestern Abend passiert, als das Flugzeug über das Arabische Meer flog, teilt die pakistanische Flughafenbehörde mit. Die Maschine mit 5 Menschen an Bord habe stark an Höhe verloren. Die Crewmitglieder hätten zudem von Navigationsproblemen gesprochen. Die Flughafenbehörde hält es daher für möglich, dass das Frachtflugzeug abgestürzt ist. Ein Rettungseinsatz sei im Gange, hieß es gegenüber der deutschen Presseagentur. Bisher habe man noch keine Unfallstelle lokalisieren können. Die Waffenruhe zwischen den USA und dem Iran steht erneut auf der Probe. Das US-Militär hat in der Nacht Dutzende Ziele im Iran angegriffen. Dies als Reaktion auf Attacken gegen Tanker in der Straße von Hormuz. Irans Militär kündigte Medienberichten zufolge wiederum eine Reaktion auf die US-Angriffe an. Kurz darauf meldete die Armee des Golfstaats Kuwait feindlichen Beschuss. Auch in Bahrain heulten am frühen Morgen die Sirenen. Beide Staaten beherbergen US-Militärbasen, die sich nur wenige hundert Kilometer vom Iran entfernt befinden. In den USA hat ein Beamter der Migrationsbehörde ICE einen Einwanderer aus Mexiko erschossen. Laut Darstellung des Heimatschutzministeriums hat sich der Mann in seinem Fahrzeug Anweisungen der Beamten widersetzt. Er habe ein Auto der ICE-Einsatzkräfte gerammt und dann versucht, einen Beamten zu überfahren. Daraufhin habe dieser das Feuer eröffnet. Der Einwanderer soll sich illegal in den USA aufgehalten haben, heißt es in der offiziellen Stellungnahme auf der Plattform X. Die Angaben zu dem Vorfall lassen sich nicht unabhängig überprüfen. Und noch zum Sport. Die Olympischen Winterspiele nehmen die nordische Kombination aus dem Wettkampfprogramm. Schon bei den Spielen 2030 in Frankreich wird die Disziplin nicht mehr dazugehören, wie das Internationale Olympische Komitee bekannt gibt. Bei der nordischen Kombination handelt es sich um eine Mischung aus Skispringen und Langlauf. Sie war seit der Premiere der Olympischen Winterspiele vor rund 100 Jahren fester Bestandteil des Programms. Das Komitee begründet die Entscheidung unter anderem damit, dass die Sportart unbeliebt beim Publikum war.
2: Wir haben fast 3 Minuten nach dem 9 Uhr. News aus der Region. Die gibt es jetzt in der Kurzfassung von Maximilian Wickenhauser.
3: Während in der Ostschweiz viele Kantone im ersten Halbjahr 2026 mehr neue Firmengründungen hatten als im gleichen Zeitraum 2025, sieht es im Thurgau anders aus. Dort haben die Neugründungen im Vergleich zum Vorjahr um 12% abgenommen. Das ist nicht nur entgegen dem Trend der Ostschweiz, es ist auch entgegen dem eigenen Trend vom Thurgau. Vom 2024 aufs 2025 haben die Neugründungen im Schaffhauser Nachbarskanton um 10% zugenommen. Die Gemeinde Benken sucht lokales Gewerbe, das bei einem Pilotprojekt zur Standortförderung mitmacht. Zusammen mit dem Verein Standortförderung Zürcher Weinland sollen Karten von Benken mit regionalen Unternehmen gemacht werden. Die Karte soll an alle Haushalte in der Gemeinde verteilt werden. Unternehmen, die mitmachen wollen, können sich noch weiterhin melden. Und die FDP vom Bezirk Handelfingen hat entschieden, mit wem sie zu den nächsten Kantonsratswahlen antreten wird. Der bisherige Kantonsrat Walter Staub wird nochmal zur Wahl antreten. Dazu gehen Giancarlo Palmisani, Marianne Schaub-Ristic und Martin Wittmeus rennen. Die FDP ist mit 30 Sitz im Zürcher Kantonsparlament vertreten. Die Kantons- und Regierungsratswahlen für den Kanton Zürich sind am 4. April 2027.
2: Einzelne Wolkenfelder im Wechsel mit sonnigen Phasen bei um die 19 Grad haben uns durch den Morgen durch begleitet und begleitet uns auch weiterhin durch den Tag durch. Die Temperaturen die können mit einem leichten Westwind noch ansteigen und rund 31 Grad erreichen. Nass werden sollte es trotz der teils dichteren Wolken aber nicht heute. Ein Blick auf den Radio Munot Verkehrsradar. Da solltet ihr freie Fahrt haben auf der Strasse vom Sendegebiet. Wir haben aktuell keine Meldungen vorliegen. Wünschen allen unterwegs

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1: Am Mikrofon ist Iris Wippich. Ein Frachtflugzeug einer pakistanischen Cargo-Airline ist vom Radar der Flugsicherung verschwunden. Dies sei gestern Abend passiert, als das Flugzeug über das Arabische Meer flog, teilt die pakistanische Flughafenbehörde mit. Die Maschine mit 5 Menschen an Bord habe stark an Höhe verloren. Die Crewmitglieder hätten zudem von Navigationsproblemen gesprochen. Die Flughafenbehörde hält es daher für möglich, dass das Frachtflugzeug abgestürzt ist. Ein Rettungseinsatz sei im Gange, hieß es gegenüber der deutschen Presseagentur. Bisher habe man noch keine Unfallstelle lokalisieren können. Die Waffenruhe zwischen den USA und dem Iran steht erneut auf der Probe. Das US-Militär hat in der Nacht Dutzende Ziele im Iran angegriffen. Dies als Reaktion auf Attacken gegen Tanker in der Straße von Hormuz. Irans Militär kündigte Medienberichten zufolge wiederum eine Reaktion auf die US-Angriffe an. Kurz darauf meldete die Armee des Golfstaats Kuwait feindlichen Beschuss. Auch in Bahrain heulten am frühen Morgen die Sirenen. Beide Staaten beherbergen US-Militärbasen, die sich nur wenige hundert Kilometer vom Iran entfernt befinden. In den USA hat ein Beamter der Migrationsbehörde ICE einen Einwanderer aus Mexiko erschossen. Laut Darstellung des Heimatschutzministeriums hat sich der Mann in seinem Fahrzeug Anweisungen der Beamten widersetzt. Er habe ein Auto der ICE-Einsatzkräfte gerammt und dann versucht, einen Beamten zu überfahren. Daraufhin habe dieser das Feuer eröffnet. Der Einwanderer soll sich illegal in den USA aufgehalten haben, heißt es in der offiziellen Stellungnahme auf der Plattform X. Die Angaben zu dem Vorfall lassen sich nicht unabhängig überprüfen. Und noch zum Sport. Die Olympischen Winterspiele nehmen die nordische Kombination aus dem Wettkampfprogramm. Schon bei den Spielen 2030 in Frankreich wird die Disziplin nicht mehr dazugehören, wie das Internationale Olympische Komitee bekannt gibt. Bei der nordischen Kombination handelt es sich um eine Mischung aus Skispringen und Langlauf. Sie war seit der Premiere der Olympischen Winterspiele vor rund 100 Jahren fester Bestandteil des Programms. Das Komitee begründet die Entscheidung unter anderem damit, dass die Sportart unbeliebt beim Publikum war.
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2: In der Region Schaffhausen kann es zu der Sonne heute immer wieder dichtere Wolkenfelder haben, die sich vor die Sonne schieben und sie so verdecken. Die Temperaturen die können aber trotzdem recht ansteigen und Höchstwert von um die 31 Grad erreichen. Dazu kann noch ein leichtes Lüftchen gehen.

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1: Im Studio ist Iris Wippig. Ein Mann mit einer Drohne hat im Tessin einen Rettungseinsatz der Rega behindert. Der Flug der Drohne sei am Sonntagnachmittag in Indemini gemeldet worden, als sich ein Rega-Helikopter im Anflug befand, teilen die Tessiner Behörden mit. Der 25-jährige Pilot der Drohne wurde identifiziert und ließ die Drohne landen. Er wurde polizeilich vernommen und angezeigt, wegen Störung des öffentlichen Verkehrs, Hinderung einer Amtshandlung sowie Widerhandlung gegen das Luftfahrtgesetz. Die Polizei erinnert daran, dass das Fliegen von Drohnen während Rettungseinsätzen strengstens verboten ist. Die Genfer Staatsrätin Carole Anne Cast kritisiert das Vorgehen des Bundes bei den Verhandlungen mit Frankreich über die Kosten des G7-Gipfels von Evian. Die Schweiz sei gegenüber dem Nachbarland zu wenig entschlossen aufgetreten, sagte sie in einem Interview mit der Westschweizer Wirtschaftszeitung La Gefi. Für Genf hätten sich die Ausgaben im Zusammenhang mit dem Gipfel auf 31,6 Millionen Franken belaufen. Von diesem Betrag übernehme der Bund gut ein Drittel. Aber Genf müsse nun selbst eine Lösung für die verbleibenden 20 Millionen finden. Diese wurden durch zusätzliche Sicherheitsmaßnahmen für den G7-Gipfel verursacht. 2 Wochen nach den verheerenden Erdbeben in Venezuela beginnt eine neue Phase der Katastrophenbewältigung. Die aktiven Such- und Bergungsarbeiten gelten weitgehend als abgeschlossen. Einsatzkräfte würden sich nun auf die Beseitigung der Trümmer und die Versorgung der Betroffenen konzentrieren, hieß es von Beteiligten. Viele internationale Rettungsteams haben Venezuela bereits verlassen. Das sei kein Aufgeben, sondern ein notwendiger Übergang hin zu einem würdigen Wiederaufbau, erklärte das mexikanische Einsatzteam auf der Plattform X. Der Schweizer Fußballnazi wird nach dem Sieg gegen Kolumbien an der WM einiges zugetraut. Die NZZ lobt den historischen Sieg im Achtelfinal. Laura Kühne.
2: Gleichzeitig kritisiert die Zeitung aber die ideellose Offensive. Die Media-Zeitung erinnert als bitteren Ausscheiden an der WM gegen Argentinien, den Gegner von der Schweiz das Wochenende. Aber an dieser WM bedeutet der Favoritenstatus wenig. Das SRF betont die Nervenstärke der Schweizer und Watson schreibt, dass die Nazi mit so einem selbstbewussten Auftritt jeden Gegner schlagen kann. Die bösen Geister von früheren Turnieren sind vertrieben.
1: Auch der Bundesrat hat reagiert. Bundespräsident Guy Parmelin gratuliert zum historischen Schritt Richtung Final.
3: Das Wetter, das ist recht sonnig. Im Verlauf des Nachmittags kann es wieder ein bisschen mehr Wolken geben, sollte aber trocken bleiben. Das Ganze mit Temperaturen, die doch auch wieder sehr warm werden, mit um die 30 Grad im Verlauf des Tages. Und so weit weg sind wir gar nicht von diesen Werten. Aktuell im Sendegebiet so 3, 24 Grad. Nichts zu melden gibt es von unserem Verkehrsradar. Der ist leer, keine Meldungen drauf. Wir wünschen allen unterwegs ganz eine gute Fahrt. Mit der Mittwochsmittagsshow. Ein Tag, wo doch der ein oder andere in unserem Land vielleicht ein bisschen müde ist, weil die Nacht plötzlich ein bisschen länger geworden ist als geplant, weil die Schweiz an der Fußball-WM das Achtelfinal gegen Kolumbien gewinnt. Oder anders gesagt, dann, wenn der SRF-Kommentator Sascha Rufer sich am Morgen früh die Lunge zum Hals ausschreit. Na, man könnte meinen, wir sind schon Weltmeister geworden, aber nein, es war nur der Einzug in Viertelfinale gewesen. Nicht nur im Fernsehen ist aber geschrieben worden, sondern auch in ganz vielen Public Viewings. Ein paar Stimmen von dort und auch, was die Erwartungen der Fans sind im WM-Viertelfinale gegen Argentinien. Das gehört da bei uns gerade in gut 7 Minuten. Am Mikrofon ist Samuel Peter. Wünsche auch noch ganz einen guten Mittwoch.

0: 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Der Mittagsstunde gegen 11 Minuten nach 11 ist es. Es ist ein guter Tag für die Schweizer Fußball, für den Schweizer Fußball, die Schweizer Nationalmannschaft. Schafft heute Morgen kurz vor dem Eis tatsächlich schlägt Kolumbien im WM-Achtelfinal und ist jetzt unter den letzten 8 Teams an dieser Fußball-Weltmeisterschaft. Das letzte Mal ist das passiert bei der Heim-WM 1954, wo die Schweiz im Viertelfinal gegen Österreich dann verloren hat. Jetzt, 72 Jahre später, steht die Schweiz wieder in einem WM-Viertelfinal. Und dementsprechend sind auch die Emotionen von Fans an Public Viewings gewesen.
1: Komplett am Ende. Aber wir haben gewonnen! Die Schweiz hat gewonnen! Viertelfinal! Jetzt schicken wir Argentinien heim! Messi ade!
2: Sehr emotional! Es war wirklich unglaublich!
3: Es ist ein Hammer! Endlich Viertelfinale, endlich!
0: Es war ein Krampf und wird von internationalen Medien teils auch als schlechteste Achtelfinale der WM bezeichnet. Aber immerhin, der Krampf, der hat sich aus unserer Sicht gelohnt. Die Schweiz gewinnt im Penaltyschiessen gegen Kolumbien. Die Entscheidende macht eben der Stürmer Ruben Vargas.
4: Vargas!
0: Und bringt hier den SRF-Kommentator zum Ausrasten. Zum Glück! Zum Glück ist der nächste Match erst am Sonntag. Kann sich auch der Sascha Rufer noch ein bisschen erholen. Sonntag am Morgen, um 3 Uhr Schweizer Zeit, geht es eben weiter mit dem Schweizer WM-Viertelfinal. Und das eben gegen den Titelverteidiger Argentinien. Die Fans, die sind optimistisch.
5: Come on, Argentinien kann kommen, Messi kann kommen, Bro. Wir haben Lion Manzambi.
6: Argentinien, ja, nehmen wir auch noch. Jetzt geht es weiter, jetzt haben wir die beste WM, jetzt machen wir das Halbfinale klar.
5: Die WM, Messi kann heimgehen. Yeah!
7: Ich bin auch der Messi-Fan. Aber er geht heim! Er geht heim!
0: Die Fans sind also optimistisch und die Schweiz hat ja auch noch einen offen gegen die Argentinier. An der WM 2014 sind wir im Achtelfinale gegen Argentinien in der Verlängerung mit 0-1 rausgefallen. Und das, obwohl wir eben in dieser Verlängerung auch noch Pfostenschüsse gehabt haben.
8: Shaqiri, Ball kommt! Möglichkeit! Da! Nein! Nein! Nein! Bitte nicht! Bitte nicht! Das gibt's doch gar nicht! Mein Gott! An den Pfosten prallt!
0: Ja, dann ist schön, wenn er ja schreit, würde ich sagen.
8: Das ist doch nicht möglich.
0: Ja, doch.
8: Ich halte es im Kopf nicht aus.
0: Ja, das sind noch Zeiten gewesen. Dann hoffen wir, dass das Glück in diesem Jahr auf unserer Seite ist. Die Schweiz spielt im WM-Viertelfinal gegen Argentinien am Sonntag, am Morgen, um 3 Uhr Schweizer Zeit.

0: Mit Radio Monat, dort am Mittwochvormittag. Und jetzt gibt es da bei uns neue Musik von einer Band, die seit über 25 Jahren zu den spektakulären Live-Acts in der Rockwelt gehört. Und eben auch eine der weltweit erfolgreichsten und einflussreichsten Rockbands sind es vom 21. Jahrhundert. Und zwar die britische Rockband Muse.
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0: Gegründet worden ist Muse in den 90er Jahren. Mitglieder haben sich alle schon in der Schulzeit kennengelernt und haben zuerst unter verschiedensten Bandnamen zusammen Musik gemacht. Schon früh fällt auf, Muse tönt sich ein bisschen anders. Sie kombinieren alternativen Rock mit Klassik und elektronischen Einflüssen. Im 99 kommt das Debütalbum Showbiz raus und spätestens mit Songs wie Muscle Museum ist klar gewesen. Da kommt eine Band, die ihren ganz eigenen Sound gefunden hat. Geheimtipp ist in den Jahren darauf eine der grössten Rockbands der Welt geworden. Mit Alben wie Origin of Symmetry, Absolution oder Black Holes and Revelations haben sich Muse in den internationalen Charts aufgespielt und auch auf die grössten Festivalbühnen der Welt gebracht. Und jetzt ist eben das nächste Muse-Kapitel losgegangen mit dem mittlerweile 10. Studioalbum The Wow Signal. Und wie es der Titel schon sagt, bleiben sie bei ihrer Vorliebe von kosmischen Themen. Der Albumtitel bezieht sich auf das sogenannte Wow Signal. Ein nicht eindeutiges Radiosignal aus dem All, das 1977 empfangen worden ist. Inhaltlich geht es im Album aber nicht nur um außerirdische Geheimnisse, sondern auch um Einsamkeit, Hoffnung und die Frage, ob wir im Universum wirklich alleine sind. Das Album ist seit kurzem draussen und Kritik schwärmen jetzt schon, es sei ein Schritt zurück zu der grossen Stärke der Bands. Einer der 10 neuen Muse-Songs vom neuen Album The Wow Signal aus dem Album der Woche, der gibt es jetzt. Da sind die britischen Rocker mit dem Song Cryokin.

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0: singen uns da eine richtige Mittagsstunde. Geht noch eine halbe Stunde, das wiederum heisst, jetzt ist es 11:30 Uhr. Und darum macht Musik ganz schnell Pause. Dafür gibt es Regionalnachrichten und die gibt es von der Jennifer Gisler.
1: Die Wirtschaftszeitung Finanz und Wirtschaft hat die Verwaltungsräte von 163 Schweizer Unternehmen bewertet. Unter den besten 30 befinden sich auch zwei Schaffhauser Unternehmen. Wie die Wirtschaftszeitung schreibt, beruht das Bewertungssystem auf insgesamt 6 Themenbereiche. Dazu gehören der Schutz der Aktionärsrechte, das Vergütungssystem und die Transparenz. Die Schaffhauser Unternehmen SIG und Georg Fischer reihen sich auf den Plätzen 25 beziehungsweise 28 ein. Die VF Hartmann wird deutlich schlechter bewertet und landet auf Platz 86. Noch schlechter schneidet das Steiner Unternehmen Phoenix Meccano mit Rang 104 ab. Die Jugendhilfe des Landratsamt Waldshut hat im letzten Jahr mehr als 20 Millionen Euro ausgegeben. Leistungen erhielten rund 1200 Kinder und Jugendliche. Das berichtet der Südkurier. Der größte Ausgabenposten des Jugendamts ist die Unterbringung von Kindern und Jugendlichen in Heimen. Das kostete das Amt im letzten Jahr rund 8,5 Millionen Euro. Weiter berichtet der Südkurier, dass die Zahl der Kinder und Jugendlichen mit psychischen Problemen im letzten Jahr deutlich zugenommen hat. Mehr als 370 Kinder und Jugendliche mussten ambulant behandelt werden. Im letzten Jahr waren 122 junge Menschen in Pflegefamilien untergebracht. Der FC Thayingen hat ein neues Trainertrio. Verpflichtet wurden Miroslav Panic, Davide Mühlenbach und Mirko Dominguez. Dies teilt der Verein in einer Medienmitteilung mit. Die neuen Trainer waren zuletzt gemeinsam beim NK Dynamo Schaffhausen tätig. Die neuen Trainer sind nötig, da der ehemalige Trainer des FC Thayingen, Moreno Del Rizzo, und seine Assistenten per Saisonende zurückgetreten sind. Er war 4,5 Jahre lang im Amt.
0: Das Wetter, das ist recht sonnig. Im Verlauf des Tages gibt es dann aber noch ein bisschen mehr Wolken, die aufziehen. Wird dann im Verlauf des Tages noch ein dichtere Wolken geben. Aber es sollte ja so trocken bleiben. Heisst, es wird nicht mehr vielleicht ganz so heiß. Dann am Nachmittag ein bisschen Schatten gibt es dank Wolken. Temperaturen steigen aber zuerst einmal noch an. Aktuell so 3-24 Grad. Höchstwert von um die 30 Grad gibt es heute. Nichts zu melden gibt es von der Strasse. Da sollte es mehr oder weniger rund laufen. Ganz eine gute Fahrt wünschen wir. Was soll ich da gross erzählen? Die Schweizer Medien sind vor allem voll mit Fußball-WM. Kein Wunder, nach dem historischen Einzug der Schweizer in WM-Viertelfinale. Auch internationale Pressezitate gibt es ganzen Haufen. Bild-Zeitung, die meint, im Finale, WM-Achtelfinale, setzt sich die Schweiz in einer zähen Partie im Elfmeterschießen durch. Und der Gegner heisst eben dann Lionel Messi. Die Zeit schreibt, Schweiz erreicht erstmals nach 72 Jahren das WM-Viertelfinale. Oder Gazzetta dello Sport schreibt, in Italien nach einem äußerst schlechten Match setzt sich Jakins Mannschaft durch. Gut, eben, die Italiener, immerhin sind wir an der WM dafür mit dabei.

0: Piero Esteriore ist das auf Radio Munoz. Auch die, die das Spiel nicht geschaut haben in der Nacht, heute haben sie das Resultat spätestens am Hauptkonzert zum Morgen um 1 mitbekommen. Die Schweiz ist der historische Einzug ins Viertelfinal von der laufenden Fußball-Weltmeisterschaft gelungen. Oder mit dem Wort von dem, der den entscheidenden Penalty verwandelt hat, Ruben Vargas gegenüber dem SRF.
1: Ich glaube, ich realisiere es noch nicht ganz so. Danke an Gott sagen, ich denke für den Moment. Es war nicht einfach, hier ein Auswärtsspiel zu spielen. Und jetzt haben wir eine Geschichte geschrieben und es ist einfach nur geil.
0: Jetzt geht es nächstes gegen Argentinien. Die muss man schlagen, um ins Halbfinale zu kommen. Und wir sind schon mal ein bisschen rumfragen, wie das die Schweizer Nationalmannschaft dann am besten anstellen

0: so spielen wie heute und noch ein bisschen besser. Dann kommt alles gut.
1: Gut verteidigen, 2-1. Ich glaube, es wird sehr schwierig, das nächste Spiel überstehen.
2: Und bist du natürlich irgendwie den Messi stoppen. Können es aber nicht.
3: Ein kleiner Rückblick aus Schaffhauser Perspektive vom gestrigen Abend oder respektive von der gestrigen Nacht auf heute. Das gibt es heute in unserem Infomittag, gerade nach dem 12.

0: Das Radio Monat am Mittag entgegen. Gut 10 Minuten und dann 12 Uhr am Sonntagmorgen um 3 Uhr. Da spielt die Schweizer Nationalmannschaft gegen Argentinien der WM Viertelfinale. Und wer da noch in die USA gehen und vielleicht noch ein Fußball-WM möchte schauen, spontan, vielleicht auch die Schweizer noch möchten sehen. Ich weiß gar nicht, wo die vielleicht überall noch spielen würden, aber natürlich dann im Finale in New York, von New York. Ja, da braucht man nicht nur ein Ticket für den Match, sondern auch noch für den Flüger. Und von wegen teuer, wenn er dann das WM-Ticket überkommt, ich habe heute erfahren von jemandem, der ein Gruppenspiel von der Schweizer in den USA gesehen hat. Und das Ticket war gar nicht so das Problem für den WM-Platz, sondern mehr nach ein Bier, das anscheinend schnell $22 kostet.
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0: Und ein so einen Dollar kostet eben umgerechnet 80 Rappen 76 im Moment. Dann der Euro, wenn wir schon dran sind, gibt es für 92 Rappen 16. Das Kilo Gold notiert kurz vor Mittag bei 105.179 Franken. Und der SMI mit einem klaren Minus von 1,53%. Aktuell bei 14.140 Punkten.

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2: Im Studio ist Iris Wippig. Ein Mann mit einer Drohne hat im Tessin einen Rettungseinsatz der Rega behindert. Der Flug der Drohne sei am Sonntagnachmittag in Endemini gemeldet worden, als sich ein Rega-Helikopter im Anflug befand, teilen die Tessiner Behörden mit. Der 25-jährige Pilot der Drohne wurde identifiziert und ließ die Drohne landen. Er wurde polizeilich vernommen und angezeigt, wegen Störung des öffentlichen Verkehrs, Hinderung einer Amtshandlung sowie Widerhandlung gegen das Luftfahrtgesetz. Die Polizei erinnert daran, dass das Fliegen von Drohnen während Rettungseinsätzen strengstens verboten ist. Die Genfer Staatsrätin Carole Anne Cast kritisiert das Vorgehen des Bundes bei den Verhandlungen mit Frankreich über die Kosten des G7-Gipfels von Evian. Die Schweiz sei gegenüber dem Nachbarland zu wenig entschlossen aufgetreten, sagte sie in einem Interview mit der Westschweizer Wirtschaftszeitung La Gefi. Für Genf hätten sich die Ausgaben im Zusammenhang mit dem Gipfel auf 31,6 Millionen Franken belaufen. Von diesem Betrag übernehme der Bund gut ein Drittel. Aber Genf müsse nun selbst eine Lösung für die verbleibenden 20 Millionen finden. Diese wurden durch zusätzliche Sicherheitsmaßnahmen für den G7-Gipfel verursacht. 2 Wochen nach den verheerenden Erdbeben in Venezuela beginnt eine neue Phase der Katastrophenbewältigung. Die aktiven Such- und Bergungsarbeiten gelten weitgehend als abgeschlossen. Einsatzkräfte würden sich nun auf die Beseitigung der Trümmer und die Versorgung der Betroffenen konzentrieren, hieß es von Beteiligten. Viele internationale Rettungsteams haben Venezuela bereits verlassen. Das sei kein Aufgeben, sondern ein notwendiger Übergang hin zu einem würdigen Wiederaufbau, erklärte das mexikanische Einsatzteam auf der Plattform X. Nach der jüngsten Eskalation im Iran-Krieg ist die Waffenruhe aus Sicht von US-Präsident Donald Trump beendet. Er wolle nichts mehr mit dem Iran zu tun haben, sagte Trump am Rande des NATO-Gipfels in Ankara. Seine Unterhändler lasse er weiterhin reden, aber er glaube, sie würden ihre Zeit verschwenden, so Trump. Das US-Militär hatte in der vergangenen Nacht Dutzende Ziele im Iran bombardiert. Dies als Reaktion auf Attacken gegen Tanker in der Straße von Hormuz. Zudem setzten die USA Sanktionen auf iranisches Öl wieder in Kraft.
3: Das Wetter heute am Vormittag recht sonnig. Im Verlauf des Tages noch ein bisschen mehr Wolken, die aufziehen, wird etwas dichter, aber sollte also trocken bleiben. Die Temperaturen die werden sehr warm, zuerst jetzt schon recht warm, mit Werten um die 4, 5, 6. Da haben wir sogar eine mit 28 Grad und offiziell Höchstwert von um die 30 Grad Celsius. Und morgen gibt es dann weniger Wolken. Es ist den ganzen Tag sehr sonnig und trocken und warm, mit Höchstwert von um die 33 Grad. Keine Meldungen haben wir nach wie vor auf unserem Verkehrsradar. Es sollte laufen und wir wünschen dafür ganz gute und sichere Fahrt. Das ist der Start in Infomittag an dem Mittwoch, 8. Juli, heute mit dem Thema. Meine Kollegen, die heute Morgenschicht gemacht haben, die haben es nicht einfach gehabt. Einschlafen ist bei dem Hauptkonzert, das gestern in der Schaffhauser Altstadt und in vielen anderen Schweizer Städten gegeben hat, sicher nicht einfach gewesen. Die Schweiz hat gewonnen, das Viertelfinale gegen Argentinien an der WM ist am Sonntagmorgen um 3. Ob es bei einem Sieg würde Ärger geben, wenn man dann auch würde umeinander hupen? Das ist unter anderem ein Thema, da in unserem Infomittag gerade in gut 7 Minuten. Am Mikrofon, da ist der Samuel Peter. Ich wünsche eine ganz gute Mittagsstunde.

0: mit Radio Monat dort Mittagsstunde und unser Infomittag. 12 Minuten ab 12 Uhr haben wir sitzen. Das am Tag, wo aber doch der ein oder andere vielleicht noch ein bisschen müde ist, wegen dem Spiel, das heute Morgen früh erst zu Ende gegangen ist. Sich durch die 120 doch eher 10 Minuten gekämpft hat und das Penaltyschuss überstanden hat, ist immerhin belohnt worden. Gestern hat die Schweizer Fußballnationalmannschaft gegen Kolumbien historisch geschafft und sich zum ersten Mal seit 1954 für ein Viertelfinale von einer WM qualifiziert. Ein Rückblick vom gestrigen Abend oder respektive der Nacht auf heute gibt es jetzt von Maximilian Wickenhauser.
1: So hat es gestern vom SRF-Kommentator Sascha Ruf vertönt, wo der Ruben Vargas den entscheidenden Penalty verwandelt und die Schweiz ins Viertelfinale von der laufenden WM geschickt hat. Vorher hätte man aber auch ein bisschen bangen dürfen.
2: Achtung, die Kolumbianer, erster Abschluss! Oh! Kobel! Kommt er durch? Ja, kommt durch. Der Ball zur Mitte und jetzt ist die Chance da! Oh, lauten Kopfball! Chuck, was macht Chuck?
1: Am Schluss hat es dann aber eben gleich gelangt und die Fans, die auf der Schaffhauser Bachstrasse am Feiern waren, denen war relativ gleich, wie das Spiel genau gewonnen worden ist. Das hat auch die Schaffhauser Polizei auf den Plan gerufen. Es sei aber alles größtenteils friedlich geblieben, sagt Bianca Gähweiler, Mediensprecherin der Schaffhauser Polizei.
3: Wir haben einige Meldungen von Anwohnerinnen und Anwohnern der Stadt Schaffhausen bekommen bezüglich Ruhestörung, weil da eben sehr laut gehupet worden ist, natürlich nach dem Spielende. Zudem haben wir eine Person müssen verzeigen, das aus dem Grund, weil sie auf dem Fenster oder aus dem Fenster gelehnt ist, quasi auf dem Fensterrahmen gesessen ist von einem fahrenden Auto, da dabei noch eine Schweizer Fahne rausgehebt hat und das ist schlichtweg einfach verboten.
1: Sollte die Schweiz gegen Argentinien ein Wunder schaffen, dann darf aber nicht gehupet werden. Autokorsos werden von der Schaffhauser Polizei nur bis Mitternacht toleriert. Weil das Spiel eben am 3 am Morgen ist, ist die Toleranzgrenze quasi schon beim Anstoß erreicht. Gute Nachrichten aber für die, die das Spiel mit Kollegen zusammen schauen wollen. Die Stadt hat eine Sonderregel gemacht, dass Bars und andere Lokale dürfen bis am 6 Uhr am Morgen offen haben, sodass das Spiel zumindest zusammen drin darf geschaut werden. Das sagt der Romeo Bettini, Bereichsleiter Sicherheit und öffentlicher Raum bei der Stadt Schaffhausen.
4: Normalerweise in den Clubs ist ja die Öffnungszeit bis am Morgen um 5 Uhr. Wir haben jetzt bereits schon entschieden, nachher gesprochen mit dem Stadtrat, dass man die Stundenverlängerung noch gibt. Also Clubs dürfen bis am Morgen um 6 Uhr offen haben und dürfen Indoor das Spiel zeigen.
1: Die Schweiz hat gestern Abend ein erwachsenes und reifes Spiel gezeigt. Voll und ganz überzeugend ist es aber noch nicht überall gewesen. Wir haben darum unseren Sportchef, der Jonas Mielsch, gefragt, was es jetzt braucht, um Argentinien zu schlagen.
5: Ein Goalschiessen wäre sicher wichtig. Ich hoffe für das, dass es doch irgendwie noch eine Chance gibt, dass der Manzambi vielleicht wieder fit ist. Es ist klar gewesen, dass das ein Kampf wird gegen so südamerikanische Mannschaften. Ist da immer so. Es wird wahrscheinlich auch gegen Argentinien so sein, dass man da ein bisschen muss leiden drin. Aber wenn man dann einmal eine Chance hat, die hat es auch gestern gegeben, dann müssen wir die dann auch reinmachen.
1: Dann hoffen wir doch, dass sie das machen und dass die Schweiz für ein kleines Fußballwunder sorgt am nächsten Sonntagmorgen gegen Argentinien.
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0: Ochsendamm mit Radio Monat durch die Mittagsstunde. Wir sind drin in einem weiteren Sommertag. Nicht durchgehend nur sonnig, aber trotzdem sommerlich.
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0: Es ist aktuell recht sonnig, aber kann eventuell noch ein bisschen mehr Grau geben im Verlauf des heutigen Tages. Sarina Leuthold vom Meteotest.
2: Nein, nicht unbedingt. Wahrscheinlich wird es ein bisschen so bleiben, wie wir es gerade aktuell haben. Mal ein bisschen mehr blaue Flecken, dann wieder ein bisschen mehr Wolken. Es wird so bis in den Nachmittag oben rein sich so ein bisschen hinziehen. In der Nacht auf morgen wird es dann doch langsam ein bisschen wieder aufklären. Die Temperaturen, die sind höchst, höchst werden sie so um die 30 Grad. Und ja, der Wind, der ist auch ein bisschen blass, aber jetzt nicht wahnsinnig stark.
0: Also ein paar Wolken gibt es, hat es, aber es bleibt in dem Sinn freundlich. Ein bisschen weniger Wolken und nochmal ein bisschen mehr Sommerwetter gibt es wahrscheinlich morgen und am Freitag.
2: Genau, vor allem morgen ist es wahrscheinlich weitestgehend wolkenlos sein. Temperaturen so zwischen 30 und 32 Grad. Die Beise kommt dann ein bisschen auf im Verlauf des Tages. Und dann am Freitag ist es auch grundsätzlich ziemlich sonnig. Kann dann vielleicht gegen oben noch mal ein bisschen höhere Wolkenfelder geben. Aber alles in allem bleibt es auch hier wirklich freundlich bis recht sonnig. Und Temperaturen sind ja zwischen 31 und 33 Grad.
0: Und auf so einem Ende kann es vielleicht noch eine kleine nasse Abkühlung geben. Ist aber glaub noch nicht ganz so sicher, oder?
2: Genau, die Wahrscheinlichkeit oder die Gewitterneigung nimmt in Schaffhausen von Tag zu Tag immer mehr ab. Das heisst, wahrscheinlich ist der Sonntag recht sonnig, bis zum Teil vielleicht auch ein bisschen wechselnd bewölkt, vielleicht so ein bisschen ähnlich wie jetzt. Es ist nicht gleich null die Gewitterneigung, aber es ist doch sehr gering, also bei etwa 10% wird es etwa sein, dass da noch das Gewitter draufkommt. Also von dem aus kann man eigentlich darauf gehen oder damit rechnen, dass es trocken bleibt. Temperaturen weiterhin hoch mit 32 bis 33 Grad am Nachmittag und der Sonntag ist ja eher wieder recht sonnig, trocken und sehr warm, wieder, wieder um die 32 Grad.
0: Also nebst ein bisschen Wolken, doch viel Sonne, die uns diese Woche noch erwartet, wie wir gehört haben im Wetterausblick von der Sarina Leuthold vom Meteotest.
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0: mit Estelle und Kanye West und ihrem American Boy dort Mittagsstunde 12:30 jetzt. Darum gibt es Regionalnachrichten da bei uns und die gibt es von der Jennifer Giseler.
1: Ab sofort gilt im Kanton Thurgau ein Feuerverbot rund um die Thurgauer Wälder. Der Kanton hat heute die Waldbrandgefahrenstufe 4 ausgerufen. Dies ist die zweithöchste Gefahrenstufe. In den ausgetrockneten Gebieten rund um die Wälder gilt deshalb nun unter anderem ein Feuerwerks-, Grill- und Rauchverbot. Zudem sollten in der Nähe des Waldes keine Streichhölzer verwendet werden. Der Mindestabstand zum Wald beträgt 50 Meter. Sollte sich die Waldbrandgefahr verschärfen oder entspannen, wird das Kantonsforstamt wieder informieren. Die Wirtschaftszeitung Finanz und Wirtschaft hat die Verwaltungsräte von 163 Schweizer Unternehmen bewertet. Unter den besten 30 befinden sich auch zwei Schaffhauser Unternehmen. Wie die Wirtschaftszeitung schreibt, beruht das Bewertungssystem auf insgesamt 6 Themenbereiche. Dazu gehören der Schutz der Aktionärsrechte, das Vergütungssystem und die Transparenz. Die Schaffhauser Unternehmen SIG und Georg Fischer reihen sich auf den Plätzen 25 beziehungsweise 28 ein. Die VfH Hartmann wird deutlich schlechter bewertet und landet auf Platz 86. Noch schlechter schneidet das Steiner Unternehmen Phoenix Meccano mit Rang 104 ab. Die Jugendhilfe des Landratsamt Waldshut hat im letzten Jahr mehr als 20 Millionen Euro ausgegeben. Leistungen erhielten rund 1200 Kinder und Jugendliche. Das berichtet der Südkurier. Der größte Ausgabenposten des Jugendamts ist die Unterbringung von Kindern und Jugendlichen in Heimen. Das kostete das Amt im letzten Jahr rund 8,5 Millionen Euro. Weiter berichtet der Südkurier, dass die Zahl der Kinder und Jugendlichen mit psychischen Problemen im letzten Jahr deutlich zugenommen hat. Mehr als 370 Kinder und Jugendliche mussten ambulant behandelt werden. Im letzten Jahr waren 122 junge Menschen in Pflegefamilien untergebracht. Der FC Thayingen hat ein neues Trainertrio. Verpflichtet wurden Miroslav Panic, Davide Mühlenbach und Mirko Dominguez. Dies teilt der Verein in einer Medienmitteilung mit. Die neuen Trainer waren zuletzt gemeinsam beim NK Dynamo Schaffhausen tätig. Die neuen Trainer sind nötig, da der ehemalige Trainer des FC Thayingen, Moreno Del Rizzo, und seine Assistenten per Saisonende zurückgetreten sind. Er war 4,5 Jahre lang im Amt.
0: Es ist recht sonnig, es hat sich ein bisschen Wolken umeinander, kann vielleicht noch die ein oder andere Wolke mehr geben, aber auch immer mal wieder Lücken. Es bleibt in dem Sinn freundlich, aber da ist einfach ein bisschen bewölkt. Temperaturen aktuell um die 5 bis knapp 30 Grad, auch offiziell Höchstwert sind dann 30. Morgen gibt es wahrscheinlich noch ein bisschen mehr, es ist den ganzen Tag weniger bewölkt, vor allem sonnig, trocken und warm, morgen mit Höchstwert von um die 33 Grad. Auf der Strasse nach wie vor keine Störungsmeldungen drauf. Also auf der Strasse vielleicht schon, aber nicht auf unserem Verkehrsradar. Wenn ihr irgendwo im Stau steckt im Sendegebiet, bitte uns schnell einen Funk geben auf gratis Verkehrshotline Nummer 0800 91 5 und dann 3x0. Immer in der Mittagsstunde, Halbzeit ist es und in wenigen Augenblicken geht es bei uns um Mühlen. Also nicht Spielemühle, sondern die Mühlen, die zum Beispiel Getreide zermahlen. Aber eben auch noch viel mehr. Und so Mühlen sind ganz, ganz wichtig. Vor allem eben auch unter anderem wichtig dazu ist ein Fluss nebendran oder ein Bach, der die ganze Mühle antreibt. Von der Mühle zur Fabrik. Da gibt es einen Vortrag, die Stühlingen, morgen am Abend. Ganz einen spannenden Einblick von einem Historiker, der sich mit Mühlen befasst hat. Was er genau zu erzählen hat und was es in dem Vortrag geht, das erfahrt ihr heute in unserem Veranstaltungstipp. Und da gibt es gerade gut 7 Minuten. Am Mikrofon Samuel Peter, wünsche weiterhin

0: Naomi Aileen und Mark Sway, Don't You. Da gehört auf Radio Monotz. Egal ob Holz, Stein oder Getreide, eine Mülle verarbeitet feste Stoffe und macht sie kleiner. Vor den modernen Elektromotoren sind die Mühlen vor allem mit Wasser oder Wind angetrieben worden. Morgen Abend, da gibt es in der Schür am Stadtgraben Stühlingen einen Vortrag, wo es um die Wasserkraft geht, um was es genau geht. Und er erzählt, das gibt es jetzt in 2 Minuten zusammengefasst.
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0: Von der Mühle zur Fabrik. Die Nutzung unserer Wasserkraft in Geschichte und Gegenwart. Das ist der relativ lange Titel vom Anlass «Morgen Abend Stühlingen». Dahinter steckt der Schwarzwaldverein Stühlingen, wo die Schür am Stadt

0: Burggraben saniert hat und dort drin regelmäßig Ausstellungen oder auch Vorträge bietet. Das hat mir das Vereinsvorstandsmitglied Jutta Binner-Schwarz erzählt.
1: Der Verein hat seine Zusammenkünfte drin, die Jugendgruppe kann da drin basteln oder sonst was machen, kann Schüler mieten. Einerseits eben auch für Kunstausstellungen, aber auch für eine Hochzeit oder für einen Geburtstag. Voraussetzung, man ist Mitglied im Verein.
0: Morgen Abend gibt es einen Vortrag von Achim Bohnenschäfer. Er ist Historiker, der sich spezialisiert hat auf Mühlen.
1: Und er hat eine ganz große Enzyklopädie geschrieben über Mühlen und Industriebetriebe, die ja sich oft aus den Mühlen heraus entwickelt haben, bei uns im Landkreis.
0: Rund 3 Kilo schwer ist die Enzyklopädie, die er auch mit dabei hat, genauso wie ganzen Haufen Bilder.
1: Bei uns an der Wutach, dass da natürlich viele Mühlen waren, in der ganze Gebiet. Und jetzt sind dann aber mittlerweile da Industriebetriebe entstanden oder leider auch eingegangen. Also das Ziel ist, dass man einfach in die Vergangenheit schaut und sieht, wie sich alles weiterentwickelt. Oft ist man ja so gestrickt, dass man sagt, ja, früher war alles besser und schöner und so weiter. Aber man muss vorwärts gucken, man muss mit dem Fortschritt gehen.
0: Sagt Jutta Binner-Schwarz vom Schwarzwaldverein Stühlingen über den Vortrag morgen Abend in der Schüre am Stadtgraben vom Historiker Achim Bohnenschäfer mit dem Titel «Von der Mühle zur Fabrik, die Nutzung unserer Wasserkraft in Geschichte und Gegenwart». Der Eintritt ist gratis, es gibt ein Spendenglas vor Ort für die, die etwas geben wollen. Und los geht der Vortrag am 8. Weitere Infos dazu, aber auch zum Verein oder der Schüler selber, gibt es alles auf der offiziellen Vereinswebseite unter www.schwarzwaldverein-stühlingen.de.

mit Radio Monats dort Mittagsstunde. 10 Minuten geht es noch und dann ist es eins. In unserer Gesellschaft, gerade auch jetzt während der Sommerferien, das ist ein Gesprächsthema fast überall präsent. Wenn es einen vielleicht sonst das Jahr durch nicht so interessiert. Die Fußball-WM in den USA, Kanada und Mexiko. Das letzte Achtelfinalspiel, das positiv für die Schweiz entgangen ist, war natürlich ein Thema heute in der Morgenshow bei der Soraya Weber.

0: gestern Abend. Unser Markenredaktor, der Maximilian Wickenhauser, hat das Spiel trotz der Frühschicht fertig geschaut. Für ihn sei es aber nicht das beste Spiel gewesen, das er bis jetzt gesehen hat.
1: Hey, ich habe schon schönere Fußballspiele gesehen, aber im Endeffekt zählt das Resultat, oder? Und ich glaube, da können wir uns alle gut damit zufrieden geben.
0: Die Schweiz steht seit dem Jahr 1954 wieder im Viertelfinal an einer Fußball-Weltmeisterschaft. Im nächsten Spiel in der Nacht auf den Sonntag wartet dann der Titelverteidiger Argentinien. Bis es hier aber weitergeht, ist heute erst einmal Pause angesagt auf den Fußballplätzen, wo die WM-Spiele ausgetragen werden. Der erste Tag seit dem Start von der WM ohne Spiel. Sportliche Unterhaltung gäbe es aber noch andere, so der Julian Degler von der Deutschen Presseagentur.
2: Zum einen hat die Tour de France wieder begonnen. Am Mittwoch steht die vierte Etappe auf dem Plan. Und auch für Tennisfans gibt es das passende Alternativprogramm, denn es ist Wimbledon-Saison. Da stehen am Mittwoch die Viertelfinalspiele sowohl bei den Damen als auch bei den Herren an.
0: Der kurze Fußballunterbruch könnte aber auch fürs Panini-Bilder sortieren oder duschen genutzt werden. Morgen steht am Abend um 10 Uhr dann der erste Viertelfinal von Frankreich und Marokko an. Ein bisschen weiter in Zukunft geschaut, am 12. November ist der nationale Zukunftstag. Da sollen die Mädchen, der Papi und die Bubes Mami zum Arbeiten begleiten. Das sagt Olivia de Graaf, Leiterin von der Fachstelle Gleichstellung im Kanton Schaffhausen.
3: Für Branchen, die vom Fachkräftemangel stark betroffen sind, lohnt es sich oder würde es sich lohnen, den nationalen Zukunftstag oder überhaupt in die Nachwuchsförderung zu investieren. Nehmen wir eben Pflege, die vor allem von Frauen ausgeübt wird. Da kann es sich lohnen, natürlich noch eine ganz andere Zielgruppe anzusprechen, nämlich junge Männer.
0: Mit dem soll nämlich die geschlechterspezifische Rollenverteilung in den Berufen aufgebrochen werden. Den ganzen Beitrag könnt ihr heute kurz nach 1 in der Mittagsshow hören oder findet ihr auch auf radiomonat.ch. Und an dieser Stelle klinke ich mich aus und wünsche ganz einen schönen Rest von dem Mittwoch.
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2: Am Mikrofon ist Iris Wippig. Die Gemeinderatswahlen in Vernier im Kanton Genf müssen nicht noch einmal wiederholt werden. Das Bundesgericht hat die Wahlen vom November letzten Jahres für gültig erklärt, trotz Unregelmäßigkeiten. Die Richter folgten damit vollumfänglich der Einschätzung des Genfer Kantonsgerichts. Knapp 80 Personen hatten jeweils mehrere Stimmzettel ausgefüllt, wie Schriftanalysen zeigten. Diese Stimmzettel beeinflussten jedoch das Wahlergebnis und die Sitzverteilung im Gemeinderat nicht. Die vorletzten Gemeinderatswahlen in Vernier waren annulliert worden, aufgrund von ähnlichen Problemen. 95% der Schweizer Bevölkerung behandelt sich bei kleineren Beschwerden selbst. Das zeigt ein neuer Gesundheitsreport. Selina Urech mit den Einzelheiten.
3: Fast ein Drittel wird lieber die eigene Gesundheit selber in die Hand nehmen, statt zum Arzt oder zu der Ärztin zu gehen. Das ist deutlich höher als im europäischen Vergleich. Trotzdem bewerten über 70% das Schweizer Gesundheitssystem positiv. Sorgen macht sich die Schweiz aber immer mehr um die psychische Gesundheit. Sie gilt zum ersten Mal als grösste gesundheitspolitische Herausforderung. Das noch vor den hohen Gesundheitskosten oder dem Fachkräftemangel.
2: Ein Frachtflugzeug einer pakistanischen Cargo-Airline ist ins Arabische Meer gestürzt. Das teilte der pakistanische Premierminister mit. Er sprach den Familien der 5 Crewmitglieder sein Beileid aus. Das Flugzeug war gestern Abend vom Radar der Flugsicherung verschwunden. Zuvor habe die Maschine stark an Höhe verloren, teilte die Flughafenbehörde mit. Die Crewmitglieder hätten zudem von Navigationsproblemen gesprochen. Ein Rettungseinsatz sei im Gange, hieß es gegenüber der deutschen Presseagentur. Bisher habe man die Unfallstelle noch nicht lokalisieren können. Nach der jüngsten Eskalation im Iran-Krieg ist die Waffenruhe aus Sicht von US-Präsident Donald Trump beendet. Er wolle nichts mehr mit dem Iran zu tun haben, sagte Trump am Rande des NATO-Gipfels in Ankara. Seine Unterhändler lasse er weiterhin reden, aber er glaube, sie würden ihre Zeit verschwenden, so Trump. Das US-Militär hatte in der vergangenen Nacht Dutzende Ziele im Iran bombardiert. Dies als Reaktion auf Attacken gegen Tanker in der Straße von Hormuz. Zudem setzten die USA Sanktionen auf iranisches Öl wieder in Kraft.
4: Das Wetter ist freundlich, es ist teils sonnig, teils aber auch ein bisschen bewölkt. Kann jetzt im Verlauf des Nachmittags einfach immer mal wieder ein bisschen Wolken haben, aber auch immer wieder ein bisschen sonnige Abschnitte. Und vor allem bleibt es trocken und eben in dem Sinn, abgesehen von Wolken, freundlich. Temperaturen, die sind warm, mit Wert aktuell so um die 5 bis 29 Grad, offiziell Höchstwert um die 30 heute. Morgen gibt es dann noch ein bisschen mehr, es ist den ganzen Tag sonnig, wahrscheinlich weniger bewölkt und trocken und warm, mit Höchstwert um die 33 Grad. Keine Störungsmeldung haben wir nach wie vor. Auf unserem Verkehrsradar sollte laufen. Ganz eine gute Fahrt wünschen wir. Etwas Handwerkliches, Frauen etwas Soziales. Das ist eine geschlechtsspezifische Rollenverteilung der Berufe, die es immer noch gibt. Geschlechter in den Berufen sollen künftig aber besser durchmischt werden, also dass auch mehr Männer mal in der Pflege zum Beispiel arbeiten und Frauen vielleicht auch mal mehr handwerklich. Das ist das Ziel des Nationalen Zukunftstags. Der Kanton Schaffhausen macht jetzt auch offiziell mit, warum das wichtig ist. Das gehört da bei uns gerade in gut 7 Minuten. Am Mikrofon da ist Samuel Peter. Ich wünsche ganz einen guten Start in Mittwochnachmittag.
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0: Gute Musik für im Mittwochnachmittag. Hier startet Blur mit ihrem Country House da auf Radio Munot. Jetzt wird es dann gerade 11 Minuten nach dem Mais. Haare schneiden, das macht eher eine Frau als Beruf. Töpfe flicken, das ist eher ein Beruf, den Männer machen. Es gibt natürlich Ausnahmen. Das Ziel des Nationalen Zukunftstags ist aber, dass es eben nicht nur Ausnahmen bleiben, sondern dass es in Zukunft Gleichstellung gibt und dass die geschlechterspezifische Rollenverteilung von den Berufen verschwindet. Wie das soll funktionieren und welche Vorteile das auch könnte haben, das hören wir im Beitrag von Jonas Milsch.
1: Ihr kennt es als Bub oder Mädchen mit dem Papi oder der Mami mitgeht zum Arbeiten. Das ist immer der Fall beim Nationalen Zukunftstag. Auch hier im Kanton Schaffhausen beteiligt sich viele Betriebe, um den Kindern einen Einblick in die Berufswelt zu ermöglichen. Jetzt beteiligt sich auch der Kanton Schaffhausen offiziell für den Nationalen Zukunftstag im November, erklärt Olivia De Graaf von der Fachstelle für Gleichstellung beim Kanton Schaffhausen.
2: Genau, das ist so. Der Zukunftstag gibt es tatsächlich schon ewig. Wir sind aber noch nicht Teil von der Trägerschaft gewesen. Die meisten Kantone, aber eben noch nicht alle, sind Mitglied von der Trägerschaft. Und unsere Fachstelle gibt es jetzt in dieser Konstellation, wie wir heute sind, seit 2023, wo wir auch mitunter einen Gleichstellungsauftrag haben, der aus der Istanbul-Konvention heraus resultiert. Und seither ist es bei uns schon länger auf dem Radar gewesen, dass wir eben in die Trägerschaft hineinwenden.
1: Die Fachstelle Gleichstellung vom Kanton Schaffhausen hilft bei der Vermittlung von dem Betrieb. Die Organisation vom Nationalen Zukunftstag läuft aber weiterhin über die Geschäftsstelle vom Zukunftstag.
2: Aber die Hauptorganisation macht eigentlich die Geschäftsstelle vom Nationalen Zukunftstag. Die gehen auf den Lehrbetrieb zu. Wir geben ihnen die Adresse, wir helfen eben, die Kontakte zu knüpfen, werden vielleicht zukünftig auch eigene Angebote als Kantonsverwaltung machen. Das ist noch offen. Aber so ein bisschen in der Kommunikation können wir unterstützen, natürlich auch finanziell. Und der Rest macht, und das ist eben auch das Schöne und Entlastende für uns, wirklich Geschäftsstelle und dann die teilnehmenden Betriebe.
1: Der Nationale Zukunftstag ist ein Projekt von der kantonalen Fachstelle für Gleichstellung. Darum ist auch hier die Fachstelle zuständig. Bei den Berufen soll es für alle Geschlechter mehr Perspektiven geben, erklärt Olivia De Graaf.
2: Es geht also nicht darum, einfach irgendeinen Beruf kennenzulernen und mit der Mami oder mit dem Papi mitzugehen und schauen, was die machen beruflich, sondern es geht wirklich darum, dass Mädchen Bezugspersonen aus ihrem Umfeld begleiten zu einem Berufsalltag, der vielleicht typisch männlich konnotiert ist. Und die Jungs natürlich entsprechend Berufe kennenlernen, die eher weiblich konnotiert sind.
1: Buben sollen also mit der Mami mit und die Mädchen mit dem Papi. So sollen die jungen Leute nicht eingeschüchtert werden, sondern den Beruf können auswählen, der zu ihnen passt. Das könnte dann auch für gewisse Branchen spannend sein, meint Olivia De Graaf.
2: Gerade jetzt für Betriebe oder für Branchen, die vom Fachkräftemangel stark betroffen sind, lohnt es sich oder würde es sich lohnen, im Nationalen Zukunftstag oder überhaupt in die Nachwuchsförderung zu investieren, wenn sie sehr stark von einem Geschlecht beruflich prägt sind, also nehmen wir eben Pflege, die vor allem von Frauen ausgeübt wird, da kann es sich lohnen, natürlich noch eine ganz andere Zielgruppe anzusprechen, nämlich junge Männer.
1: Oder eben auch umgekehrt, also dass Frauen in männerdominierten Berufen, wo Fachkräftemangel herrscht, einsteigen. So soll es langfristig mehr Gleichstellung von Mann und Frau in den Berufen geben. Der nächste Nationale Zukunftstag ist am 12. November.

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0: angesagt, pfeift sich da dort Mittwochnachmittag genau halb zwei ist es worden. Darum hören wir auf pfeifen. Es gibt dafür Regionalnachrichten und die gibt es von der Jennifer Gieseler.
1: Ab sofort gilt im Kanton Thurgau ein Feuerverbot rund um die Thurgauer Wälder. Der Kanton hat heute die Waldbrandgefahrenstufe 4 ausgerufen. Dies ist die zweithöchste Gefahrenstufe. In den ausgetrockneten Gebieten rund um die Wälder gilt deshalb nun unter anderem ein Feuerwerks-, Grill- und Rauchverbot. Zudem sollten in der Nähe des Waldes keine Streichhölzer verwendet werden. Der Mindestabstand zum Wald beträgt 50 Meter. Sollte sich die Waldbrandgefahr verschärfen oder entspannen, wird das Kantonsforstamt wieder informieren. Die Wirtschaftszeitung Finanz und Wirtschaft hat die Verwaltungsräte von 163 Schweizer Unternehmen bewertet. Unter den besten 30 befinden sich auch zwei Schaffhauser Unternehmen. Wie die Wirtschaftszeitung schreibt, beruht das Bewertungssystem auf insgesamt 6 Themenbereiche. Dazu gehören der Schutz der Aktionärsrechte, das Vergütungssystem und die Transparenz. Die Schaffhauser Unternehmen SIG und Georg Fischer reihen sich auf den Plätzen 25 beziehungsweise 28 ein. Die VF Hartmann wird deutlich schlechter bewertet und landet auf Platz 86. Noch schlechter schneidet das Steiner Unternehmen Phoenix Meccano mit Rang 104 ab. Die Jugendhilfe des Landratsamt Waldshut hat im letzten Jahr mehr als 20 Millionen Euro ausgegeben. Leistungen erhielten rund 1200 Kinder und Jugendliche. Das berichtet der Südkurier. Der größte Ausgabenposten des Jugendamts ist die Unterbringung von Kindern und Jugendlichen in Heimen. Das kostete das Amt im letzten Jahr rund 8,5 Millionen Euro. Weiter berichtet der Südkurier, dass die Zahl der Kinder und Jugendlichen mit psychischen Problemen im letzten Jahr deutlich zugenommen hat. Mehr als 370 Kinder und Jugendliche mussten ambulant behandelt werden. Im letzten Jahr waren 122 junge Menschen in Pflegefamilien untergebracht. Der FC Thayingen hat ein neues Trainertrio. Verpflichtet wurden Miroslav Panic, Davide Mühlenbach und Mirko Dominguez. Dies teilt der Verein in einer Medienmitteilung mit. Die neuen Trainer waren zuletzt gemeinsam beim NK Dynamo Schaffhausen tätig. Die neuen Trainer sind nötig, da der ehemalige Trainer des FC Thayingen, Moreno Del Rizzo, und seine Assistenten per Saisonende zurückgetreten sind. Er war 4,5 Jahre lang im Amt.
0: Das Wetter ist freundlich, hat ein bisschen Wolken, aber doch auch immer wieder sonnige Abschnitte, so ein bisschen hin und her. Und eben auch Wolken, das so trotz, es sollte trocken bleiben. Also nein, es bleibt trocken, hat einfach Wolken. Und da ist eben auch Sonne. Temperaturen erreichen Höchststand von 30 Grad. Sind wir so ein bisschen in dieser Region, haben Werte im Sendegebiet so zwischen 6 und 29 Grad. Morgen gibt es wahrscheinlich ein bisschen mehr, Höchststand um die 33 Grad. Weniger Wolken, es ist den ganzen Tag meistens sonnig, trocken und eben auch warm. Um Verkehrsradar nach wie vor nichts drauf, keine Meldungen, sollte laufen. Gute Fahrt wünschen wir. In unserer Schweizer Musikrubrik Swiss Made, da gibt es vor allem Musik von Musikern, also Leute, die jeweils auch bezeichnet werden als Musiker oder vielleicht als Singer-Songwriter. Spannend ist im heutigen Swiss Made aus Basel, dass er sich als erstes als Akrobat bezeichnet und dann eben auch noch als Musiker, der Florian Zumkehr. Er erkundet aktuell seine erste Sprache Schweizerdeutsch. Hat aber auch schon auf Englisch gesungen. Wie das tönt, warum er eben auch Akrobat ist, was er da schon erlebt hat. Und ein paar weitere Infos plus. Der neueste Song von Basler Florian Zumkehr gibt es in alles in unserer heutigen Rubrik Swiss Mates. Gerade in gut 7 Minuten. Am Mikrofon der Samuel Peter.

0: Rose Smith, When Will I Be Famous? Da fra Dimonot. Famous, also bekannt werden, das möchten gerne viele, also haben sicher viele, die Musik machen, weil wenn sie bekannt werden, ist es auch ihre Musik und dementsprechend lohnt es sich dann auch. Einer, der schon bekannt war, ganz ohne Musik, der Herr ist jetzt das Thema. Ich meine, wer Kunst macht, der kann eigentlich vieles machen. Es geht ja nicht irgendwie um nur Bildhauerei oder Maler sein, sondern Kunst ist eigentlich auch gewisse sportliche Sachen, die so gewisse Leute anbringen. Oder auch Musik ist natürlich eine Form von Kunst. Und gerade mehrere künstlerische Talente hat anscheinend der Florian Zumkehr. Er ist nämlich Akrobat, Bühnenkünstler und eben auch seit ein paar Jahren Musiker.
1: Ein kleines Land mit grosser Musik. Das ist Swiss Made.
0: Als Akrobat hat der Florian Zumkehr tausende Auftritte weltweit hinter sich, von Basel über Berlin bis zum Broadway zu New York. In einem Video habe ich gesehen, wie er umeinandergumpelt auf einer Bühne, auf Holzstück den Handstand macht oder auch den Kopfstand auf einem Stuhl. Einfach akrobatisch halt. Im Tele-Basel hat der Florian Zumkehr im Interview mal erzählt, was sein akrobatischer Highlight war.
2: Dass ich in New York am Broadway in einem Musical mitgemacht habe. Da habe ich auch schon mal mit einem Musical-Darsteller darüber geredet. Ich habe gesagt, was, du bist am Broadway gewesen? Ich habe gesagt, ja, aber halt, stopp. Ich musste rückwärts durch einen Ring durchgumpen und habe auch gesungen.
0: Er hat zwar damals schon gesungen, aber erst, wo das Corona-Zeug war, ist eben mehr daraus geworden, hat der Florian Zumkehr vor Corona weit über 100 Auftritte im Jahr, sind es dann plötzlich nur noch gerade 11 Auftritte geworden auf der Bühne in einem Jahr. Und 2020 hat er darum angefangen, eigene Musik zu veröffentlichen. So ist es losgegangen mit dem Song «10 Steps». Jahr Artistenleben, wo er damals in Berlin zuhause war, ist der Florian Zumkehr mittlerweile wieder in seiner Heimat Basel und gibt als Musiker seit gut 5 Jahren Vollgas. Zuerst auf Englisch, wie da bei 10 Steps. Mittlerweile erkundet er seine Erstsprache Schweizerdeutsch. Also ist in dem Jahr schon der Song «Frühling» rausgekommen oder wie das eben auf Baseldeutsch heisst, «Der Frühling». Die jüngste Sorge bei der langsamen Eltern. Also ich mache mich nicht darüber lustig, der Song heisst wirklich «Frühling» geschrieben. Seit der Veröffentlichung von seiner EP «High Rise» im Herbst 2025 spielt er immer mehr Konzerte mit ganzer Band und will auch in diesem Jahr den Fokus mehr auf Konzerte legen und nicht nur Akrobatik, auch wenn er die langjährige Leidenschaft nebenbei will weitermachen. Jetzt gibt es einen neuen Song vom Basler Akrobat und zwar einen Song, wo es um den schönsten Tag der Woche geht, respektive singt er davon vom schönsten Tag des Jahres, auch wenn es ihn alle Wochen gibt. Zweimal schlafen müssen wir noch und dann ist es wieder soweit. Der Florian Zumkehr, jetzt mit seinem Song «Freitag».
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Feuerzeugschwenkmusik von Ronan Keating. 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Da freut die Monat. Tomorrow never comes. Genau 8 Minuten geht's noch. Und dann ist es 2. Die Schweiz steht im WM-Viertelfinal nach dem Sieg im Penaltyschiessen gegen Kolumbien. Gestern Abend, respektive heute Morgen früh. Und ganz viele Reaktionen hat es ja mittlerweile schon gegeben, von auch ganz vielen Schweizer Promis, wie ein Loco Escrito, der ja kolumbianische Wurzeln hat. Ihm ist es gleich gewesen, wer gönnt. Er sei sowieso ein Sieger, weil er aber beide Nationen im Herzen hätte. Und jetzt meldet sich auch der Superstar Shakira, die Kolumbianerin, die eben im Internet schreibt, Gott mische sich nicht in Fußball ein, wie sonst wäre Kolumbien weiter. Jetzt bin ich nicht ganz sicher, wie das gemeint ist. Heisst es, Gott hasst die Schweiz? Oder ist Gott irgendwie in Kolumbien besonders beliebt? Ich weiss es nicht. Aber ich würde sagen, wenn irgendjemand bei dieser Fußball-WM irgendetwas beeinflusst, dann ist es weniger Gott, sondern eher definitiv der Donald Trump. So, wie die Mittagsshow für heute. Weiter geht's da nach den 2 Nachrichten mit unserem Sommermusikmix. Und am 4 gibt's dann die Abendshow. Am Mikrofon war bis dahin Samuel Peter. Wünsche weiterhin ganz einen guten Mittwoch.

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3: Der Song, der erinnert mich immer an meine Trainingseinheiten zu Hause.
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6: Ich bin Soraya und mein Song of my life ist «A Sky Full of Stars» von Coldplay, weil ich am Konzert war und es ein mega cooles Konzert war.

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1: Am Mikrofon ist Iris Wippig. Die Gemeinderatswahlen in Vernier im Kanton Genf müssen nicht noch einmal wiederholt werden. Das Bundesgericht hat die Wahlen vom November letzten Jahres für gültig erklärt, trotz Unregelmäßigkeiten. Die Richter folgten damit vollumfänglich der Einschätzung des Genfer Kantonsgerichts. Knapp 80 Personen hatten jeweils mehrere Stimmzettel ausgefüllt, wie Schriftanalysen zeigten. Diese Stimmzettel beeinflussten jedoch das Wahlergebnis und die Sitzverteilung im Gemeinderat nicht. Die vorletzten Gemeinderatswahlen in Vernier waren annulliert worden, aufgrund von ähnlichen Problemen. 95% der Schweizer Bevölkerung behandelt sich bei kleineren Beschwerden selbst. Das zeigt ein neuer Gesundheitsreport. Selina Urech mit den Einzelheiten.
2: Fast ein Drittel wird lieber die eigene Gesundheit selber in die Hand nehmen, statt zum Arzt oder zu der Ärztin gehen. Das ist deutlich höher als im europäischen Vergleich. Trotzdem bewerten über 70% das Schweizer Gesundheitssystem positiv. Sorgen macht sich die Schweiz aber immer mehr um die psychische Gesundheit. Sie gilt zum ersten Mal als grösste gesundheitspolitische Herausforderung. Das noch vor den hohen Gesundheitskosten oder dem Fachkräftemangel.
1: Ein Frachtflugzeug einer pakistanischen Cargo-Airline ist ins Arabische Meer gestürzt. Das teilte der pakistanische Premierminister mit. Er sprach den Familien der 5 Crewmitglieder sein Beileid aus. Das Flugzeug war gestern Abend vom Radar der Flugsicherung verschwunden. Zuvor habe die Maschine stark an Höhe verloren, teilte die Flughafenbehörde mit. Die Crewmitglieder hätten zudem von Navigationsproblemen gesprochen. Ein Rettungseinsatz sei im Gange, hieß es gegenüber der deutschen Presseagentur. Bisher habe man die Unfallstelle noch nicht lokalisieren können. Nach der jüngsten Eskalation im Iran-Krieg ist die Waffenruhe aus Sicht von US-Präsident Donald Trump beendet. Er wolle nichts mehr mit dem Iran zu tun haben, sagte Trump am Rande des NATO-Gipfels in Ankara. Seine Unterhändler lasse er weiterhin reden, aber er glaube, sie würden ihre Zeit verschwenden, so Trump. Das US-Militär hatte in der vergangenen Nacht Dutzende Ziele im Iran bombardiert. Dies als Reaktion auf Attacken gegen Tanker in der Straße von Hormuz. Zudem setzten die USA Sanktionen auf iranisches Öl wieder in Kraft.
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3: Es hat heute ein Mix aus Sonne und Wolken, mehrheitlich aber freundlich und es bleibt trocken. Das Ganze mit Temperaturen mit Höchstwerten um die 30 Grad. Morgen soll es dann weniger Wolken geben und mehr Sonne, den ganzen Tag trocken und warm mit Höchstwert von um die 33 Grad.

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1: Am Mikrofon ist Iris Wippig. Die Gemeinderatswahlen in Vernier im Kanton Genf müssen nicht noch einmal wiederholt werden. Das Bundesgericht hat die Wahlen vom November letzten Jahres für gültig erklärt, trotz Unregelmäßigkeiten. Die Richter folgten damit vollumfänglich der Einschätzung des Genfer Kantonsgerichts. Knapp 80 Personen hatten jeweils mehrere Stimmzettel ausgefüllt, wie Schriftanalysen zeigten. Diese Stimmzettel beeinflussten jedoch das Wahlergebnis und die Sitzverteilung im Gemeinderat nicht. Die vorletzten Gemeinderatswahlen in Vernier waren annulliert worden, aufgrund von ähnlichen Problemen. 95% der Schweizer Bevölkerung behandelt sich bei kleineren Beschwerden selbst. Das zeigt ein neuer Gesundheitsreport. Selina Urech mit den Einzelheiten.
2: Fast ein Drittel wird lieber die eigene Gesundheit selber in die Hand nehmen, statt zum Arzt oder zu der Ärztin gehen. Das ist deutlich höher als im europäischen Vergleich. Trotzdem bewerten über 70% das Schweizer Gesundheitssystem positiv. Sorgen macht sich die Schweiz aber immer mehr um die psychische Gesundheit. Sie gilt zum ersten Mal als grösste gesundheitspolitische Herausforderung. Das noch vor den hohen Gesundheitskosten oder dem Fachkräftemangel.
1: Ein Frachtflugzeug einer pakistanischen Cargo-Airline ist ins Arabische Meer gestürzt. Das teilte der pakistanische Premierminister mit. Er sprach den Familien der 5 Crewmitglieder sein Beileid aus. Das Flugzeug war gestern Abend vom Radar der Flugsicherung verschwunden. Zuvor habe die Maschine stark an Höhe verloren, teilte die Flughafenbehörde mit. Die Crewmitglieder hätten zudem von Navigationsproblemen gesprochen. Ein Rettungseinsatz sei im Gange, hieß es gegenüber der deutschen Presseagentur. Bisher habe man die Unfallstelle noch nicht lokalisieren können. Nach der jüngsten Eskalation im Iran-Krieg ist die Waffenruhe aus Sicht von US-Präsident Donald Trump beendet. Er wolle nichts mehr mit dem Iran zu tun haben, sagte Trump am Rande des NATO-Gipfels in Ankara. Seine Unterhändler lasse er weiterhin reden, aber er glaube, sie würden ihre Zeit verschwenden, so Trump. Das US-Militär hatte in der vergangenen Nacht Dutzende Ziele im Iran bombardiert. Dies als Reaktion auf Attacken gegen Tanker in der Straße von Hormuz. Zudem setzten die USA Sanktionen auf iranisches Öl wieder in Kraft.
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3: Es hat heute ein Mix aus Sonne und Wolken, mehrheitlich aber freundlich und es bleibt trocken. Das Ganze mit Temperaturen mit Höchstwert um die 30 Grad. Morgen soll es dann weniger Wolken geben und mehr Sonne, den ganzen Tag trocken und warm mit Höchstwert von um die 33 Grad.

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1: Am Mikrofon ist der Fabian Weber. Die anhaltende Hitzewelle sei Ausdruck einer Klimakrise und nicht einfach ein natürlicher Klimawandel. Das sagt Pia Hollenstein, Vorstandsmitglied der Klimaseniorinnen. Die Hitzewelle von Ende Juni hat in der Schweiz vermutlich vielen älteren Menschen das Leben gekostet. Laut dem Bundesamt für Statistik starben in der Woche mit den höchsten Temperaturen 16% mehr Menschen über 65 Jahre als erwartet. Es brauche ein Umdenken, so Hollenstein.
2: Das müssen wir uns ins Bewusstsein rufen. Es ist nicht irgendein Naturereignis, das kommt und wir haben nichts Schuld. Es ist menschengemacht.
1: Die Klimaseniorinnen fordern deshalb mehr Schutzmaßnahmen, besonders für ältere und gefährdete Menschen. Bei einer möglichen Amoktat an einer Schule in Bayern sind laut einer Polizeisprecherin mindestens 2 Mädchen schwer verletzt worden. Die beiden seien in eine Klinik gebracht worden, sagte die Sprecherin. Ob sie in Lebensgefahr schwebten, blieb zunächst unklar. Wie viele Menschen insgesamt wie schwer verletzt wurden, blieb auch unklar. Ein Polizeisprecher sprach zunächst von einer einstelligen Zahl an Verletzten. Der Vorfall deute auf eine Amoklage hin, hatte er gesagt. Der mutmaßliche Täter sei nach dem Vorfall in Schöngau festgenommen worden, teilte die Polizei mit. Laut der Polizeisprecherin handelt es sich um einen 16-Jährigen. US-Präsident Donald Trump hat den libanesischen Präsidenten Joseph Aoun zu einem Besuch am 21. Juli nach Washington eingeladen. Beide wollen sich zu einem bilateralen Gespräch im Weißen Haus treffen, wie ein hochrangiger US-Regierungsbeamter der deutschen Presseagentur bestätigte. Aoun selbst teilte in einem Ex-Post des Präsidentschaftsbüros mit, er erwarte von seinem bevorstehenden Besuch in Washington positive Auswirkungen auf den Libanon. Seit einigen Wochen finden in Washington erstmals seit Jahrzehnten direkte politische Gespräche zwischen israelischen und libanesischen Regierungsvertretern statt. Und noch zum Sport, Fußball. Alain Sutter ist nicht mehr Sportchef der Grasshoppers Zürich. Die neuen Besitzer des Fußballvereins haben bei ihrer Vorstellung mit dieser personellen Maßnahme überrascht. Alain Sutter war gut ein Jahr lang Sportchef bei GC. Captain Amir Abrashi verkündete derweil, dass er nach positiven ersten Gesprächen mit den Verantwortlichen der Bridge Football Group eine weitere Saison als Spieler anhängt.
3: Warte, das ist ein Mix aus Sonne und Wolken. Gerade über Schaffhausen ist es ein bisschen mehr grau geworden im Moment. Aber es kann immer mal wieder Wolkenlücken geben, doch, das ist richtig. Und die Sonne zeigt sich dann ab und zu auch noch ein bisschen. Es sollte auf jeden Fall trocken bleiben und das mit Temperaturen von um die 7 bis 29 Grad. Morgen soll es dann weniger Wolken haben, der Tag mehrheitlich sonnig, trocken und warm, mit Höchstwert von um die 33 Grad. Bisschen Feierabend früher, auch wir hier anscheinend schon auf der Strasse. Wir haben die A4 auf der Liste. A4 Winterthur Richtung Schaffhausen zwischen Winterthur Nord und dem Riedhölzli-Tunnel, wo es Geduld braucht wegen stockendem Verkehr. Und auch stockend vorwärts gehen wegen Verkehrsüberlastung. 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

Was schön ist es, finde ich, wenn es einen Tag durch mal ein bisschen Wolken am Himmel hat und es eben nicht gerade die ganze Zeit die grösste Sommerhitze gibt. Aber nicht nur für die Natur schön, sondern auch für die Menschen. Gerade für ältere Menschen ist zu heißes Wetter eben auch lebensgefährlich. So sind laut dem Bundesamt für Statistik im Juni während einer Woche Hitzewelle mehr Seniorinnen und Senioren gestorben als erwartet. Und darum gibt es von den sogenannten Klimaseniorinnen eben auch Kritik an die Klimapolitik an der Adresse von Albert Rösti im Bundesrat. Was genau das Problem ist, was müsse da passieren, das ist ein ausführliches Thema, geht in gut 7 Minuten. Am Mikrofon ist Samuel Peter. Ich wünsche weiterhin ganz einen guten Mittwochnachmittag.

0: habt ihr einen Bad Touch hier auf Radio Monat. Blick aus dem Fenster, nicht so anmächelig wie auch schon. Also wir sind so zumindest im Sommer, aber so sommerlich ist das Wetter nicht. Aber eben auch nicht so schlecht, wenn es zwischendurch einfach mal ein paar Wolken hat und gleich dementsprechend freundlich ist und eben auch nicht ganz so heiß wird. Das freut eben nicht nur die Natur. Die Hitzewellen im Juni von dem Jahr sind in der Schweiz mehr Personen über 65 ums Leben gekommen. Laut dem Bundesamt für Statistik sind in der Woche, wo es am wärmsten war, 16% mehr Seniorinnen und Senioren gestorben als erwartet. Und das sorgt für die Kritik am zuständigen Bundesrat. Das berichtet unsere Bundeshausredaktorin Celina Urich.
1: Die Hitzewelle hat ein historisches Ausmass in der Schweiz erreicht und auch der Umweltminister Albert Rösti hat den Zusammenhang von der Hitzewelle und dem Klimawandel bestätigt. Von Panikmacherei halte er aber nichts, wie er beim SRF gesagt hat.
2: Man muss jetzt auch nicht übertreiben. Oder? Jetzt haben wir ein paar Mal 34, 35 Grad gehabt. Wahrscheinlich sind die ersten im August schon im Jammer, es sei kalt, wenn es ein bisschen kalt ist, wenn sie in die Ferien gehen. Man darf jetzt auch nicht übertreiben.
1: Das sieht Pia Hollenstein, Mitgründerin der Klimaseniorinnen, ganz anders. Die Hitzewellen sind eine Klimakrise und nicht nur ein Klimawandel.
3: Das nennen wir uns ins Bewusstsein rufen. Es ist nicht irgendein Naturereignis, das kommt und wir haben nicht Schuld. Es ist menschengemacht.
1: Kritik an der Klimapolitik von Albert Rösti kommt aber auch aus der eigenen Reihe. Der Vizedirektor vom Bundesamt für Umwelt, Reto Burkhardt, hat in einem Interview mit CA Media gesagt, die Schweiz sei bei der Klimapolitik nicht auf Kurs und in der Bundespolitik interessiere sich kaum jemand für das Klima. Die aktuelle Haltung der Schweizer Politik ist für Pia Hollenstein völlig unverständlich.
3: Es ist nicht so, dass man erfinden muss, was man machen könnte. Die Schubladen sind gefallen von dem, was man kann machen, muss machen. Und ich erwarte, dass die Schweiz mehr macht zum Schutz der Bevölkerung.
1: Recht hat Pia Hollenstein und der Freien Klimaseniorinnen schon mal bekommen. Der Europäische Gerichtshof für Menschenrechte hat nämlich eine Klage von ihnen gut geheissen. Das Gericht hat festgestellt, dass die Schweiz mache zu wenig gegen Klimawandel und verletze so das Menschenrecht. 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

0: schöne Führzeugschrankmusik von Simply Red und You Make Me Feel Brand New da auf Radio Munot. 20 Minuten ab dem 4 Uhr haben wir es. Reisen ist für die meisten Leute etwas Schönes, was eigentlich gerne häufiger würdet machen. Da gibt es Länder, die einen mehr faszinieren als andere. Auswandern wollen dann aber doch die wenigsten. Jemand, der das gemacht hat, ist der Jimmy Künzli und seine Freundin aus Rheinau. Nach 8 Monaten Umreisen, vor allem zu Thailand, sind sie jetzt das erste Mal wieder in der Schweiz gewesen.
1: Das heisst doch auch irgendwo auch am schönsten. Das ist ja so, wir sind ja nicht von der Schweiz gegangen, weil wir gefunden haben, wow, nein, Schweiz, wir halten es nicht mehr aus. Sondern bei uns war mehr so der innere Antrieb gewesen. Wir wollen auch mal noch was anderes sehen.
0: Etwas erleben. Und dabei vermissen sie etwas ganz Besonderes an der Schweiz.
1: Also wir sind beides mega Käseliebhaber. Das erste, was wir gekauft haben, wo wir hier in der Schweiz waren, sind wir direkt in den Laden und haben einen Grün gekauft. Da ist alles so geordnet. Da gehst du über die Straße bei Grün und haltest bei Rot. Und das dort unten ist mir so eine Empfehlung. Also wir haben uns beide händchenhebend, sind wir dort zuerst mal über die Straße und dann haben wir wieder eingeschnufft, wenn wir wieder auf der anderen Seite angekommen sind.
0: Andere Länder, andere Seiten heisst es doch so schön. Warum sie denn überhaupt weg sind und was mit was sie in Thailand ihr Geld verdienen, das hören wir von den beiden Auswanderern bei ihrem Besuch in der Schweiz, gerade in unserem Infokompakt nach dem 5.

0: grossartigen Song von einer grossartigen Stimme. Queen, da gehört es auf Radio Munoz mit I Want to Break Free. Und mit dem Song ist es jetzt ganz genau 16:30. Darum gibt es jetzt Regionalnachrichten und die gibt es von der Jennifer Gieseler.
1: Die Feierlichkeiten anlässlich des Einzugs der Schweizer Nationalmannschaft ins Viertelfinale gestern Abend in der Schaffhauser Altstadt verliefen größtenteils ruhig. Vor allem auf der Bachstraße kam es ab 1 Uhr zu Autokorsos und Fangesängen. Auf der Fußgängerbrücke wurden zudem Pyros gezündet. Sollte die Schweiz am kommenden Sonntagmorgen gegen Argentinien ebenfalls gewinnen, wären Autokorsos jedoch nicht erlaubt. Das liegt daran, dass das Spiel bereits um 3 Uhr morgen angepfiffen wird, wie Bianca Gehweiler, Mediensprecherin der Schaffhauser Polizei, gegenüber Radio Munot erklärt.
2: Grundsätzlich tolerieren wir von der Schaffhauser Polizei die sogenannten Autokorsos, also das übermäßige Hupen über eine längere Zeit bis maximal 1 Stunde nach Spielschluss und bis maximal um Mitternacht. Sprich, wenn halt das Spiel nach Mitternacht fertig ist, ist die Grauzone überschritten.
1: Die Stadt hat zudem eine Sonderregelung erlassen, die es Lokalen erlaubt, das Spiel im Innen- wie auch im Außenbereich zu übertragen und entsprechend bis 6 Uhr morgens geöffnet zu haben. Das hat Romeo Bettini, Bereichsleiter Sicherheit und öffentlicher Raum, auf Anfrage von Radio Munot bestätigt. Im letzten Jahr hat die Gemeinde Benken ausschließlich Strom aus erneuerbaren Quellen an Haushalte geliefert. Das teilt der Gemeinderat mit. 2025 stammten fast 90% des Stroms aus Wasserkraft. Bei den übrigen 10% handelte es sich um Solarstrom oder sogenannten geförderten Strom. Dieser setzt sich aus Strom aus verschiedenen nachhaltigen Quellen zusammen. Aufgrund eines Bundesratsbeschlusses müssen die Gemeinden die Aufteilung der Stromquellen neu offenlegen. In Flach sind heute Morgen 3 Männer verhaftet worden, die ein Waffengeschäft in Pfungen überfallen haben sollen. Wie die Zürcher Kantonspolizei mitteilt, ging kurz nach 5 Uhr die Meldung ein, dass das Geschäft überfallen worden sei. Nach dem Überfall fiel einer aufgebotenen Polizeipatrouille ein Auto mit französischen Kontrollschildern auf. Die Täter versuchten, sich der Polizeikontrolle zu entziehen und zu flüchten. Dabei gefährdeten sie diverse Verkehrsteilnehmende und missachteten sämtliche Verkehrsregeln. So fuhren sie mit überschrittener Geschwindigkeit über Feldwege, Felder und Privatgrundstücke. Im Flach konnten die Täter von mehreren Polizeipatrouillen gestoppt werden. Die Polizisten verhafteten die 3 Insassen des Fahrzeugs und stellten im Kofferraum diverse gestohlene Waffen sicher. Bei den Verhafteten handelt es sich um 2 19 und 24 Jahre alte Franzosen sowie einen 21-jährigen Mann aus Guadeloupe. Und noch zum Sport. Heute reisen 7 Athletinnen und Athleten des Schwingclubs Schaffhausen zu den Sommerschweizer Meisterschaften. Diese finden in Lausanne statt, wie der Verein mitteilt. Bis Sonntagabend messen sich dort Spitzenschwimmerinnen und Schwimmer über die olympische Distanz von 50 Metern. Auch die Schaffhauser Delegation ist mit dabei und wird in mehreren Disziplinen um Finalläufe kämpfen.
0: Das Wetter ist mehrheitlich gerade ein bisschen bewölkt über Schaffhausen, aber grundsätzlich ein Mix aus Wolken und Sonne kann also immer mal wieder ein bisschen auftun, aber auch immer mal wieder ein bisschen bewölkt. Sie sollte aber freundlich bleiben, das heisst auch trocken und das mit Temperaturen um die 8, 29 Grad im Moment. Morgen gibt es dann weniger Wolken und noch ein bisschen mehr Sonne, trocken und warm ist es und die Temperaturen dank der weniger Wolken auch noch ein bisschen höher, gibt morgen Höchstwert von etwa 33 Grad. Zweimal haben wir eine Meldung auf unserem Verkehrsradar drauf. Eine ist für die A4 Winterthur Richtung Schaffhausen. Zwischen Winterthur Nord und Riedhölz. Der Tunnel geht stockend vorwärts. Und ebenfalls das gleiche Bild wegen Verkehrsüberlastung auf der H4. Zürich Richtung Schaffhausen zwischen Bülach Nord und der Baustelle Kreuzstrasse. Auch dort braucht es ein bisschen Geduld. In unserer Schweizer Musikrubrik Swiss Made gibt es vor allem Musik von Musikern, also Leute, die jeweils auch bezeichnet werden als Musiker oder Musikerin oder eben auch als Sänger, Singer, Songwriterin. Spannend beim heutigen Swiss Made aus Basel, dass man vor allem zuerst immer das Wort Akrobat liest und er aber gleichzeitig auch noch ein bisschen Musik macht. Der Florian Zum.

gesungen. Wie das tönt hat, warum er eben auch akrobatisch und der neueste Song von Basler Florian Zumkehr gibt es heute in unserer Rubrik Swiss Made. Gerade in gut 7 Minuten. Am Mikrofon, da ist der Samuel Peter.

0: Riesenstimme aus den USA. 19 Nummer 1 jetzt allein in den USA. 5 Grammys gewonnen und weit über 200 Millionen Tonträger verkauft. Das ist die Stimme von der Mariah Carey. Da wird ihr noch schnulzigen Hero auf Radio Monats. Wer Kunst macht, der kann eigentlich vieles machen. Es geht ja nicht nur um Kunst im Sinne von Bildhauerei oder Malerei, sondern Kunst ist eigentlich auch das, was gewisse sportlich bringen kann. Oder auch Musik ist natürlich eine Form von Kunst. Und gar mehrere künstlerische Talente hat anscheinend der Florian Zumkehr. Der Basler ist Akrobat, Bühnenkünstler und eben auch Musiker.
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0: Als Akrobat hat Florian Zumkehr tausende Auftritte weltweit hinter sich. Von Basel über Berlin bis zum Broadway in New York. In einem Video habe ich mal gesehen, wie er rumgumpelt auf Holzstück den Handstand macht oder einfach einen Kopfstand auf einem Stuhl. Akrobatisch halt. Im Tele Basel hat Florian Zumkehr im Interview mal erzählt, was sein akrobatisches Highlight war.
2: Dass ich in New York am Broadway in einem Musical mitgemacht habe. Da habe ich auch schon mal mit einem Musical-Darsteller darüber geredet und gesagt, was, du bist schon am Broadway gewesen? Ich dachte, ja, aber halt, stopp. Ich musste rückwärts durch einen Ring durchgumpen und habe auch gesungen.
0: Er hat zwar damals schon gesungen, aber erst als das Corona-Zeug war, ist eben mehr daraus geworden, hat Florian Zumkehr vor Corona weit über 100 Auftritte im Jahr gehabt, irgendwann von 200 gelesen. Und dann ist eben Corona gekommen, das sind sogar noch mal 11 Auftritte auf der Bühne in einem Jahr. Und darum hat er 2020 angefangen, eigene Musik zu veröffentlichen. So ist es losgegangen mit dem Song «10 Steps». Artistenleben, wo er teils in Berlin daheim war, ist Florian Zumkehr mittlerweile wieder in seiner Heimat zu Basel und gibt als Musiker seit gut 5 Jahren Vollgas. Zuerst auf Englisch, mittlerweile erkundet er seine Erstsprache Schweizerdeutsch und hat so in diesem Jahr schon mal einen Platz gehabt in unserer Schweizer Musikrubrik, wo er den Song «Frühling» rausgebracht hat oder eben, wie das auf Basel Deutsch heisst, «Der Frühling».
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0: Aber mach mich nicht drüber lustig, der Song ist wirklich als Frühling angeschrieben. Seit der Veröffentlichung von seiner EP «High Rise» im Herbst 2025, letztes Jahr, spielt er immer mehr Konzerte mit seiner ganzen Band und will das in diesem Jahr auch ein bisschen mehr in Fokus legen, mehr Fokus auf Konzerte, nicht nur Akrobatik, auch wenn er die langjährige Leidenschaft nebenbei will weitermachen. Jetzt gibt es einen neuen Song vom Basler Akrobat, und zwar einen Song, der um den schönsten Tag der Woche

0: Wochen geht, respektive singt er vom schönsten Tag im Jahr, auch wenn es ihn jede Woche wieder gibt. Da ist der Florian Zumkehr mit seinem Song «Freitag».
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0: der Tramp mit einem Breakfast in Amerika. 10 Minuten geht es, dann ist es 5. Das heisst, in 10 Minuten starten wir unsere Infoabend. Und das nachdem in der letzten Nacht in der ganzen Schweiz und auch schon draussen viele Fingernägel haben müssen daran glauben, wo die Schweiz gegen Kolumbien im WM-Achtelfinale gespielt hat. Nach 120 Minuten ohne Goal hat sich die Nazi im Penaltyschiessen das Viertelfinal-Ticket geholt. Schaffhausen ist unter anderem auf der Bachstrasse gross gefeiert worden nach dem Penaltyschiessen. Szenen davon gibt es heute in den News im Schaffhausen Fernsehen zu sehen, beim Nicolas Valero.
1: Mit Fangesang und viel Gehupe ist Schaffhausen auf der Bachstrasse der Einzug ins Viertelfinale der WM von der Schweizer Nazi gefeiert worden. Rasch war aber auch die Schaffhauser Polizei vor Ort, um die Situation im Auge zu behalten, dass es nicht zu fest ausartet. Das Viertelfinalspiel gegen Argentinien ist dann am Sonntag um 3 Uhr am Morgen. Die Stadt Schaffhausen hat für das die Public Viewings draussen, wie auch deine ausnahmsweise bewilligt, sagt der Romeo Bettini, Bereichsleiter Sicherheit im öffentlichen Raum von der Stadt Schaffhausen.
2: Die zwei Public Viewings, die wir haben, dürfen es offiziell zeigen, plus natürlich alle Gastronomiebetriebe. Indoor ist eh kein Problem, Outdoor wäre eigentlich nicht erlaubt, aber wir machen hier natürlich ganz klar, wegen dieser außerordentlichen Situation eine Ausnahme, dürfen alle das Spiel zeigen und dürfen höchstens bis um 6 Uhr offen haben morgen.
1: Wie es dann auf der Bachstrasse mitten in der Nacht nach dem Einzug ins Viertelfinale aussieht und was die Polizei zum Gehupe gesagt hat, seht ihr in der heutigen News beim Schaffhausen Fernsehen gerade am 6. Gerade im Anschluss gibt es dann noch den Blick aufs Wetter für den nächsten Tag und dann ein Best-of-Folge heute im Gespräch. Zu Gast ist Tanja Stadler, Professorin an der ETH. Sie setzt sich mit Krankheitserregern wie Viren und ihren genetischen Codes auseinander. Der Abschluss für eine Stunde macht dann noch Dieter Amsle mit seiner Sendung «Leute». Die Sendungen beim Schaffhausen Fernsehen werden stündlich wiederholt. 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
2: Am Mikrofon ist der Fabian Weber. Die anhaltende Hitzewelle sei Ausdruck einer Klimakrise und nicht einfach ein natürlicher Klimawandel. Das sagt Pia Hollenstein, Vorstandsmitglied der Klimaseniorinnen. Die Hitzewelle von Ende Juni hat in der Schweiz vermutlich vielen älteren Menschen das Leben gekostet. Laut dem Bundesamt für Statistik starben in der Woche mit den höchsten Temperaturen 16% mehr Menschen über 65 Jahre als erwartet. Es brauche ein Umdenken, so Hollenstein.
3: Das müssen wir uns ins Bewusstsein rufen. Es ist nicht irgendein Naturereignis, das kommt und wir haben nichts Schuld. Es ist menschengemacht.
2: Die Klimaseniorinnen fordern deshalb mehr Schutzmaßnahmen, besonders für ältere und gefährdete Menschen. Wegen des Viertelfinalspiels der Schweizer Fußballnationalmannschaft gegen Argentinien haben die Städte Zürich, Basel und Bern die Nacht auf Sonntag zur Freinacht erklärt. Damit fällt die Sperrstunde für alle Gastronomiebetriebe weg. Die Partie zwischen Argentinien und der Schweiz wird am frühen Sonntagmorgen um 3 Uhr Schweizer Zeit angepfiffen. Zudem wird es in Locarno im Rahmen des Moonen Star Festivals auf der Piazza Grande ein Public Viewing geben, wie die Organisatoren des Festivals mitteilten. Bei einer möglichen Amoktat an einer Schule in Bayern sind laut einer Polizeisprecherin mindestens 2 Mädchen schwer verletzt worden. Die beiden seien in eine Klinik gebracht worden, sagte die Sprecherin, sie befinden sich aber außer Lebensgefahr. Wie viele Menschen insgesamt wie schwer verletzt wurden, blieb zunächst unklar. Ein Polizeisprecher sprach zunächst von einer einstelligen Zahl. Der Vorfall deute auf eine Amoklage hin, hatte er gesagt. Der mutmaßliche Täter sei nach dem Vorfall in Schongau festgenommen worden, teilte die Polizei mit. Laut der Pressesprecherin handelt es sich um einen 16-Jährigen. US-Präsident Donald Trump hat den libanesischen Präsidenten Joseph Aoun zu einem Besuch am 21. Juli nach Washington eingeladen. Beide wollen sich zu einem bilateralen Gespräch im Weißen Haus treffen, wie ein hochrangiger US-Regierungsbeamter der deutschen Presseagentur bestätigte. Aoun selbst teilte in einem Ex-Post des Präsidentschaftsbüros mit, er erwarte von seinem bevorstehenden Besuch in Washington positive Auswirkungen auf den Libanon. Seit einigen Wochen finden in Washington erstmals seit Jahrzehnten direkte politische Gespräche zwischen israelischen und libanesischen Regierungsvertretern statt.
4: Das Wetter, das ist wechselhaft, so ein Mix aus Sonne und Wolken, aber mehrheitlich eigentlich freundlich. Auch wenn es Wolken hat, bleibt auf jeden Fall trocken und die Temperaturen bewegen sich so um die 7, 28 Grad umeinander. Morgen soll es dann weniger Wolken geben, noch ein bisschen mehr Sonne, dazu auch noch trocken und warm, mit Höchstwert von um die 33 Grad. Offenbar jetzt da

raus zwischen Bülach Nord und der Baustelle Kreuzstrasse. Aufstehen, arbeiten, heimkommen und vielleicht noch ein bisschen Freizeit, bevor es ins Bett geht und der Alltag wieder von vorne anfängt. Für gewisse Leute gibt es Sicherheit, für andere ist es einfach nur langweilig und sie suchen Wege aus dem Alltag auszubrechen. Und genauso hat es ein junges Pärchen aus dem Radio Muno zu Sendegebiet gemacht. Die sind auf Thailand ausgewandert. Bei einem kurzen Besuch in der Schweiz sind sie bei uns vorbeigekommen, wie ihr neuer Alltag in einem ganz anderen Land aussieht und warum sie überhaupt gegangen sind. Das erzählen sie uns gerade in gut 7 Minuten. Am Mikrofon ist der Samuel Peter. Ich wünsche ganz einen guten Start im Feierabend.

0: Sandra mit ihrem Maria Magdalena hier auf Radio Munoz in unserer Info-Abendstunde. 11 Minuten ab dem 5 ist es jetzt. Das ganze Leben in einen Koffer packen und auswandern in ein anderes Land oder sogar auf einen anderen Kontinent. Das braucht einen Haufen Mut und ist nicht für alle etwas. Ein junges Pärchen aus Rheinau hat genau diesen Schritt aber gemacht und wohnt seit 8 Monaten in Thailand. Bei einem kurzen Besuch in der Schweiz haben sie auch bei der Radio Munoz Redaktion vorbeigeschaut und Sophie wird berichtet, wie ihr neues Leben jetzt aussieht.
1: Sie ist Zahntechnikerin und er ein Businessbegleiter und Unternehmensberater. Zusammen haben sie ein Haus in Rheinau gehabt. Irgendwann ist dann aber der Entscheid gefallen, auszuwandern. Der Jimmy Künzli schaut zurück.
2: Ich und meine Freundin haben immer den Wunsch gehabt, zu sagen, lass uns irgendwo anders hingehen, lass uns noch ein bisschen die Welt entdecken. Wir haben wie immer das so ein bisschen rausgeschoben. Und dann sind wir eines Tages sind wir draussen laufen und wir mussten darüber reden, weil meine Freundin hat einen Rollerunfall gehabt. Dann haben wir gesagt, scheiße, ich kaufe mir jetzt ein Auto. Irgendwann während dem Laufen haben wir gesagt, du, ich könnte auch meins verkaufen und dann gehen wir einfach nur mit anders an, wo wir kein Auto mehr brauchen. Dann haben wir uns wie ein Jahr lang Zeit gelassen.
1: Ziemlich schnell war klar gewesen, es geht in asiatischen Raum, weil sie beide von diesem Teil der Welt fasziniert sind. Die letzten 8 Monate sind sie in Thailand gewesen, sie wollen aber auch noch weiter auf Singapur und Indonesien. Ihre Jobs können sie weiterhin digital ausüben, haben also genauso einen normalen Arbeitsalltag wie in der Schweiz. Dazu haben sich aber noch ein zweites Standbein aufgebaut.
2: Unser Retreat, das wir haben, das ist eigentlich wie unsere Passion. Das ist das, was wir eigentlich am liebsten machen. Und das ist ein Retreat, das wir machen in Krabi, Thailand. Das ist für 16 Teilnehmer. Wir haben dort eine wunderschöne Location, wirklich so ein bisschen mitten im Urwald, wo man ein bisschen abgeschieden ist, wo man seine Ruhe hat, wo eben nicht der Lärm vom Alltag herrscht. Dort machen wir dann einfach ganz viele verschiedene verrückte Sachen.
1: Das findet einmal im Jahr statt, Ende Dezember. Das ist vor allem Mindset-Arbeit mit Eisbaden, Feuerlauf, also über glühende Kohle laufen und Atemübungen. Dabei soll man nicht nur Sachen mitnehmen, sondern auch einen Haufen dort an Altlasten. Das tönt sehr esoterisch, das sage ich ja nicht ganz so falsch, meinte Jimmy Künzli.
2: Also das Wort Esoterik an sich kommt ja aus dem Griechischen und heisst ins Innere oder innerlich. Also das heisst, wenn du ins Innerliche schaust, oder dich mehr um dich selber kümmerst, die diese Definition nehmen, mit denen gehe ich einher. So ein bisschen negativ behaftet, dann ist wichtig, dass man nicht nur die Schlagzeilen liest mit dem Retreat. Ich könnte es auch Weiterbildung nennen. Diese Sachen werden dir halt einfach in der Schule nicht beigebracht. Und da schauen wir genauer an.
1: Für diese Retreats haben sie auch einen Haufen Qualifikationen, gerade die Instruktorinnen und Coaches, die zum Beispiel Breathwork oder Feuerlauf mit ihnen durchführen. Kostet tut so ein Retreat in Thailand von Jimmy Künzli und seiner Freundin für eine Woche organisiert, um die 4'000 Franken. Das will sie auch weiterhin machen, auch wenn sie nicht mehr ewig im asiatischen Raum bleiben.
2: Also, wenn jetzt meine Familie zulässt, ich komme wieder zurück, ganz bestimmt gleich. Ich möchte wie nicht wirklich einen Zeitpunkt nennen, weil wenn es uns gerade irgendwo gefällt, dann bleiben wir noch 1 oder 2 Jahre. Ursprünglich, wo wir gegangen sind, haben wir gesagt, wir machen das mal für 2 Jahre. Jetzt haben wir ein Visum bekommen für 5 Jahre. Jetzt schauen wir mal, ob man das überhaupt auskostet und wir nehmen es einfach vorzu.
1: Für etwas, was sie auch schon auf Hause lieben, Stars in Town sind Auswanderer aus Rheinau, der Jimmy Künzli und seine Freundin, aber nicht mehr in der Schweiz. Falls sie aber von ihrer Reise im asiatischen Raum wieder zurückkommen in die Schweiz, dürfte der Einstieg aber mit den Jobs, die sie nach wie vor haben, ein bisschen einfacher sein.
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0: wünscht sich, dass es abregnet. So einmal der Songtitel. I wish it would rain down. Etwas, wo aktuell kein Thema ist, Regenwetter. Auch wenn es zwischendurch heute im Verlauf des Tages immer mal wieder ein bisschen grau geworden ist und nach Regenwetter aussieht, aber es sind einfach Wolken, die zwischendurch durchziehen. Und eben wechselt sich schön ab, auch mit sonnigen Phasen. Sommerlich freundlich ist es.
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0: Bin ich aber auch nicht der Einzige, der es nicht so schlimm findet, wenn es dann zwischendurch mal neben heissen Tagen, aber auch so Tage gibt wie heute, die eigentlich freundlich sind, aber mit den Wolken ein bisschen nicht ganz so heiss. Weniger Wolken und nochmal ein bisschen mehr Temperatur, ein bisschen mehr Sommerwetter gibt es dann morgen und auch am Freitag, Sarina Leuthold vom Meteotisten.
2: Genau, vor allem morgen ist es wahrscheinlich weitestgehend wolkenlos sein. Temperaturen so zwischen 30 und 32 Grad. Die Beise kommt dann ein bisschen auf im Verlauf des Tages. Und dann am Freitag ist es auch grundsätzlich ziemlich sonnig. Kann dann vielleicht gegen oben noch mal ein bisschen höhere Wolkenfelder geben. Aber alles in allem bleibt es auch hier wirklich freundlich bis recht sonnig. Und Temperaturen sind ja zwischen 31 und 33 Grad.
0: Und auf Wochenende dann kann es vielleicht noch eine kleine nasse Abkühlung geben. Ist aber glaub noch nicht ganz so sicher, oder?
2: Genau, die Wahrscheinlichkeit oder die Gewitterneigung nimmt in Schaffhausen von Tag zu Tag immer mehr ab. Das heisst, wahrscheinlich ist der Sonntag recht sonnig, bis zum Teil vielleicht auch ein bisschen wechselnd bewölkt, vielleicht so ein bisschen ähnlich wie jetzt. Es ist nicht gleich null die Gewitterneigung, aber es ist doch sehr gering. Also bei etwa 10% wird es etwa sein, dass da noch das Gewitter draufkommt. Also von dem aus kann man eigentlich drauf gehen oder damit rechnen, dass es trocken bleibt. Temperaturen weiterhin hoch mit 32 bis 33 Grad am Nachmittag und der Sonntag ist ja eher wieder recht sonnig, trocken und sehr warm, mit auch wieder um die 32 Grad.
0: Also nebst ein bisschen Wolken, doch viel Sonne, die uns diese Woche noch erwartet, wie wir gehört haben im Wetterausblick von der Sarina Leutholz vom Meteotist.
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0: Das sind Coldplay mit Talk hier auf Radio Muno, die unsere Info-Abendstunde, jetzt 17:30. Es gibt Regionalnachrichten und die gibt es von der Jennifer Gieseler.
1: Die Feierlichkeiten anlässlich des Einzugs der Schweizer Nationalmannschaft ins Viertelfinale gestern Abend in der Schaffhauser Altstadt verliefen größtenteils ruhig. Vor allem auf der Bachstraße kam es ab 1 Uhr zu Autokorsos und Fangesängen. Auf der Fußgängerbrücke wurden zudem Pyros gezündet. Sollte die Schweiz am kommenden Sonntagmorgen gegen Argentinien ebenfalls gewinnen, wären Autokorsos jedoch nicht erlaubt. Das liegt daran, dass das Spiel bereits um 3 Uhr morgen angepfiffen wird, wie Bianca Gehweiler, Mediensprecherin der Schaffhauser Polizei, gegenüber Radio Munot erklärt.
2: Grundsätzlich tolerieren wir von der Schaffhauser Polizei die sogenannten Autokorsos, also das übermäßige Hupen über eine längere Zeit bis maximal 1 Stunde nach Spielschluss und bis maximal um Mitternacht. Sprich, wenn halt das Spiel nach Mitternacht fertig ist, ist die Grauzone überschritten.
1: Die Stadt hat zudem eine Sonderregelung erlassen, die es Lokalen erlaubt, das Spiel im Innen- wie auch im Außenbereich zu übertragen und entsprechend bis 6 Uhr morgens geöffnet zu haben. Das hat Romeo Bettini, Bereichsleiter Sicherheit und öffentlicher Raum, auf Anfrage von Radio Munot bestätigt. Im letzten Jahr hat die Gemeinde Benken ausschließlich Strom aus erneuerbaren Quellen an Haushalte geliefert. Das teilt der Gemeinderat mit. 2025 stammten fast 90% des Stroms aus Wasserkraft. Bei den übrigen 10% handelte es sich um Solarstrom oder sogenannten geförderten Strom. Dieser setzt sich aus Strom aus verschiedenen nachhaltigen Quellen zusammen. Aufgrund eines Bundesratsbeschlusses müssen die Gemeinden die Aufteilung der Stromquellen neu offenlegen. In Flach sind heute Morgen 3 Männer verhaftet worden, die ein Waffengeschäft in Pfungen überfallen haben sollen. Wie die Zürcher Kantonspolizei mitteilt, ging kurz nach 5 Uhr die Meldung ein, dass das Geschäft überfallen worden sei. Nach dem Überfall fiel einer aufgebotenen Polizeipatrouille ein Auto mit französischen Kontrollschildern auf. Die Täter versuchten, sich der Polizeikontrolle zu entziehen und zu flüchten. Dabei gefährdeten sie diverse Verkehrsteilnehmende und missachteten sämtliche Verkehrsregeln. So fuhren sie mit überschrittener Geschwindigkeit über Feldwege, Felder und Privatgrundstücke. Im Flach konnten die Täter von mehreren Polizeipatrouillen gestoppt werden. Die Polizisten verhafteten die 3 Insassen des Fahrzeugs und stellten im Kofferraum diverse gestohlene Waffen sicher. Bei den Verhafteten handelt es sich um 2 19 und 24 Jahre alte Franzosen sowie einen 21-jährigen Mann aus Guadeloupe. Und noch zum Sport. Heute reisen 7 Athletinnen und Athleten des Schwingclubs Schaffhausen zu den Sommerschweizer Meisterschaften. Diese finden in Lausanne statt, wie der Verein mitteilt. Bis Sonntagabend messen sich dort Spitzenschwimmerinnen und Schwimmer über die olympische Distanz von 50 Metern. Auch die Schaffhauser Delegation ist mit dabei und wird in mehreren Disziplinen um Finalläufe kämpfen.
0: Das Wetter ist freundlich, in der letzten halben Stunde die Wolken wieder ein bisschen verzogen, so ein bisschen hin und her, Mix aus Sonne und Wolken gibt es heute Abend und so bleibt es dann eben auch, sollte freundlich bleiben, auch wenn es ein bisschen bewölkt ist und eben auch trocken bleiben. Temperatur um die 6, 7, 28 Grad in der Region, morgen dann weniger Wolken, ein bisschen mehr Sonne, trocken und warm ist es, Temperaturen gehen dann bis etwa auf 33 Grad hoch. Auf dem Resedar haben wir zweimal die A4 getroffen. Eine ist Schaffhausen, Fassenstabtunnel zwischen Schaffhausen und Schaffhausen Nord, geht stockend vorwärts. Dann auch zwischen der Verzweigung Mutzenthäli und dem Fassenstabtunnel braucht es auf der A4 Geduld.

Heute ist es ganz komisch, ist WM-Pause. Es ist einfach gar kein Spiel. Aber eben, ist gewollt, damit sich die Sieger von der Achtelfinals auch richtig aufs Viertelfinal vorbereiten und es auch ein bisschen Pause gibt zwischen diesen Spielen. Darum schreibt der Blick einen super tollen Artikel heute Abend, was man könnte machen, weil kein WM läuft, also auf Blick Online. Ein Punkt ist Schlaf nachholen. Wichtig, was der Blick nicht sagt, es geht also nur bis zu einem gewissen Grad. Wer also seit Anfangs WM zu wenig schläft, der kann das heute sicher nicht nachholen. So, ein weiterer Vorschlag vom Blick, man könnte ja den WM-Achtelfinal von 2014 anschauen. Ich weiss nicht genau warum. Warum soll ich die Schweiz an einer WM gegen Argentinien schauen, wenn sie verlieren? Wenn es am Sonntag genau die Partie gibt, wo das eben nicht passieren soll. Und vor allem steht im Blickartikel auch, dass das entscheidende Goal damals in der 188. Minute passiert ist. Praktikant am Berg, 118. Minute wäre es dann gewesen. Und dann auch noch super tolle Tipp Nummer 3 vom Blick. Wer die meisten von den bisherigen 96 WM-Spielen geschaut hat auf dem Sofa, der leidet unter Vitamin-D-Mangel. Und darum soll man heute Abend in die Party oder einfach an die Sonne. Dass aber die Mehrheit von diesen WM-Spielen sind, während keine Sonne mehr geschonnen hat, hat der Blick-Praktikant eben anscheinend auch nicht mitbekommen. Es wäre ein Abend ohne Fußball-WM plötzlich nicht mehr möglich. Froh bin ich dann nur, wenn es wieder weitergeht, dass so mit Medien wie der Blick nicht irgendwelche Kuckucks-Nebengeschichten aus den Fingern suchen müssen. Die Fußball-WM geht morgen weiter mit dem ersten Finale Frankreich gegen Marokko. Das Spiel ist morgen Abend um 10 Uhr und eben die Schweizer dann am Sonntag am Morgen um 3 Uhr mit ihrem WM-Viertelfinale. Das klingt schon einfach cool. Schweiz gegen Argentinien. Am Mikrofon, da ist der Samuel Peter.

0: Rick Ashley mit seinem Never Gonna Give You Up hier auf Radio Monat. 18 Minuten geht es, dann ist es 6. Egal ob Holz, Stein oder auch Getreide, Mühle verarbeitet feste Stoffe und macht sie kleiner. Vor den modernen Elektromotoren sind die Mühlen vor allem mit Wasser oder Wind angetrieben worden. Und morgen Abend gibt es in der Schür am Stadtgraben Stühlingen einen Vortrag, was eben um Mühle respektive um Wasserkraft geht. Ein paar Details dazu gibt es jetzt in 2 Minuten zusammengefasst.
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0: Von der Mühle zur Fabrik. Die Nutzung unserer Wasserkraft in Geschichte und Gegenwart. Das ist der relativ lange Titel vom Anlass «Morgen Abend in Stühlingen». Dahinter steckt der Schwarzwaldverein Stühlingen, der die Schür am Stadtgraben saniert hat und dort drinnen regelmässig Ausstellungen oder auch Vorträge bietet. Das hat mir das Vereinsvorstandsmitglied Jutta Binner-Schwarz erzählt.
2: Der Verein hat seine Zusammenkünfte drin. Die Jugendgruppe kann da drin basteln oder sonst was machen. Kann die Schür mieten. Einerseits eben auch für Kunstausstellungen, aber auch für Hochzeit oder für einen Geburtstag. Voraussetzung, man ist Mitglied im Verein.
0: Morgen Abend gibt es einen Vortrag von Achim Bohnenschäfer. Er ist Historiker, der sich spezialisiert hat auf Mühlen.
2: Und er hat eine ganz große Enzyklopädie geschrieben über Mühlen und Industriebetriebe, die ja sich oft aus den Mühlen heraus entwickelt haben, bei uns im Landkreis.
0: Rund 3 Kilo schwer ist die Enzyklopädie, die er auch mit dabei hat, genauso wie ganzen Haufen Bilder.
2: Bei uns an der Wutach, dass da natürlich viele Mühlen waren, in der ganze Gebiet. Und jetzt sind dann aber mittlerweile da Industriebetriebe entstanden oder leider auch eingegangen. Also das Ziel ist, dass man einfach in die Vergangenheit schaut und sieht, wie sich alles weiterentwickelt. Oft ist man ja so gestrickt, dass man sagt, ja, früher war alles besser und schöner und so weiter. Aber man muss vorwärts gucken, man muss mit dem Fortschritt gehen.
0: Sagt Jutta Binner-Schwarz vom Schwarzwaldverein Stühlingen über den Vortrag morgen Abend in der Schür am Stadtgraben vom Historiker Achim Bohnenschäfer mit dem Titel «Von der Mühle zur Fabrik, die Nutzung unserer Wasserkraft in Geschichte und Gegenwart». Der Eintritt ist gratis, es gibt ein Spendenglas vor Ort für die, die etwas geben wollen. Und los geht der Vortrag um 8 Uhr. Weitere Infos dazu, aber auch zum Verein oder der Schür selber, gibt es alles auf der offiziellen Vereinswebseite unter www.schwarzwaldverein-stühlingen.de.
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0: Radio Monoz, mit unserer Infoabendstunde im Schlusssport, 10 Minuten noch. Dann ist es 6 Uhr. Nur noch wenige Spiele sind offen bei der Fußball-WM. Heute gibt es keins. Kein Spiel, 8 Spiele sind noch offen und heute ist eine Pause. Und morgen geht es dann weiter mit der Partie Frankreich gegen Marokko im ersten Viertelfinale. Die Schweiz sind am Sonntag dran und dann heisst es morgen wieder 1-0, 0-0 oder vielleicht doch im Penalty schiessen. Heute gibt es noch ein paar andere Zahlen dafür.
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0: Nicht 1-0, sondern 92,36 €. So viel kostet im Moment ein Euro. 92,36 €. Der US-Dollar, der gibt es für 81,07 €. Dann haben wir das Gold, das Kilo, notiert im Moment bei 105'147 Franken. Und dann noch der Blick auf den SMI, geht heute mit einem Minus von 1,3% in Feierabend und hat 14'174 Punkte.

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1: Am Mikrofon ist der Fabian Weber. Die Schweiz hat Chancen, gegen Argentinien zu gewinnen. Dieser Überzeugung ist der ehemalige Schweizer Nationaltrainer Hans-Peter Zaugg. Die Nazi steht zum ersten Mal seit 72 Jahren im Viertelfinale einer Fußball-Weltmeisterschaft und trifft dabei auf Argentinien. Um gegen den amtierenden Weltmeister zu gewinnen, brauche es Selbstvertrauen, sagt Zaugg.
2: Man muss ganz sicher schauen, dass man gleichwohl halt auch mutig ist, frech ist, sich zutraut, auch die können auszuspielen und Respekt haben, aber überhaupt nicht Angst.
1: Nazi-Spieler betonen vor allem Respekt gegenüber Superstar Lionel Messi. Das Spiel findet in der Nacht auf Sonntag um 3 Uhr Schweizer Zeit statt. Für dieses Viertelfinalspiel der Schweizer Fußballnationalmannschaft gegen Argentinien haben die Städte Zürich und Basel sowie die Kantone Bern, Jura und Genf die Nacht auf Sonntag zur Freinacht erklärt. Damit fällt die Sperrstunde für alle Gastronomiebetriebe weg. Die Partie zwischen Argentinien und der Schweiz wird am frühen Sonntagmorgen um 3 Uhr Schweizer Zeit angepfiffen. Zudem wird es in Locarno im Rahmen des Moon and Stars Festivals auf der Piazza Grande ein Public Viewing geben, wie die Organisatoren des Festivals mitteilten. Ein Bergsteiger ist am Dienstag bei Zermatt tödlich verunglückt. Der 34-jährige Tscheche wurde auf einer Höhe von rund 4.300 Metern von einem Steinschlag getroffen. Der Unfall ereignete sich gegen 9 Uhr an der Nordseite des Lisskamms, wie die Walliser Kantonspolizei am Mittwoch mitteilte. Zwei Alpinisten waren dort auf einer hochalpinen Klettertour unterwegs, als sich ein Steinschlag löste. Einer der beiden Bergsteiger wurde getroffen. Dessen Begleiter alarmierte die Rettungskräfte. Diese rückten mit einem Helikopter der Air Zermatt aus. Vor Ort konnten sie jedoch nur noch den Tod des Mannes feststellen. In der ukrainischen Hauptstadt Kiew sind durch russische Drohnenangriffe im Laufe des Tages mindestens 3 Menschen getötet worden. Weitere 10 Menschen seien verletzt worden, teilte Bürgermeister Vitali Klitschko bei Telegram mit. Am Ostufer der Stadt gab es demnach Einschläge in ein Hochhaus und unweit einer Gasverteilstation. Bereits in der Nacht wurde Kiew von Russland mit ballistischen Raketen angegriffen. Am Mittwoch herrschte auch aufgrund ständiger russischer Drohnenanflüge mehr als 6 Stunden Luftalarm.
3: Das ist und bleibt freundlich, teils bewölkt, teils aber auch sonnig. Es bleibt trocken und die Temperaturen, die sind angenehm mit Wert von knapp 130 Grad. Haben so um die 5 bis knapp 28 im Sendegebiet. Morgen gibt es dann weniger Wolken, das heisst noch ein bisschen mehr Sonne. Dazu trocken und warm, respektive noch ein bisschen wärmer als heute. Morgen ein Höchstwert von um die 33 Grad. Auf der Straße nach wie vor die Meldungen. Zweimal so A4 drauf. Eine ist Schaffhausen-Fassenstabtunnel zwischen Schaffhausen und Schaffhausen-Nord, was stockend vorwärts geht. Und eine ist zwischen der Verzweigung Mutzenthäli und dem Fassenstabtunnel. Auch dort geht es im Moment stockend vorwärts. Die H4 haben wir noch auf dem Radar, Zürich Richtung Schaffhausen, zwischen Bülach-Nord und Kreisel oder der Baustelle Kreuzstrasse. Auch dort geht es nach wie vor stockend vorwärts.
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3: Drin sind wir im Mittwochabend auf Radio Munot und in der Feierabend starten wir wie immer informiert mit unserem Info-Kompakt. Grüezi miteinander. Wir schauen in den nächsten gut 10 Minuten nochmal zurück auf den heutigen Mittwoch, 8. Juli. Meine Kollegen, die heute Morgenschicht gemacht haben, die haben es nicht einfach gehabt. Einschlafen ist beim Hauptkonzert, das gestern in der Schaffhauser Altstadt noch gegeben hat und auch in vielen anderen Schweizer Städten, sicher nicht einfach gewesen. Die Schweiz hat gewonnen, das Viertelfinale an der Fußball-WM gegen Argentinien ist am Sonntagmorgen um 3. Ob es beim Sieg würde Ärger geben, wenn man dann auch würde rumhupen. Das ist unter anderem ein Thema, gerade in gut 3 Minuten. Zuerst geht es aber darum, dass mehr Mädchen sollen Männerprüfe machen und umgekehrt. Am Mikrofon ist der Samuel Peter. Schönen guten Abend miteinander. Haare schneiden, das macht eher Frauen als Beruf. Töpfe flicken, eher ein Beruf, den Männer ausüben. Es gibt natürlich Ausnahmen. Das Ziel vom Nationalen Zukunftstag ist aber, dass es eben nicht nur Ausnahmen bleiben, sondern dass es in Zukunft eine Gleichstellung gibt und dass die geschlechterspezifische Rollenverteilung der Berufe verschwindet. Wie das soll funktionieren und welche Vorteile das könnte haben, das hören wir im Beitrag von Jonas Mielsch.
4: Ihre Kinder als Bub oder Mädchen mit dem Papi oder der Mami mitkommen zum Arbeiten. Das ist immer der Fall beim Nationalen Zukunftstag. Auch hier im Kanton Schaffhausen beteiligt sich viele Betriebe, um den Kindern einen Einblick in die Berufswelt zu ermöglichen. Jetzt beteiligt sich auch der Kanton Schaffhausen offiziell für den Nationalen Zukunftstag im November, erklärt Olivia De Graaf von der Fachstelle für Gleichstellung beim Kanton Schaffhausen.
5: Genau, das ist so. Der Zukunftstag gibt es tatsächlich schon ewig. Wir sind aber noch nicht Teil von der Trägerschaft gewesen. Die meisten Kantone, aber eben noch nicht alle, sind Mitglied von der Trägerschaft. Und unsere Fachstelle gibt es jetzt in dieser Konstellation, wie wir heute sind, seit 2023, wo wir auch mitunter einen Gleichstellungsauftrag haben, der aus der Istanbul-Konvention heraus resultiert. Und seither ist es bei uns schon länger auf dem Radar gewesen, dass wir eben in die Trägerschaft hineinwenden.
4: Die Fachstelle Gleichstellung vom Kanton Schaffhausen hilft bei der Vermittlung des Betriebs. Die Organisation vom Nationalen Zukunftstag läuft aber weiterhin über die Geschäftsstelle vom Zukunftstag.
5: Aber die Hauptorganisation macht eigentlich die Geschäftsstelle vom Nationalen Zukunftstag. Die gehen auf die Lehrbetriebe zu. Wir geben ihnen die Adresse, wir helfen eben, die Kontakte zu knüpfen, werden vielleicht zukünftig auch eigene Angebote als Kantonsverwaltung machen. Das ist noch offen. Aber so ein bisschen in der Kommunikation können wir unterstützen, natürlich auch finanziell. Und der Rest macht, und das ist eben auch das Schöne und Entlastende für uns, wirklich Geschäftsstelle und dann die teilnehmenden Betriebe.
4: Der Nationale Zukunftstag ist ein Projekt von der kantonalen Fachstelle für Gleichstellung. Darum ist auch hier die Fachstelle zuständig. Bei den Berufen soll es für alle Geschlechter mehr Perspektiven geben, erklärt Olivia De Graaf.
5: Es geht also nicht darum, einfach irgendeinen Beruf kennenzulernen und mit der Mami oder mit dem Papi mitzugehen und schauen, was die machen beruflich, sondern es geht wirklich darum, dass Mädchen Bezugspersonen aus ihrem Umfeld begleiten zu einem Berufsalltag, der vielleicht typisch männlich konnotiert ist. Und die Jungs natürlich entsprechend Berufe kennenlernen, die eher weiblich konnotiert sind.
4: Buben sollen also mit der Mami mit und die Mädchen mit dem Papi. So sollen die jungen Leute nicht eingeschüchtert werden, sondern den Beruf können auswählen, der zu ihnen passt. Das könnte dann auch für gewisse Branchen spannend sein, meint Olivia De Graaf.
5: Gerade jetzt für Betriebe oder für Branchen, die vom Fachkräftemangel stark betroffen sind, lohnt es sich oder würde es sich lohnen, im Nationalen Zukunftstag oder überhaupt in die Nachwuchsförderung zu investieren, wenn sie sehr stark von einem Geschlecht beruflich geprägt sind. Also nehmen wir eben Pflege, die vor allem von Frauen ausgeübt wird, da kann sich lohnen, natürlich noch eine ganz andere Zielgruppe anzusprechen, nämlich junge Männer.
4: Oder eben auch umgekehrt, also dass Frauen in männerdominierten Berufen, wo Fachkräftemangel herrscht, einsteigen. So soll es langfristig mehr Gleichstellung von Mann und Frau in den Berufen geben. Der nächste Nationale Zukunftstag ist am 12. November.
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0: der sich durch die 120 doch eher sehr zähe Minuten durchgekämpft hat und das Penaltyschuss überstanden hat, ist belohnt worden. In der Nacht auf heute hat die Schweizer Fußballnationalmannschaft gegen Kolumbien historisch geschafft und sich zum ersten Mal seit 1954 für ein Viertelfinal von einer WM qualifiziert. Ein Rückblick vom gestrigen Abend gibt es jetzt von Maximilian Wickenhauser.
1: So hat es gestern vom SRF-Kommentator Sascha Ruf vertönt, wo der Ruben Vargas den entscheidenden Penalty verwandelt und die Schweiz ins Viertelfinal der laufenden WM geschickt hat. Vorher hat man aber auch ein bisschen bangen dürfen.
2: Achtung, die Kolumbianer, erster Abschluss! Kobel! Kommt er durch? Ja, kommt durch. Der Ball zur Mitte und jetzt ist die Chance da! Oh, Lampenkopfball! Chuck, was macht Chuck? Das gibt's doch gar nicht!
1: Am Schluss hat es dann aber eben gleich gelangt und die Fans, die auf der Schaffhauser Bachstrasse am Feiern waren, denen war relativ gleich, wie das Spiel genau gewonnen worden ist. Das hat auch die Schaffhauser Polizei auf den Plan gerufen. Es sei aber alles größtenteils friedlich geblieben, sagt Bianca Gähweiler, Mediensprecherin der Schaffhauser Polizei.
3: Wir haben einige Meldungen von Anwohnerinnen und Anwohnern der Stadt Schaffhausen bekommen bezüglich Ruhestörung, weil da eben sehr laut gehupet worden ist, natürlich nach dem Spielende. Zudem haben wir eine Person müssen verzeigen, das aus dem Grund, weil sie auf dem Fenster oder aus dem Fenster gelehnt ist, quasi auf dem Fensterrahmen gesessen ist von einem fahrenden Auto, da dabei noch eine Schweizer Fahne rausgehebt hat und das ist schlichtweg einfach verboten.
1: Sollte die Schweiz gegen Argentinien ein Wunder schaffen, dann darf aber nicht gehupet werden. Autokorsos werden von der Schaffhauser Polizei nur bis Mitternacht toleriert. Weil das Spiel eben am 3 am Morgen ist, ist die Toleranzgrenze quasi schon beim Anstoß erreicht. Gute Nachrichten aber für die, die das Spiel mit Kollegen zusammen schauen wollen. Die Stadt hat eine Sonderregel gemacht, dass Bars und andere Lokale dürfen bis am 6 Uhr am Morgen offen haben. Das sagt der Romeo Bettini, Bereichsleiter Sicherheit und öffentlicher Raum bei der Stadt Schaffhausen.
4: Was gestern passiert ist, ist etwas außerordentliches, Aussergewöhnliches. Das bedingt auch außerordentliche Entscheid. Darum haben wir festgelegt, dass Gastronomiebetrieb und Public Viewings das Spiel vom Sonntagmorgen, der um 3 Uhr anfängt, dürfen zeigen.
1: Die Schweiz hat gestern Abend ein erwachsenes und reifes Spiel gezeigt. Voll und ganz überzeugend ist es aber noch nicht überall gewesen. Wir haben darum unseren Sportchef, der Jonas Mielsch, gefragt, was es jetzt braucht, zum Argentinien zu schlagen.
5: Ein Goalschiessen wäre sicher wichtig. Ich hoffe für das, dass es doch irgendwie noch Chance gibt, dass der Manzambi vielleicht wieder fit ist. Es ist klar gewesen, dass das ein Kampf wird gegen so südamerikanische Mannschaften. Ist da immer so. Es wird wahrscheinlich auch gegen Argentinien so sein, dass man da ein bisschen muss leiden drin. Aber wenn man dann einmal eine Chance hat, die hat es auch gestern gegeben, dann müssen wir die dann auch reinmachen.
1: Dann hoffen wir doch, dass sie das machen und dass die Schweiz für ein kleines Fußballwunder sorgt am nächsten Sonntagmorgen gegen Argentinien.
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0: Der Blick zurück auf den Schweizer WM Achtelfinale gegen Kolumbien der Nacht auf heute und ein Ausblick auf den Viertelfinale am Sonntagmorgen früh und der nationale Zukunftssag, wo will, dass die geschlechterspezifische Rollenverteilung bei den Berufen verschwindet. Das sind unsere beiden Beiträge im Infokompakt und die gibt's wie ganz aufeinander, wo wir darüber berichtet haben. Jederzeit entweder im Internet auf radiomuno.ch oder auch mit unserer Handy-App zum Nachlesen.
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0: Vier deutsche Grenzlandkreise haben Einsprache eingelegt gegen die geplante Pistenverlängerung am Flughafen Zürich. Das berichtet der Landbot. Vorher haben schon mehrere Schweizer Gemeinden Beschwerden eingereicht, so unter anderem auch die Schaffhauser Gemeinden Rüdlingen und Buchberg. Konkret befürchtet die Landkreise Konstanz, Waldshut, Lörrach und Schwarzwald-Baarkreis mehr Fluglärm und mehr Flugverkehr. Ab sofort gilt im Kanton Thurgau ein Feuerverbot rund um den Thurgauer Wald. So gilt im Kanton die Waldbrandgefahr Stufe 4. Das ist die zweithöchste Stufe. In ausgetrockneten Gebieten rund um Wälder gilt darum unter anderem ein Feuerwerk, ein Grill und auch ein Rauchverbot. Außerdem soll in der Nähe von einem Wald kein Zündhölzchen gebraucht werden. Der Mindestabstand zum Wald ist 50 Meter. Der FC Teuingen hat ein neues Trainertrio, das mit dem Miroslav Panic, Davide Mühlenbach und Mirko Dominguez. Das schreibt der Verein in einer Medienmitteilung. Die neuen Trainer sind vorher beim NK Dynamo Schaffhausen gewesen. Die neuen Trainer hat es gebraucht, weil der ehemalige FC Teuingen Trainer zusammen mit seinem Assistent nach 4,5 Jahren per Saisonende zurückgetreten ist.
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0: So viel Info kompakt für heute. Das nächste News-Update, das gibt es um 6:30 in den Regionalnachrichten. Dazu gibt es einen neuen Sommermix, wie immer während der Sommerferien. Und zwischen 8 und 8:30 dann noch eine halbe Stunde lang die Sendung Flashback, die Retro-Hitparade, moderiert von Richard Fischbacher. Am Mikrofon war bis dahin ist der Samuel Peter. Wünsche weiterhin gute Unterhaltung und ganz einen guten Rest von dem Mittwoch.

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1: Am Mikrofon Jennifer Gisela. Die Feierlichkeiten anlässlich des Einzugs der Schweizer Nationalmannschaft ins Viertelfinale gestern Abend in der Schaffhauser Altstadt verliefen größtenteils ruhig. Vor allem auf der Bachstraße kam es ab 1 Uhr zu Autokorsos und Fangesängen. Auf der Fußgängerbrücke wurden zudem Pyros gezündet. Sollte die Schweiz am kommenden Sonntagmorgen gegen Argentinien ebenfalls gewinnen, wären Autokorsos jedoch nicht erlaubt. Das liegt daran, dass das Spiel bereits um 3 Uhr morgen angepfiffen wird, wie Bianca Gehweiler, Mediensprecherin der Schaffhauser Polizei, gegenüber Radio Munot erklärt.
2: Grundsätzlich tolerieren wir von der Schaffhauser Polizei die sogenannten Autokorsos, also das übermäßige Hupen über eine längere Zeit bis maximal 1 Stunde nach Spielschluss und bis maximal um Mitternacht. Sprich, wenn halt Spiel nach Mitternacht fertig ist, ist die Grauzone überschritten.
1: Die Stadt hat zudem eine Sonderregelung erlassen, die es Lokalen erlaubt, das Spiel im Innen- wie auch im Außenbereich zu übertragen und entsprechend bis 6 Uhr morgens geöffnet zu haben. Das hat Romeo Bettini, Bereichsleiter Sicherheit und öffentlicher Raum, auf Anfrage von Radio Munot bestätigt. Im letzten Jahr hat die Gemeinde Benken ausschließlich Strom aus erneuerbaren Quellen an Haushalte geliefert. Das teilt der Gemeinderat mit. 2025 stammten fast 90% des Stroms aus Wasserkraft. Bei den übrigen 10% handelte es sich um Solarstrom oder sogenannten geförderten Strom. Dieser setzt sich aus Strom aus verschiedenen nachhaltigen Quellen zusammen. Aufgrund eines Bundesratsbeschlusses müssen die Gemeinden die Aufteilung der Stromquellen neu offenlegen. In Flach sind heute Morgen 3 Männer verhaftet worden, die ein Waffengeschäft in Pfungen überfallen haben sollen. Wie die Zürcher Kantonspolizei mitteilt, ging kurz nach 5 Uhr die Meldung ein, dass das Geschäft überfallen worden sei. Nach dem Überfall fiel einer aufgebotenen Polizeipatrouille ein Auto mit französischen Kontrollschildern auf. Die Täter versuchten, sich der Polizeikontrolle zu entziehen und zu flüchten. Dabei gefährdeten sie diverse Verkehrsteilnehmende und missachteten sämtliche Verkehrsregeln. So fuhren sie mit überschrittener Geschwindigkeit über Feldwege, Felder und Privatgrundstücke. Im Flach konnten die Täter von mehreren Polizeipatrouillen gestoppt werden. Die Polizisten verhafteten die 3 Insassen des Fahrzeugs und stellten im Kofferraum diverse gestohlene Waffen sicher. Bei den Verhafteten handelt es sich um 2 19 und 24 Jahre alte Franzosen sowie einen 21-jährigen Mann aus Guadeloupe. Und noch zum Sport. Heute reisen 7 Athletinnen und Athleten des Schwingclubs Schaffhausen zu den Sommerschweizer Meisterschaften. Diese finden in Lausanne statt, wie der Verein mitteilt. Bis Sonntagabend messen sich dort Spitzenschwimmerinnen und Schwimmer über die olympische Distanz von 50 Metern. Auch die Schaffhauser Delegation ist mit dabei und wird in mehreren Disziplinen um Finalläufe kämpfen.
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1: Gegen Abend nehmen die Wolken in der Region Schaffhausen immer mehr zu. Es sollte aber trocken bleiben und auch mild. Über Nacht kühlt es auf 16 Grad ab. Morgen am Donnerstag erwartet uns dann ein sonnengeladener Tag mit sehr heißen Temperaturen. Morgen steigt das Thermometer auf bis zu 33 Grad.

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1: Am Mikrofon ist der Fabian Weber. Die Schweiz hat Chancen, gegen Argentinien zu gewinnen. Dieser Überzeugung ist der ehemalige Schweizer Nationaltrainer Hans-Peter Zaugg. Die Nazi steht zum ersten Mal seit 72 Jahren im Viertelfinale einer Fußball-Weltmeisterschaft und trifft dabei auf Argentinien. Um gegen den amtierenden Weltmeister zu gewinnen, brauche es Selbstvertrauen, sagt Zaugg.
2: Man muss ganz sicher schauen, dass man gleichwohl halt auch mutig ist, frech ist, sich zutraut, auch die können auszuspielen und Respekt haben, aber überhaupt nicht Angst.
1: Nazi-Spieler betonen vor allem Respekt gegenüber Superstar Lionel Messi. Das Spiel findet in der Nacht auf Sonntag um 3 Uhr Schweizer Zeit statt. Für dieses Viertelfinalspiel der Schweizer Fußballnationalmannschaft gegen Argentinien haben die Städte Zürich und Basel sowie die Kantone Bern, Jura und Genf die Nacht auf Sonntag zur Freinacht erklärt. Damit fällt die Sperrstunde für alle Gastronomiebetriebe weg. Die Partie zwischen Argentinien und der Schweiz wird am frühen Sonntagmorgen um 3 Uhr Schweizer Zeit angepfiffen. Zudem wird es in Locarno im Rahmen des Moon and Stars Festivals auf der Piazza Grande ein Public Viewing geben, wie die Organisatoren des Festivals mitteilten. Ein Bergsteiger ist am Dienstag bei Zermatt tödlich verunglückt. Der 34-jährige Tscheche wurde auf einer Höhe von rund 4.300 Metern von einem Steinschlag getroffen. Der Unfall ereignete sich gegen 9 Uhr an der Nordseite des Lisskamms, wie die Walliser Kantonspolizei am Mittwoch mitteilte. Zwei Alpinisten waren dort auf einer hochalpinen Klettertour unterwegs, als sich ein Steinschlag löste. Einer der beiden Bergsteiger wurde getroffen. Dessen Begleiter alarmierte die Rettungskräfte. Diese rückten mit einem Helikopter der Air Zermatt aus. Vor Ort konnten sie jedoch nur noch den Tod des Mannes feststellen. In der ukrainischen Hauptstadt Kiew sind durch russische Drohnenangriffe im Laufe des Tages mindestens 3 Menschen getötet worden. Weitere 10 Menschen seien verletzt worden, teilte Bürgermeister Vitali Klitschko bei Telegram mit. Am Ostufer der Stadt gab es demnach Einschläge in ein Hochhaus und unweit einer Gasverteilstation. Bereits in der Nacht wurde Kiew von Russland mit ballistischen Raketen angegriffen. Am Mittwoch herrschte auch aufgrund ständiger russischer Drohnenanflüge mehr als 6 Stunden Luftalarm.
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3: Gegen Abend nehmen die Wolken in der Region Schaffhausen immer mehr zu. Es wird aber trocken bleiben und auch mild. Über Nacht kühlt es auf 16 Grad ab. Morgen am Donnerstag erwartet uns dann ein sonnengeladener Tag mit sehr heißen Temperaturen. Morgen steigt das Thermometer auf bis zu 33 Grad.

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1: Im Studio ist Jonathan Schmid. Guten Abend. Angelika Moser wird am Freitag beim Diamond League Meeting in Monaco antreten. Das teilt ihr Management mit. Die Stabhochspringerin hatte sich am Tag ihres Sieges an der Diamond League in Paris eine Bänderverletzung zugezogen. Die Verletzung zog sie sich am rechten Fuß zu, also nicht an ihrem Absprungfuß. Der Heilungsprozess sei genügend fortgeschritten, um am Wettkampf am Freitag anzutreten. Zudem wolle Moser ihr Momentum nutzen. In 4 Wettkämpfen in der ersten Saisonhälfte hat die Andelfingerin 2-mal gewonnen, jedes Mal stand sie auf dem Podest. Rund 97% aller Schulabgänger im Kanton Thurgau haben eine Anschlusslösung. Das geht aus einer Medienmitteilung des Kantons hervor. Insgesamt beenden diesen Sommer 2734 Schülerinnen und Schüler im Kanton Thurgau ihre obligatorische Schulzeit. Von diesen hatten Ende Juni 76 Schülerinnen und Schüler keine Anschlusslösung. Obwohl die Zahl der Schulabgänger gegenüber dem Vorjahr um rund 60 gestiegen ist, hat sich die Anzahl Jugendlicher ohne Anschlusslösung um rund 30 reduziert. Rund 70% aller Schulabsolventen werden eine berufliche Grundausbildung beginnen. Ein kleiner Teil hat sich für den Besuch einer weiterführenden Schule, eines Brückenangebots oder Ähnlichem entschieden. Der Zürcher Regierungsrat hat rund um die Wahlen vom 4. April 2027 Fristen für die Parteien und die Kandidierenden festgelegt. Wie die Regierung mitteilt, müssen Wahlvorschläge für einen der 7 Regierungsratssitze bis zum 18. Januar beim Statistikamt gemeldet werden. Die Angaben zu den Kandidierenden für den Kantonsrat, der gleichzeitig gewählt wird, müssen bis zum 25. Januar abgegeben werden. Das Zürcher Kantonsparlament besteht aus 180 Mitgliedern. Davon werden 4 Sitze im Bezirk Andelfingen vergeben. Am Dienstagnachmittag ist es in Singen zu einem Brand gekommen. Dies geht aus einer Medienmitteilung des Polizeipräsidiums Konstanz hervor. Gegen 16.30 Uhr bemerkten Passanten ein Feuer an der Fichtenstraße. Beim Eintreffen der Einsatzkräfte erstreckte sich der Flächenbrand bereits über eine Fläche von etwa 150 Quadratmetern. Die Feuerwehr konnte eine weitere Ausbreitung der Flammen verhindern und den Brand löschen. Nach der Löschung fanden die Einsatzkräfte benutzte Feuerwerkskörper, die vermutlich zum Brandausbruch beigetragen haben. Das Polizeirevier Singen bittet um Hinweise.
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1: Heute Abend und in der Nacht ziehen in der Region Schaffhausen leichte Wolken auf. Die Temperaturen liegen aktuell zwischen 24 und 26 Grad. Über die Nacht soll es trocken bleiben, es geht ein leichter Nordwestwind. Auch am Donnerstag geht es sonnig und warm weiter mit Höchstwert bis zu 32 Grad.

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2: Herzlich willkommen zu einer neuen Ausgabe vom Hitparade Flashback. Heute gibt es verschiedene Hitparaden von Anfang Juli 1971. Und wir fangen an mit dem Tom Jones aus der DJ-Parade von Anfang Juli 1971. Puppet Man.

Frisch die erste Platte aus der deutschen Singleparade von Anfang Juli 1971, ein Neuzugang von Tom Jones, Puppet Man im Original von der Fifth Dimension. Und viele meinen, dass in dem Fall das Original besser sei als die Chor-Version von Tom Jones. Nachfolgehit von Chirpy Chirpy Chip Chip von der schottischen Band Middle of the Road heißt Tweedledee Tweedledum.

0: Marian Rosenberg, sie ist in der deutschen Schlagerszene in Institution gewesen. Mittlerweile ist sie auch schon 71, aber immer noch mehr oder weniger aktiv und auch heute noch in Schlagersendungen zu sehen. Laut eigener Aussage hat Rosenberg Ende der 70er Jahre eine dreijährige Liebesbeziehung mit dem Moderator Ilja Richter gehabt. Die beiden haben da aber auf Drängel von der Plattenfirma von der Marian Rosenberg verheimlicht. Sie selber hat später gesagt über die Zeit, wir haben sogar wollen heiraten und eine Familie gründen. Aber bei Stichwort Ilja Richter, er hat ja seine Erfolgssendung Disco gehabt und hat ja immer so angefangen.
1: Einen wunderschönen guten Abend, meine Damen und Herren. Hallo Freunde!
0: Und da kommt sie, Marian Rosenberg, Fremder Mann.

Wir sind immer noch der Deutsche Chancefahrer von Juli 1971, vor 55 Jahren neu, der Top Ten. Nochmal ein Schlager und der kommt von Michael Holm. Und der singt von einem verrückten Tag. Geschrieben das Ganze von Michael Holm selber und Giorgio Moroder.

Der Platz 1 vor 55 Jahren, wie vielleicht von einem Franzosen, heißt Daniel Gérard, kommt von Paris und ist heute 87 Jahre alt, was viele nicht wissen. Er hat schon in der ersten Hälfte der 70er Jahre Hits gehabt in Frankreich. Aber mit ihm bringt man vor allem ein bisschen Lied Butterfly in Verbindung. Und von dem gibt es auch eine deutsche Version. Da aber die französische Originalversion, Platz 1 von der deutschen Hitparade vor 55 Jahren.

In der britischen Top 10 vom 4. Juli 1971 hat es eine neue Single. Die Band die heisst Greyhound, eine Reggae-Band, die als erste Gruppe mit ihren Songs außerhalb von Jamaika Erfolg hatte. Black and White, das ist schon im 56 vom Sammy Davis Jr. geschrieben worden. Und dann ein Jahr nach dem Erfolg von Greyhound in einer Adaption von Three Dog Night in den USA ein Top-Hit geworden. Hier also die Version von Three Dog Night.

Der Deutsche Platz 2 von der Charts vor 55 Jahren in Großbritannien. Coco von Sweet, eine fröhliche Melodie, wie wir gehört haben, von der Herren Chen und Chapman erfunden und in ein stilbandmäßige Arrangement verpackt. Fällt der Platz 1 noch aus Großbritannien, der kommt von der schottischen Band Middle of the Road, wo mal in Italien ohne einen Rappen im Sack gestrandet war.

Also Anfang Juli in Großbritannien, Anfang Juli 1971, kann ich vielleicht noch sagen, und das Lied ist übrigens auch gerade Platz 1 gewesen in der Schweizer Hitparade. Ein gutes Stichwort bei uns neu auf dem Zenit dabei, I Did What I Did For Maria. Das Lied, das handelt von einem Witwer, der sich am Vorabend von seiner Hinrichtung daran erinnert, wie er seine tote Frau unbarmherzig gerecht hat. Und deshalb der Titel I Did What I Did For Maria, das ist der Tony Christie.

0: das war der Janis Joplin mit dem Song Me and Bobby McGee, geschrieben von Kris Kristofferson und zu finden auf ihrem Superalbum Pearl, wo im Januar 1971 rausgekommen ist. Single Me and Bobby McGee steht vor 55 Jahren auf Platz 3 in der Schweizer Hitparade, 4 Monate nach ihrem Tod.
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also gehört zum berühmten 27er Club, gestorben also mit 27, wie eben auch der Brian Jones von den Rolling Stones, der Jimi Hendrix, der Kurt Cobain, der Jim Morrison oder auch Amy Winehouse, alle gestorben im Alter von 27. Zum Schluss jetzt noch der Nummer 1 Hit aus Frankreich vor 55 Jahren, ein fröhlicher Song, Pour un Flirt, Michel Delpech.

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1: Im Studio ist Jonathan Schmid. Guten Abend. Angelika Moser wird am Freitag beim Diamond League Meeting in Monaco antreten. Das teilt ihr Management mit. Die Stabhochspringerin hatte sich am Tag ihres Sieges an der Diamond League in Paris eine Bänderverletzung zugezogen. Die Verletzung zog sie sich am rechten Fuß zu, also nicht an ihrem Absprungfuß. Der Heilungsprozess sei genügend fortgeschritten, um am Wettkampf am Freitag anzutreten. Zudem wolle Moser ihr Momentum nutzen. In 4 Wettkämpfen in der ersten Saisonhälfte hat die Andelfingerin 2-mal gewonnen, jedes Mal stand sie auf dem Podest. Rund 97% aller Schulabgänger im Kanton Thurgau haben eine Anschlusslösung. Das geht aus einer Medienmitteilung des Kantons hervor. Insgesamt beenden diesen Sommer 2734 Schülerinnen und Schüler im Kanton Thurgau ihre obligatorische Schulzeit. Von diesen hatten Ende Juni 76 Schülerinnen und Schüler keine Anschlusslösung. Obwohl die Zahl der Schulabgänger gegenüber dem Vorjahr um rund 60 gestiegen ist, hat sich die Anzahl Jugendlicher ohne Anschlusslösung um rund 30 reduziert. Rund 70% aller Schulabsolventen werden eine berufliche Grundausbildung beginnen. Ein kleiner Teil hat sich für den Besuch einer weiterführenden Schule, eines Brückenangebots oder Ähnlichem entschieden. Der Zürcher Regierungsrat hat rund um die Wahlen vom 4. April 2027 Fristen für die Parteien und die Kandidierenden festgelegt. Wie die Regierung mitteilt, müssen Wahlvorschläge für einen der 7 Regierungsratssitze bis zum 18. Januar beim Statistikamt gemeldet werden. Die Angaben zu den Kandidierenden für den Kantonsrat, der gleichzeitig gewählt wird, müssen bis zum 25. Januar abgegeben werden. Das Zürcher Kantonsparlament besteht aus 180 Mitgliedern. Davon werden 4 Sitze im Bezirk Andelfingen vergeben. Am Dienstagnachmittag ist es in Singen zu einem Brand gekommen. Dies geht aus einer Medienmitteilung des Polizeipräsidiums Konstanz hervor. Gegen 16.30 Uhr bemerkten Passanten ein Feuer an der Fichtenstraße. Beim Eintreffen der Einsatzkräfte erstreckte sich der Flächenbrand bereits über eine Fläche von etwa 150 Quadratmetern. Die Feuerwehr konnte eine weitere Ausbreitung der Flammen verhindern und den Brand löschen. Nach der Löschung fanden die Einsatzkräfte benutzte Feuerwerkskörper, die vermutlich zum Brandausbruch beigetragen haben. Das Polizeirevier Singen bittet um Hinweise.
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1: Heute Abend und in der Nacht ziehen in der Region Schaffhausen leichte Wolken auf. Die Temperaturen liegen aktuell zwischen 24 und 26 Grad. Über die Nacht soll es trocken bleiben, es geht ein leichter Nordwestwind. Am Montag geht es sonnig und warm weiter mit Höchstwert bis zu 32 Grad.

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1: Im Studio ist Jonathan Schmid. Angelika Moser wird am Freitag beim Diamond League Meeting in Monaco antreten. Das teilt ihr Management mit. Die Stabhochspringerin hatte sich am Tag ihres Sieges an der Diamond League in Paris eine Bänderverletzung zugezogen. Die Verletzung zog sie sich am rechten Fuß zu, also nicht an ihrem Absprungfuß. Der Heilungsprozess sei genügend fortgeschritten, um am Wettkampf am Freitag anzutreten. Zudem wolle Moser ihr Momentum nutzen. In 4 Wettkämpfen in der ersten Saisonhälfte hat die Andelfingerin 2-mal gewonnen, jedes Mal stand sie auf dem Podest. Nach der Wahl von Isabel Volkert in den Gemeinderat und Reto Vetter als Gemeindepräsident von Schlatt hat der Gemeinderat seine Ressorts neu verteilt. Das ist dem Gemeinde-Newsletter zu entnehmen. Volkert wird neu das Ressort Gesundheit und Soziales übernehmen. Vetter war bereits Mitglied des Gemeinderats und bleibt im Ressort Straßen und Umwelt. Nach dem Rücktritt der ehemaligen Gemeindepräsidentin Mariana Frey war nicht nur die Wahl eines neuen Präsidenten nötig, auch das Ressort Gesundheit und Soziales musste neu besetzt werden. Volkert und Vetter haben ihr Amt am 1. Juli angetreten. Die Pfaddi Schaffhausen organisiert dieses Jahr ihr größtes Pfaddi-Lager seit 14 Jahren. Wie der Verein in einer Mitteilung schreibt, werden beim Kantonslager bis zu 400 Teilnehmende und 80 Helfer erwartet. Mit dabei sind Pfaddi-Gruppen aus allen 10 Schaffhauser Abteilungen sowie mehrere Gastabteilungen aus anderen Kantonen. Das Lager findet vom 19. Juli bis zum 2. August auf dem Griesbach statt. Das Motto lautet «Die Siedlung von Kalatan». Am Dienstagnachmittag ist es in Singen zu einem Brand gekommen. Dies geht aus einer Medienmitteilung des Polizeipräsidiums Konstanz hervor. Gegen 16.30 Uhr bemerkten Passanten ein Feuer an der Fichtenstraße. Beim Eintreffen der Einsatzkräfte erstreckte sich der Flächenbrand bereits über eine Fläche von etwa 150 Quadratmetern. Die Feuerwehr konnte eine weitere Ausbreitung der Flammen verhindern und den Brand löschen. Nach der Löschung fanden die Einsatzkräfte benutzte Feuerwerkskörper, die vermutlich zum Brandausbruch beigetragen haben. Das Polizeirevier Singen bittet um Hinweise.
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1: Heute Nacht ziehen in der Region Schaffhausen leichte Wolken auf. Temperaturen liegen aktuell zwischen 20 und 22 Grad. Über Nacht soll es trocken bleiben, es geht ein leichter Nordwestwind. Am Morgen Donnerstag geht es sonnig und warm weiter mit Höchstwert bis zu 32 Grad.

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1: Im Studio ist Jonathan Schmid. Angelika Moser wird am Freitag beim Diamond League Meeting in Monaco antreten. Das teilt ihr Management mit. Die Stabhochspringerin hatte sich am Tag ihres Sieges an der Diamond League in Paris eine Bänderverletzung zugezogen. Die Verletzung zog sie sich am rechten Fuß zu, also nicht an ihrem Absprungfuß. Der Heilungsprozess sei genügend fortgeschritten, um am Wettkampf am Freitag anzutreten. Zudem wolle Moser ihr Momentum nutzen. In 4 Wettkämpfen in der ersten Saisonhälfte hat die Andelfingerin 2-mal gewonnen, jedes Mal stand sie auf dem Podest. Nach der Wahl von Isabel Volkert in den Gemeinderat und Reto Vetter als Gemeindepräsident von Schlatt hat der Gemeinderat seine Ressorts neu verteilt. Das ist dem Gemeinde-Newsletter zu entnehmen. Volkert wird neu das Ressort Gesundheit und Soziales übernehmen. Vetter war bereits Mitglied des Gemeinderats und bleibt im Ressort Straßen und Umwelt. Nach dem Rücktritt der ehemaligen Gemeindepräsidentin Mariana Frey war nicht nur die Wahl eines neuen Präsidenten nötig, auch das Ressort Gesundheit und Soziales musste neu besetzt werden. Volkert und Vetter haben ihr Amt am 1. Juli angetreten. Die Pfaddi Schaffhausen organisiert dieses Jahr ihr größtes Pfaddi-Lager seit 14 Jahren. Wie der Verein in einer Mitteilung schreibt, werden beim Kantonslager bis zu 400 Teilnehmende und 80 Helfer erwartet. Mit dabei sind Pfaddi-Gruppen aus allen 10 Schaffhauser Abteilungen sowie mehrere Gastabteilungen aus anderen Kantonen. Das Lager findet vom 19. Juli bis zum 2. August auf dem Griesbach statt. Das Motto lautet «Die Siedlung von Kalatan». Am Dienstagnachmittag ist es in Singen zu einem Brand gekommen. Dies geht aus einer Medienmitteilung des Polizeipräsidiums Konstanz hervor. Gegen 16.30 Uhr bemerkten Passanten ein Feuer an der Fichtenstraße. Beim Eintreffen der Einsatzkräfte erstreckte sich der Flächenbrand bereits über eine Fläche von etwa 150 Quadratmetern. Die Feuerwehr konnte eine weitere Ausbreitung der Flammen verhindern und den Brand löschen. Nach der Löschung fanden die Einsatzkräfte benutzte Feuerwerkskörper, die vermutlich zum Brandausbruch beigetragen haben. Das Polizeirevier Singen bittet um Hinweise.
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1: Heute Nacht sind in der Region Schaffhausen leichte Wolken auf. Die Temperaturen liegen aktuell zwischen 20 und 22 Grad. Über die Nacht soll es trocken bleiben. Es geht ein leichter Nordwestwind. Auch morgen Donnerstag geht es sonnig und warm weiter mit Höchstwert bis zu 32 Grad.

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1: Im Studio ist Jonathan Schmid. Angelika Moser wird am Freitag beim Diamond League Meeting in Monaco antreten. Das teilt ihr Management mit. Die Stabhochspringerin hatte sich am Tag ihres Sieges an der Diamond League in Paris eine Bänderverletzung zugezogen. Die Verletzung zog sie sich am rechten Fuß zu, also nicht an ihrem Absprungfuß. Der Heilungsprozess sei genügend fortgeschritten, um am Wettkampf am Freitag anzutreten. Zudem wolle Moser ihr Momentum nutzen. In 4 Wettkämpfen in der ersten Saisonhälfte hat die Andelfingerin 2-mal gewonnen. Jedes Mal stand sie auf dem Podest. Nach der Wahl von Isabel Volkert in den Gemeinderat und Reto Vetter als Gemeindepräsident von Schlatt hat der Gemeinderat seine Ressorts neu verteilt. Das ist dem Gemeinde-Newsletter zu entnehmen. Volkert wird neu das Ressort Gesundheit und Soziales übernehmen. Vetter war bereits Mitglied des Gemeinderats und bleibt im Ressort Straßen und Umwelt. Nach dem Rücktritt der ehemaligen Gemeindepräsidentin Mariana Frey war nicht nur die Wahl eines neuen Präsidenten nötig, auch das Ressort Gesundheit und Soziales musste neu besetzt werden. Volkert und Vetter haben ihr Amt am 1. Juli angetreten. Die Pfadi Schaffhausen organisiert dieses Jahr ihr größtes Pfadi-Lager seit 14 Jahren. Wie der Verein in einer Mitteilung schreibt, werden beim Kantonslager bis zu 400 Teilnehmende und 80 Helfer erwartet. Mit dabei sind Pfadi-Gruppen aus allen 10 Schaffhauser Abteilungen sowie mehrere Gastabteilungen aus anderen Kantonen. Das Lager findet vom 19. Juli bis zum 2. August auf dem Griesbach statt. Das Motto lautet «Die Siedlung von Kalatan». Am Dienstagnachmittag ist es in Singen zu einem Brand gekommen. Dies geht aus einer Medienmitteilung des Polizeipräsidiums Konstanz hervor. Gegen 16.30 Uhr bemerkten Passanten ein Feuer an der Fichtenstraße. Beim Eintreffen der Einsatzkräfte erstreckte sich der Flächenbrand bereits über eine Fläche von etwa 150 Quadratmetern. Die Feuerwehr konnte eine weitere Ausbreitung der Flammen verhindern und den Brand löschen. Nach der Löschung fanden die Einsatzkräfte benutzte Feuerwerkskörper, die vermutlich zum Brandausbruch beigetragen haben. Das Polizeirevier Singen bittet um Hinweise.
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1: Jetzt trotz nach Mitternacht den Wetterausblick. Temperaturen liegen aktuell bei gut 19 Grad. Der Himmel ist bedeckt, es sollte aber trotzdem trocken bleiben. Heute im Verlauf des Tages steigen die Temperaturen dann auf bis zu 32 Grad.

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1: Noch vor 500 Jahren hat man auf dem Rand ab und zu Bären angetroffen. Neben Fleisch von anderen Wildtieren haben sie vor allem Früchte, Pilz und ab und zu auch Honig von wilden Bienen gefressen. Zugegeben, manchmal haben sich die Bären auch noch ihren Bauch auf den Äcker von den Bauern vollgeschlagen. Zu einer Landplage wie beispielsweise Wildsauen, Reh oder Dachs sind Bären allerdings nie geworden. Und trotzdem, im Mittelalter haben öfters mal Bärenjagden in unserer Gegend stattgefunden. Die sind beim hiesigen Adel und offenbar auch bei den Vertretern der Geistlichkeit sehr beliebt gewesen. Kein Wunder hat es ab und zu auch Streit gegeben. So sind sich beispielsweise im Jahr 1501 die Schaffhauser Ratsherren und Äbte von den Klöstern Allerheiligen und Reichenau wegen Bärenjagdrecht beschlaten in den Haaren gelegen. Der letzte Bär im Kanton Schaffhausen ist schon 1575 in der Nähe von Bargen erlegt worden. Der Ort trägt übrigens immer noch den Namen Bärenwiesli. Die Ortsbezeichnung gibt es aber auch noch zu Neuhausen und bei Löningen findet man noch einen Bärenmann. Dass der Bär irgendwann wieder in Kanton Schaffhausen zurückkommt, ist aber eher unwahrscheinlich. Bären sind nämlich scheuche Tiere und machen um die Siedlungen herum in der Regel einen grossen Bogen.
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